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0: Erlesene Worte von und mit Jochen Korte.
1: Nein, für Dating und Kuppelshows interessiere ich mich wirklich nicht. Aber die Tatsache, dass es sie gibt, und zwar zahlreich und in vielen Variationen, finde ich doch bemerkenswert. Kuppelshows als Zeichen der Zeit, Kuppelshows als Spiegel der Gesellschaft und als Hinweis auf das kulturelle Niveau der Zuschauer. Vorhang auf, RTL, der Bachelor. Ich zitiere aus meiner Fernsehzeitschrift: Lasst die Flirtspiele beginnen, nur die Liebe zählt. Geworben wird für die 13. Ausrufezeichen, 13. Staffel. Worum geht's? Nun, grob gesagt geht es darum, dass ein junger Mann eine Truppe von jungen Frauen antanzen lässt und dann, Step by Step,

eine Frau auswählt, mit der er immer zusammenbleiben will. Ich zitiere wieder meine TV-Zeitschrift. Welche Dame erobert das Herz des gebürtigen Stuttgarters David Jackson? Der 33-Jährige arbeitet als Model und Content-Creator. Was ein Model ist, weiß ich. Aber den Content-Creator musste ich erst googeln. Also, das ist ein Mensch, der Internetauftritte, Webseiten oder Portale inhaltlich betreut. Weiter zum Zeitschriftentext. Und er sucht eine Frau. Und zwar eine solche, die es ernst meint. Und was sagt unser Content-Creator selbst dazu? Es ist völlig legitim, wenn man mehr Reichweite möchte. Aber bitte nicht auf Kosten meiner Gefühle. Wiederum stehe ich unwissend vor rätselhaften Worten. Was heißt das, wenn Frauen mehr Reichweite haben wollen? Ist mir völlig schleierhaft. Googeln hilft mir bei der Reichweite nicht weiter. Fragen bei jungen Menschen, ob Reichweite irgendein hipper Jugendbegriff ist, auch nicht. Wer nun denkt, dass unser Model und Creator sich in Stuttgart, Berlin oder Hamburg mit jungen Frauen trifft, hat sich geirrt. Nein, irgendwo in Deutschland, das geht natürlich gar nicht. GNTM-Anwärterinnen oder sangesfreudige Kandidaten, die Deutschlands Superstar werden wollen, werden ja auch um den ganzen Globus verfrachtet, um weit weg von der Heimat, zum Beispiel in New York oder in der Karibik, Proben ihres Könnens abzugeben. Beim Bachelor ist es Mexiko, wo die Love Parade über die Bühne geht. In meiner TV-Zeitschrift heißt es, in Mexiko wird David den Frauen in Gruppen und Einzeldates auf den Zahn fühlen. Nun ja, wir gehen wohl recht in der Annahme, dass David nicht darauf aus ist, den Frauen auf den Zahn zu fühlen. Er wird ganz woanders hin fühlen wollen. Unter den Frauen ist, so erfahren wir, eine Halbkubanerin. Auch wieder so ein schönes Wort. Halbkugel ja, aber Halbkubanerin nee. Die heißt Xenia und die wurde, so lesen wir weiter, früher häufig mit Rihanna verwechselt. Schließlich bekommen wir noch zu wissen, dass David ganz alte Schule ist. Der 32-Jährige hat nach seinem Bekunden noch nie eine Dating-App benutzt. Und nun warten Jolande, Xenia, Lisa, Marvina, Tami und Colleen auf ihr Glück. Möchtest du diese Rose annehmen, wird der Content-Creator hauchen. Ja, werden die Beglückten zurückhauchen und sich darüber freuen, einen Schritt näher an das Herz des Bachelors gekommen zu sein. Nach Absolvierung vieler Dates mit Sekt und Abendrot, nach allerlei munteren Einlagen wie Kutschfahrten oder Helikopterflügen, nach romantischen Abendessen und fröhlichen Planschereien in Pools oder riesigen Badewannen wird dann die finale Szene gedreht. Das Liebessymbol wird nach Ausrangierung von 19 Frauen der übrig gebliebenen 20. überreicht. Aber ach, mit dem Zusammenbleiben ist das so eine Sache. Von den TV-Verkuppelten ist nur ein Paar zusammengeblieben und das nach 12 Sendungen. Die letzte Rose ist also kein Indiz für wahre Liebe, wohl aber für ein Sprungbrett für eine Karriere im Trash-TV. Eine letzte Rosenfrau drehte den Spieß einfach um und schwupps wurde unter ihrer Leitung die Bachelorette gedreht. Eine andere Siegerin drehte eine Show unter dem vielsagenden Titel Make Love, Fake Love. Und eine andere nahm an Let's Dance teil. Und noch eine andere, man ahnt es schon, nahm an der Sendung Ich bin ein Star, holt mich hier raus teil. Getoppt wird der ganze Schwachsinn übrigens von einer Kuppelshow auf einem Kreuzfahrtschiff. Herz an Bord, frisch verliebt auf hoher See. Auch da fliegen die Frauen raus. Ich weiß allerdings nicht, wo sie bleiben, wenn sie abgewählt wurden. Wir wollen doch hoffen, dass sie nicht einfach über Bord geworfen wurden.

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1: und
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1: Besucher sind herzlich willkommen.
2: 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Klein, aber fein.
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Werte Zuhörerinnen, werte Zuhörer, scheinbar die ganze Welt und insbesondere ein Großteil des sich irgendwie links wähnenden Bereichs dieses Gesamtzusammenhangs hat sich entschieden. Und zwar derart, dass erstens Israel schuld ist, zweitens die Juden überall diesen Schuldigen unterstützen, drittens sie daher überall legitime Ziele in jedweder Form sind, viertens die Welt eine bessere wäre, würde sich dieser Staat in sein Schicksal ergeben, das da Auslöschung bedeuten würde. Und wenn wir sehr generalisierend von der Welt sprechen, dann wird dies anhand der Weltorganisation, der UNO, nur allzu deutlich. Mit deren Verhältnis zum jüdischen Staat wollen wir uns in dieser und den beiden nächsten Sendungen beschäftigen. Wir greifen dabei auf einen weiteren Beitrag aus dem Buch Projektiver Antizionismus zurück, herausgegeben von Karin Stöckner und Stefan Griegert. Florian Makel hat in diesem Beitrag unter der Überschrift Die UNO und Israel vor und nach dem 7. Oktober das Thema beleuchtet.

0: Eingangsbereich des Besucherzentrums eine Ausstellung mit dem Titel Memories, deren Inhalt auf der UNO-Webseite folgendermaßen beschrieben wurde.
1: Mit dieser Ausstellung soll das Bewusstsein für die menschlichen Geschichten geschärft werden, die jedem Opfer und Überlebenden des Terrorismus zugrunde liegen, sowie für die lang anhaltenden Auswirkungen, die jeder Terroranschlag auf seine überlebenden Opfer hat. Außerdem sollen die Gemeinsamkeiten hervorgehoben werden, welche die Opfer auf der ganzen Welt verbinden, und betont werden, wie wichtig es ist, Terroranschläge und damit neue Opfer zu verhindern.
0: Erwähnt wurden in der Ausstellung von den Anschlägen des 11. September 2001 in den USA und dem Attentat auf den Boston-Marathon 2013 bis zu Anschlägen in Indonesien oder Kenia Terrorakte in aller Welt. Palästinensische Terrorakte und deren israelische Opfer suchte man vergeblich.
1: Obwohl palästinensische Gruppen in den späten 1960er Jahren Pioniere des internationalen Terrors waren und in Dutzenden Ländern blutige Anschläge verübt haben, palästinensische Selbstmordattentäter im Laufe der Jahre hunderte Israelis mit in den Tod rissen und der Massenmord der Hamas in Israel vom 7. Oktober 2023, bei dem rund 1200 Israelis bestialisch ermordet wurden, noch nicht einmal ein Jahr her war, wurde palästinensischer Terror gegen Israel in der Ausstellung mit keinem einzigen Wort erwähnt.
2: Dass Israelis als Opfer palästinensischen Terrors für die Vereinten Nationen schlicht nicht existieren, beschränkt sich nicht allein auf diese Ausstellung in New York, sondern hat System, wie auch ein anderes Beispiel zeigt. Der Sicherheitsrat führt eine Liste von aktuellen Personen und Organisationen, die wegen Terrorismus oder Terrorunterstützung unter Sanktionen des Sicherheitsrates stehen. Unter den knapp 200 aufgeführten Organisationen befinden sich Al-Qaida, der ägyptische Islamische Dschihad, die philippinische Gruppe Abu Sayyaf und viele andere Terrorgruppen. Aber keine einzige palästinensische. Nicht die Hamas, nicht der palästinensische Islamische Dschihad, keine Al-Aqsa-Brigaden und keine Volksfront für die Befreiung Palästinas. Palästinensische Terrorgruppen konnten jahrzehntelang israelische Zivilisten ermorden, ohne deswegen bei den Vereinten Nationen als Terrororganisationen sanktioniert oder auch nur als Terrorgruppen angesehen zu werden.
3: Dass die UNO eine ausgeprägt anti-israelische Schlagseite aufweist, mag als erste Annäherung ein Beispiel veranschaulichen. Von 2000 bis 2014 wurden im Krieg im Kongo rund 5 Millionen Menschen getötet und etliche Millionen zu Flüchtlingen. In dieser Zeit gab es im Schnitt pro Jahr 2 Resolutionen der UNO-Generalversammlung, die sich mit dem Kongo beschäftigten. Die meisten von ihnen bezogen sich auf UNO-Friedenstruppen. Dagegen wurden im selben Zeitraum fast 300 Resolutionen gegen Israel verabschiedet, im Schnitt nicht weniger als 23 pro Jahr. Insgesamt hat die Generalversammlung mehr Resolutionen beschlossen, in denen explizit Israel an den Pranger gestellt wurde, als gegen alle anderen Länder der Welt zusammen.
4: Leider trifft der Befund zu, dass sich bei den Vereinten Nationen für nahezu jede Absurdität eine Mehrheit finden lässt, wenn Israel dabei in ein schlechtes Licht gerückt werden kann, wie der ehemalige israelische Außenminister Abba Eban es einmal auf den Punkt gebracht hatte. Er sagte, Zitat, wenn Algerien in einem Resolutionsentwurf erklären würde, dass die Erde eine Scheibe ist und Israel sie dazu gemacht hat, dann würde diese Resolution mit 164 zu 13 Stimmen bei 26 Enthaltungen angenommen werden. Zitat Ende.

0: Die Vereinten Nationen waren nicht immer so israelfeindlich, wie sie sich heute präsentieren. Das beste Beispiel ist die von der Generalversammlung mit 2/3 Mehrheit angenommene sogenannte Teilungsresolution vom 29. November 1947, mit der vorgeschlagen wurde, dass in Palästina ein unabhängiger arabischer Staat und ein unabhängiger jüdischer Staat entstehen sollte. Wie allseits bekannt ist, konnte diese Resolution nie umgesetzt werden, weil die arabischen Staaten sich einer Teilung des Landes kategorisch verweigerten und gegen die Entstehung eines jüdischen Staates 1948 in den Krieg zogen. Die Teilungsresolution war ein Kompromissvorschlag, der mit dem arabischen Angriff auf Israel wieder vom Tisch war. Eine rechtlich bindende Wirkung hatte er als Resolution der Generalversammlung ohnehin nicht.
1: Der Teilungsvorschlag, mit dem die Vereinten Nationen für die Schaffung eines jüdischen Staates eintraten, war Ausdruck eines kurzen historischen Moments, in dem ein auch von damaligen Zeitgenossen für höchst unwahrscheinlich gehaltener Fall eingetreten war, dass die USA und die Sowjetunion inmitten des gerade ausbrechenden Kalten Krieges an einem Strang zogen. Der israelische Diplomat David Horowitz schrieb im Rückblick 6 Jahre später:
2: Das große Wunder war die sowjetisch-amerikanische Einigkeit, die im Zuge der Entscheidung für die Schaffung des jüdischen Staates erreicht wurde. Der einzige Fall solcher Einigkeit in der Geschichte der Vereinten Nationen. Für eine kurze Zeit standen die Vereinigten Staaten und die UdSSR Seite an Seite an der Wiege der jüdischen Unabhängigkeit.
3: Noch während des israelischen Unabhängigkeitskrieges deutete sich eine Positionsverschiebung der Sowjetunion an. Binnen weniger Jahre schwenkte der gesamte sowjetisch geführte Staatenblock auf einen stramm anti-israelischen Kurs um. Auch bei den Vereinten Nationen zeichnete sich schon während des Krieges eine deutlich weniger freundliche Haltung gegenüber dem Projekt eines jüdischen Staates ab.
4: Die vollständige Kehrtwende der UNO vollzog sich im Laufe der kommenden rund 25 Jahre. Dafür waren 3 wesentliche Entwicklungen verantwortlich. Der große Zuwachs an UNO-Mitgliedstaaten im Zuge der weltweiten Entkolonialisierung, der Einsatz der sogenannten Ölwaffe durch die arabischen erdölproduzierenden Staaten im Yom Kippur-Krieg 1973 und der rasante Anstieg, den die Palästinensische Befreiungsorganisation, PLO, auf dem Parkett der Vereinten Nationen hinlegte.

0: Der nach dem Zweiten Weltkrieg weltweit einsetzende Prozess der Entkolonialisierung führte zur Entstehung etlicher neuer Staaten, die als neue UN-Mitglieder die Mehrheitsverhältnisse in den verschiedenen Gremien der Vereinten Nationen nachhaltig veränderten. 1945 wurde die UNO mit 50 Mitgliedern gegründet. Bis zum Sechstagekrieg 1967 war die Mitgliederzahl auf 123 angewachsen. Und 1975, im Jahr der Verabschiedung der berüchtigten Zionismus ist Rassismus-Resolution, waren es bereits 144 Mitglieder. Zu diesem Zeitpunkt handelt es sich nur mehr bei einem Viertel der Mitgliedstaaten um Demokratien, die zu einer Minderheit in den Vereinten Nationen geworden waren und nur mehr ein kleines und isoliertes Segment der Weltgemeinschaft repräsentierten. Aktuell gehören der UNO 193 Staaten an.
1: Dieser Prozess bedeutete für die Vereinten Nationen nicht nur einen quantitativen, sondern auch einen qualitativen Wandel. Die vom Kolonialismus befreiten und nunmehr unabhängigen Staaten wurden formal oftmals als Demokratien ins Leben gerufen, doch war dieser Regierungsform in aller Regel nur kurze Lebenszeit beschieden. Viele mutierten zu autokratischen und diktatorischen Regimen, die meist ausgeprägt antiwestlichen Ideologien anhingen und mit dem Ostblock und den arabischen bzw. islamischen Staaten verbündet waren. Die Allianz aus ehemaligen Kolonien, dem Sowjetblock sowie den arabischen und islamischen Staaten machten den Kern der trotz aller seither eingetretenen politischen Veränderungen bis heute existierenden automatischen Mehrheit gegen Israel bei den Vereinten Nationen aus.
2: Der zweite für den anti-israelischen Kurswechsel der Vereinten Nationen verantwortliche Faktor ereignete sich Anfang der 1970er Jahre. Nach dem ägyptisch-syrischen Angriff auf Israel im Oktober 1973, mit dem der Yom Kippur-Krieg begann, drosselten die arabischen OPEC-Staaten die eigene Ölförderung und verhängten als Strafe Ölembargos gegen Länder, die von ihnen als Unterstützer Israels betrachtet wurden. Unberechtigterweise verweigerten doch beispielsweise sämtliche europäischen Länder dem von seinen Nachbarn überfallenen jüdischen Staat nahezu jegliche Unterstützung. Gegen zwei Staaten, die USA und die Niederlande, wurde sogar ein kompletter Ölboykott verhängt.
3: Der Einsatz der Ölwaffe zeigte unmittelbar Wirkung. Am 6. November 1973 veröffentlichte die Europäische Wirtschaftsgemeinschaft bei einem Treffen in Brüssel eine Erklärung, die nach der damaligen Einschätzung der Washington Post klar darauf abzielte, die arabischen Nationen zu besänftigen und im Wesentlichen eine weitgehende Übernahme arabischer Positionen bedeutete. Hinter vorgehaltener Hand wurde gar nicht bestritten, dass die Erklärung eine Geste des Appeasements gegenüber den Arabern war, mit der eine Ausweitung des Ölboykotts verhindert werden sollte.

0: Nicht nur europäische Staaten wurden von der arabischen Ölwaffe getroffen. Auch Japan, das in den 1970er Jahren über 2/3 seines Ölbedarfs mit Importen bediente und ohnehin schon als eines der betont pro-arabischen Länder galt, geriet ins Fadenkreuz. Und die Forderungen fielen noch härter aus als jene gegen die Europäer. Japan wurde aufgefordert, die diplomatischen und wirtschaftlichen Beziehungen zu Israel abzubrechen, den Arabern militärische Hilfe zu leisten und auf die USA einzuwirken, damit diese ihre Haltung im israelisch-arabischen Konflikt ändern. Japan reagierte mit einer Erklärung, die in ihrer pro-arabischen bzw. pro-palästinensischen Haltung noch über das Statement der Europäischen Wirtschaftsgemeinschaft hinausging. Darüber hinaus gab es Versprechen über Wirtschaftshilfen in Milliardenhöhe. Japan agierte in weiterer Folge auf dem internationalen Parkett als die am meisten pro-arabische Industrienation und spielte auch bei der Akzeptanz der PLO eine Vorreiterrolle.
1: Auf der Ebene der Vereinten Nationen bewirkte die arabische Ölwaffe eine Änderung des Stimmverhaltens, auch bei Ländern, die in einem weit geringeren Maße von Ölimporten aus dem Nahen Osten abhängig waren als die europäischen Staaten oder Japan. So etwa bei Kanada, das in Nahostfragen traditionell mit den USA abgestimmt hatte. Jetzt war plötzlich ein Wechsel in der Rhetorik über die Palästinenser zu bemerken und Kanada enthielt sich fortan bei pro-palästinensischen Resolutionen der UN-Generalversammlung, die es zuvor noch explizit abgelehnt hatte, der Stimme. Generell schien es vielen westlichen Staaten ein akzeptabler Preis zu sein, die Sicherheit der Ölversorgung dadurch zu erhöhen, dass sie bei den Vereinten Nationen auf größere Distanz zu Israel gingen und vermehrt Resolutionen absegneten, welche die arabischen Positionen unterstützten.
2: Der Kontinent, auf dem die arabische Ölwaffe die weitreichendsten Folgen hatte, war Afrika. Israel hatte zu vielen afrikanischen Staaten relativ gute Beziehungen, die nicht zuletzt auch aus dem israelischen Selbstverständnis herrührten, aus einer antikolonialen Revolte hervorgegangen zu sein. Israelische Entwicklungshilfeteams waren in etlichen afrikanischen Ländern tätig, tausende Afrikaner kamen zu Ausbildungszwecken nach Israel. Einen ersten Dämpfer in den Beziehungen gab es bereits nach dem Sechstagekrieg 1967, als einige afrikanische Staaten auf arabischen Einfluss hin die Beziehungen zu Israel abbrachen. Eine Entwicklung, die sich nach dem Krieg von 1973 noch einmal drastisch verschärfte.
3: Dieser Einfluss nahm unterschiedliche Formen an und reichte vom Appell zur islamischen Einheit an Länder, die mehrheitlich islamisch waren oder zumindest große islamische Minderheiten beinhalteten, über Aufrufe zur afro-arabischen Solidarität im Kampf gegen den westlichen Kolonialismus bis hin zu direkten Drohungen gegen Regime oder bestimmte politische Führungspersönlichkeiten. Dazu kamen Versprechungen über wirtschaftliche Hilfen und Öllieferungen, die speziell nach der Vervielfachung des Ölpreises im Zuge des Oktoberkrieges 1973 auf fruchtbaren Boden fielen. Letztendlich kappten 29 afrikanische Länder die Beziehungen zum jüdischen Staat.

0: Für die Obsession, mit der die UNO sich seit Mitte der 1970er Jahre auf Israel stürzte, bedurfte es jedoch noch eines dritten Faktors. Des Siegeszuges der PLO auf dem diplomatischen Parkett und der damit einhergehenden Legitimierung des palästinensischen Terrors gegen Israel. Damit der kometenhafte Aufstieg der PLO in der ersten Hälfte der 1970er Jahre gelingen konnte, musste die Wahrnehmung des arabisch-israelischen Konflikts in der internationalen Öffentlichkeit grundlegend verändert werden. Bis zum Sechstagekrieg von 1967 spielten die Palästinenser bei den Vereinten Nationen keine Rolle.
1: Das Bild von Israel als dem David, der sich gegen die als Goliath wahrgenommene arabische Welt zu behaupten habe, musste umgedreht werden. In der neuen Wahrnehmung wurde Israel plötzlich zum Goliath, der nunmehr als Besatzungsmacht nicht mehr allgemein der arabischen Welt gegenüberstande, sondern den neu auf der Bühne aufgetauchten Palästinensern, die jetzt in die Rolle des David schlüpften.
2: Um Anschluss an den Zeitgeist der späten 1960er, frühen 1970er Jahre zu finden und weltweit Sympathien gewinnen zu können, musste der fortdauernde Kampf gegen Israel aus der politischen Schmuddelecke hinaus manövriert werden und in ein neues ideologisches, sich vermeintlich progressiv gebendes Gewand schlüpfen. Die alte Führung der Araber in Palästina hatte sich durch ihre Kollaboration mit dem nationalsozialistischen Deutschland international nachhaltig diskreditiert. Mit der extremistischen Rhetorik der arabischen Seite und all ihren Drohungen, die Juden wahlweise zu massakrieren oder ins Meer zu treiben, war es schwierig, auf internationaler Bühne zu reüssieren.
3: Wollte der palästinensische Nationalismus an Unterstützung gewinnen, musste der eigene Kampf als Teil des internationalen Kampfes gegen den weltweiten Imperialismus und Kolonialismus inszeniert werden. Das taten nicht nur Gruppen wie die PFLP oder die Demokratische Front zur Befreiung Palästinas, DFLP, die ohnehin der einen oder anderen Ausprägung marxistischer Ideologie anhingen, sondern auch die Fatah von Yasser Arafat, die sich zur einflussreichsten Organisation im Rahmen der PLO entwickelte. Kontakte wurden nach Algerien, Vietnam, China oder Kuba geknüpft. Im Januar 1969 erklärte das Fatah-Zentralkomitee, Zitat, der Kampf des palästinensischen Volkes ist, wie der des vietnamesischen Volkes oder anderer Völker in Asien, Afrika und Lateinamerika, Bestandteil des historischen Prozesses der Befreiung der unterdrückten Völker vom Kolonialismus und Imperialismus. Zitat Ende.
4: Statt zu fordern, die Juden ins Meer zu treiben, hieß es jetzt, man kämpfe für die Freundschaft der Völker. Das klang harmlos, ja geradezu fortschrittlich, beinhaltete aber ein Problem. Die Juden waren aus Sicht der PLO kein Volk. So hieß es in Artikel 20 der PLO-Charta, dass das Judentum nur eine Religion und nicht eine unabhängige Nationalität sei. Die Juden stellen nicht ein einzelnes Volk mit eigener Identität dar, sondern sind Bürger der Staaten, denen sie angehören. Ansprüche der Juden auf historische oder religiöse Bindungen mit Palästina seien unvereinbar mit den geschichtlichen Tatsachen.
5: Da Juden für die PLO kein Volk mit eigener Identität waren, hatten sie auch kein Anrecht auf einen eigenen Staat. Israel sei daher kein richtiger Staat, sondern, wie es in der israelfeindlichen Propaganda oftmals hieß, nur ein künstliches Gebilde. Der PLO zufolge hatten zwar alle Völker gleiche Rechte, nur waren die Juden eben kein Volk, die deswegen selbstverständlich auch keinen Anspruch auf einen Staat haben konnten und erst recht keinen in Palästina, zu dem sie ja laut PLO keinerlei Beziehung hatten. Auch wenn sich von der Substanz her nicht viel verändert hatte, war die Neuvermarktung des arabischen Krieges gegen Israel als palästinensischer Befreiungskampf ein voller Erfolg. Das Palästinensertuch wurde zum politischen Modeaccessoire. Die palästinensischen Organisationen beflügelten die Revolutionsfantasien westlicher Linker, von denen einige in den Nahen Osten zogen, um sich in palästinensischen Ausbildungslagern auf den Kampf gegen den Weltimperialismus vorzubereiten und dort gelegentlich auf Nazis trafen, die sich in denselben palästinensischen Camps zu Terroristen ausbilden ließen.

0: Terrorismus war es denn auch, der den Aufstieg der PLO bei den Vereinten Nationen einläutete. Nachdem 1967 der Versuch palästinensischer Gruppierungen kläglich gescheitert war, in den von Israel besetzten Gebieten einen klassischen Guerillakrieg zu initiieren, war es die PFLP, die als erste palästinensische Gruppe auf spektakulären internationalen Terror setzte. PFLP-Chef George Habash erläuterte den Hintergedanken folgendermaßen.
1: Wir glauben, dass es mehr Effekt erzielt, einen Juden weit entfernt umzubringen, als 100 von ihnen im Kampf zu töten. Es erregt mehr Aufmerksamkeit. Und wenn wir ein Geschäft in London in Brand setzen, sind diese Flammen so viel wert wie das Niederbrennen von 2 Dutzend Kibbuzim, weil wir die Menschen dazu zwingen, danach zu fragen, was hier los ist.
0: Schnell sprangen andere palästinensische Gruppierungen auf diesen Zug auf, so dass Ende der 1960er, Anfang der 1970er Jahre kaum eine Woche verging, in der nicht ein weiterer palästinensischer Terrorakt für Schlagzeilen sorgte.
2: Bei den Vereinten Nationen kristallisierte sich im Umgang mit dem palästinensischen Terrorismus rasch ein Muster heraus. Am 26. Dezember 1968 attackierten mit Brandbomben und Maschinenpistolen bewaffnete palästinensische Terroristen eine El Al-Maschine am Flughafen von Athen. Ein Israeli wurde getötet und eine Stewardess schwer verletzt, als sie aus dem brennenden Flugzeug flüchten wollte. Als Reaktion auf den Athener Anschlag sprengten israelische Kommandos auf dem Flughafen von Beirut 13 Flugzeuge, die 3 verschiedenen arabischen Fluglinien gehörten. In einem Kommuniqué erklärte die israelische Regierung, Israel wolle die arabischen Staaten in die Verantwortung nehmen, keine Aktivitäten von Terrororganisationen auf ihren Staatsgebieten zuzulassen.
3: Bei den Vereinten Nationen reagierte der Sicherheitsrat mit der einstimmigen Verabschiedung einer scharf formulierten Resolution. Der Rat verurteilte Israel für seine vorsätzliche militärische Aktion, die eine Verletzung seiner Verpflichtungen gemäß der UN-Charta und der Waffenstillstandsresolutionen darstelle. Er betrachtete, Zitat, diese vorsätzliche Gewalttat als eine Gefährdung der Aufrechterhaltung des Friedens, Zitat Ende, und richtete eine ernste Warnung an Israel, der zufolge weitere derartige Aktionen Konsequenzen zeitigen würden, und meinte, der Libanon habe ein Anrecht auf Entschädigung für die erlittenen Zerstörungen.
4: Israel wurde scharf für eine Aktion verurteilt, über deren Weisheit und Legitimität man sicherlich unterschiedlicher Meinung sein konnte, bei der aber abgesehen von den gesprengten Flugzeugen nichts und niemand zu Schaden kam. Der Terrorangriff auf das israelische Passagierflugzeug in Athen hingegen, bei dem ein Mensch ermordet und ein weiterer schwer verletzt wurde, wurde bei den Vereinten Nationen nicht verurteilt, ja nicht einmal erwähnt. Dieses Muster sollte den Umgang der Vereinten Nationen mit anti-israelischem Terrorismus in den kommenden Jahren charakterisieren. Tödliche palästinensische Attacken wurden ignoriert, israelische Verteidigungsmaßnahmen oder Vergeltungsschläge dagegen als Gefährdung der internationalen Sicherheit verurteilt.
5: Kein Wunder, dass die palästinensischen Terrororganisationen mit den Ergebnissen ihrer internationalen Aktionen vollauf zufrieden waren. Zumal westliche Staaten aus Angst vor Terroranschlägen kaum gegen palästinensische Terroristen vorgingen und diese, wenn sie denn einmal eingesperrt wurden, möglichst rasch wieder loswerden wollten. Die Zahlen einer Studie des israelischen Außenministeriums belegen dies eindrucksvoll. Von den 204 palästinensischen Terroristen, die zwischen 1968 und 1975 außerhalb des Nahen Ostens inhaftiert wurden, befanden sich zum Jahresende 1975 noch ganze 3 in Haft. Die palästinensischen Terrorgruppen mussten dies geradezu als Einladung zur Durchführung weiterer Terroranschläge verstehen.

0: Mit ihren internationalen Terroranschlägen bombte und schoss sich die PLO in die Aufmerksamkeit der Weltöffentlichkeit und erntete die Sympathien und Unterstützung der Vereinten Nationen. 1969 verabschiedete die UNO-Generalversammlung eine Resolution, in der, wie es hieß, die unveräußerlichen Rechte des Volks von Palästina bestätigt wurden. Rechte, die in dieser Form zuvor nirgends proklamiert worden waren und deren Inhalt unbestimmt blieb.
1: Rund ein Jahr später betonte die UN-Generalversammlung in einer Resolution die Legitimität des Kampfes der kolonisierten Völker und der Völker unter Fremdherrschaft und bekannte sich zu deren Recht, alle notwendigen und ihnen zur Verfügung stehenden Mittel im Kampf um Selbstbestimmung einzusetzen. Die palästinensischen Organisationen verstanden das als Blankovollmacht für ihre Gewalttaten. Nicht, dass sie vorher von der Ermordung Unschuldiger abgesehen hätten, aber nun beriefen sie sich darauf, als Volk unter Fremdherrschaft alle Mittel einsetzen zu dürfen, selbst wenn das die wahllose Ermordung von Zivilisten bedeutete.
2: In rascher Abfolge folgte daraufhin die Aufnahme der PLO als Beobachter bei etlichen UN-Institutionen wie dem Wirtschafts- und Sozialrat, der Weltbevölkerungskonferenz, der Welternährungskonferenz, der Weltgesundheitsorganisation und der ersten Weltfrauenkonferenz, die mit einer Erklärung zur Rolle der Frauen unter anderem im Kampf für die Eliminierung des Zionismus zu Ende ging. Die PLO erhielt auch Zugang zur internationalen Zivilluftfahrtorganisation, womit ausgerechnet jene Organisation, welche die Geschichte der modernen Luftpiraterie geprägt hat wie keine andere, in der Sonderorganisation der Vereinten Nationen vertreten war, die sich um die Sicherheit der zivilen Luftfahrt kümmern sollte.
3: Wenige Jahre zuvor war die PLO noch ein im internationalen Abseits stehender Dachverband verschiedener palästinensischer Terrororganisationen gewesen. Jetzt trat sie als Befreiungsorganisation auf, die sich nur der Mittel bediente, die ihr laut internationalem Recht angeblich zustanden. Auch wenn dieses vermeintliche internationale Recht in wenig mehr bestand als in einigen rechtlich nicht bindenden Resolutionen der UNO-Generalversammlung.

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2: Und ihr hört Handy on Cap, eine Sendung unserer Inklusionsredaktion.
3: Und unsere Inklusionsredaktion besteht aus Eva, Denise, Frankie, Mareike und Peter. Wir berichten über das Leben von Menschen mit Beeinträchtigungen und wollen positive Beispiele vorstellen.
1: This is not the time to wonder, and this is not the time to cry.
3: Ja, herzlich willkommen. Ihr seid eingeschaltet bei Handy und Cap für die Mai-Sendung. Und ja, ich bin Peter und schieb die Regler, aber ich bin nicht allein im Studio.
4: Hier sind noch Mareike und
2: Frankie.
3: Ja, sagt mal ihr zwei, was haben wir denn heute vorbereitet?
4: Ich bringe euch mit einen Vortrag, den ich in der Psychiatrischen Institutsambulanz im FWK aufgenommen habe. Und zwar stellt die Ärztin Rosa Cuevas die Esketamintherapie bei therapieresistenten Depressionen vor. Der Vortrag ist tatsächlich eine ganze Weile lang, deshalb haben wir ihn ein bisschen unterteilt in drei Teile. Es wird berichtet, was ist das überhaupt? Wie kommen die Patienten ins Krankenhaus? Wie findet die Therapie statt? Und auch am Ende noch eine kleine Erfolgsgeschichte einer Patientin, der es heute danach richtig gut geht.
3: Klingt spannend. Frankie, du hast ein ganz anderes Thema.
2: Ja, wir haben dann heute den zweiten Teil von unserem Interview mit Kerstin Scheinert von der LAG Werkstatträte und Barbara Kassensen, die Assistenz der Werkstatträte dort vor Ort macht. Und ja, Kerstin Scheinert noch mal kurz zur Vorstellung, ist da die erste Vorsitzende von der LAG Werkstatträte Schleswig-Holstein und die hat einiges zu erzählen. Darauf liegt heute der Schwerpunkt von dem zweiten Teil des Interviews.
3: Klingt alles sehr spannend und ja, wir beginnen dann mit Frau Cuevas. Ja, Mareike, das war ja eine Veranstaltung, wo du das Aufnahmegerät dabei hattest, ne?
4: Ja, ich wurde spontan eingeladen, das aufzunehmen. Das war ein spannender Abend. Da hat die Psychiatrie für niedergelassene Ärzte eine kleine Vortragsveranstaltung gehalten. Und Frau Cuevas hat einen Vortrag gehalten und den wir jetzt gleich hören werden, der springt so ein bisschen rein. Die Veranstaltung lief an dem Abend schon. Es fällt unter anderem das Wort Off-Label. Und da zum Hintergrund muss man wissen, es gibt manche Medikamente, die werden nicht originär verwendet, weil man einen positiven Nebeneffekt entdeckt hat. Und deshalb werden sie für andere Therapien verwendet. Vielleicht noch so zur Erläuterung.
3: Okay, dann hören wir mal rein.
5: Vor, also nur zur Info oder zur Geschichte, die Ketamin ist jetzt auch in der S3-Leitlinie für Depressionen als für die therapieresistenten Depressionen zugelassen, aber nur als Nasenspray. Die Infusiontherapie, die wir auch machen und schon früher gemacht haben, wird als Off-Label-Behandlung dann bezeichnet. Und das ist auch sehr wichtig, hat auf einen rechtlichen Charakter, muss ich sagen, weil immer, wenn man Patienten eine Behandlung anbieten, muss man ihnen sagen, okay, das ist Leitlinie gemeldet und das ist Off-Label, weil das schon Klage dazu gekommen sind in der Vergangenheit, weil viele Patienten hier, aber allgemein, dass wenn die Patienten nicht aufgeklärt worden sind, das ist eine Off-Label-Behandlung und das ist eine Leitlinie gemäß Behandlung. Mit die Infusiontherapie haben wir schon 2022 angefangen mit den Ärzten Patienten, auf einige auf Einweisungen aus Lübeck, weil die auf die Kapazität nicht mehr tatsächlich vorhanden hat. Dann haben wir mit den ersten Patienten tatsächlich, die wir jetzt mal akut aufgenommen haben auf der G01, dann haben wir ein bisschen mit der Infusionstherapie. Ich glaube, dann Ende 2020 haben wir die Zulassung für diese Subs, diese
6: Notantrag.
5: Genau, Notantrag gestellt und ab 2023 haben wir angefangen mit das Verwarten. Jetzt ein bisschen. Also, der Grund war tatsächlich, dass wir gesehen haben, dass viele Patienten, die zu uns gekommen sind, schon dann mit einer chronifizierten, schweren Depression dann in der Klinik angekommen sind. oder schon mit einer beträchtlichen therapieresistenten Depression, was die Behandlung natürlich schwierig macht. Also wir gehen, also das ist die Statistik von der Deutschen Depressionliga, wo tatsächlich 65% unserer Patienten mit Depressionbehandlung brauchen länger, bis sie professionelle Unterstützung suchen. Also im Schnitt 30 Monaten, bis ein Mensch, die eine schwere Erkrankung erleidet, eine Depression, dann zu professioneller Hilfe kommt, was auch natürlich die sozusagen die Response oder die Ansprache sozusagen Rate vermindert und auch auf das die Rezidiv auf und die Behandlung oft schwert. Und wir haben auch ein bisschen gesehen, also das ist auch wichtig, auch was auch was wir mit den Patienten sprechen. Wir haben so den Verlauf, dass wir wenn ein Patient eingewiesen wird oder wenn die Indikation gestellt wird, dass wir trotzdem eine Indikationsgespräch machen, weil wir haben viel mit therapieresistenten Depressionen zu tun, aber auch differenzialdiagnostisch mit einer Pseudoresistenz. Deswegen ist auch ganz das wichtig klarzustellen, wir sprechen von einer therapieresistenten Depression, wenn der Patient schon mindestens 2 Gruppen von Antidepressiva oder andere Behandlungen ausprobiert hat in ausreichender Zeit und ausreichender Dosierung und das nicht zu einer Verbesserung oder zumindest eine Partialverbesserung geführt hat. Weil wir haben viele Patienten tatsächlich, und ich glaube, das kennen dann alle, die sagen, ich habe das 5 Tage Cetralin oder diese andere Mittel probiert. Wie viel haben sie dann genommen? 25 Milligramm. Eine minimale Dosis und ist nicht, oder mehrere Tabletten ausprobiert, die nicht so richtig dafür spricht. Also das werden wir jetzt das überprüfen noch mehr. Genau. Und wichtig ist dann früher, was wir immer machen in diesem Indikationsgespräch, ist Evaluation der Behandlungsmethode, was schon mal ist, was

0: Indikation individueller spezifische Symptome. Genau. Und ein bisschen, das kennen wir alles. Das Ketamin ist ein Giftstoff, der in der Anästhesie benutzt wird als Narkosemittel. Es wird auf umgangssprachlich oder auch überall als Partydroge benutzt. Es gibt viele Patienten, die auch sagen, selber auf Ketamin auf dem Schwarzmarkt gekauft zu haben und sich selbst sozusagen zu therapieren oder zu behandeln. Dafür gibt es auch, und es hat mich auch gewundert, wir haben auch letztes Mal Kontakt mit der Suchtberatungsstelle hier in Neumünster und ich habe gesagt, dass es in letzter Zeit zugenommen hat, das Konsum von Amphetamine, so diese neue Designer-Drogen und Ketamin, besonders in den jüngeren Patienten. Das haben die Kollegen letztes Mal hier auf einem Vortrag gehalten und auch ein bisschen so die Statistik gesagt, was wird gerade jetzt in der Münster und Umgebung sozusagen konsumiert.
1: Wissen wir was, oder weißt du was dazu, was das kostet, Keta?
0: Was? Also aus dem Schwarzmarkt weiß ich nicht.
2: Das ist
1: für den Zehner komme ich weit im Zehner.
2: Ja, dafür kriegst du schon. Das ist so Taschengeldteil. Ja. Das ist wie Amphetamine auch.
3: Welche Mengen werden denn da?
2: Wenig, es hält halt nur kurz.
3: Okay. Genau, es hält nur kurz. Wenn ein Patient, der eine Filmdose voll und hat irgendwas von einem vierstelligen Wert davon.
2: Das sind kleine Mengen. Halt.
0: Genau.
2: Das eingreifen kleine Mengen. Also tatsächlich sowas.
0: Und die Ampulle, die wir auf, im Krankenhaus hier haben, die sind auf. Die sind eigentlich ganz günstig. Und das ist was, wo man sich fragt, jetzt mit das neue Produkt mit dem Nasenspray, wenn das Vergleich ist, total absurd. Das kostet um die 500 Euro pro Pipette. Und eine Ampulle kostet wie 10, 20 Euro. Also das ist auch ein bisschen so,
3: Da weiß man wieder, wer das in den Markt führt. In der Medizin.
0: Genau. Und es wird tatsächlich jetzt gesagt, das ist eine neue, also wir kennen auch viele Mechanismen, also biologische Mechanismen der Depression, also der Serotonin sozusagen weg, der Noradrenalin weg. Es wird jetzt gesagt, dass auf Glutamaterg auf einen Einfluss auf die Depression hat.
4: Ja, das war schon mal Teil 1 und jetzt kommt ein Themenbruch. Jetzt beschreibt sie so ein bisschen, wie kommen denn eigentlich die Patienten ins FEK und wie erfolgt eigentlich die Therapie? Wie wird das umgesetzt? Was braucht man alles dafür? Jo.
0: Wir haben als zwei sozusagen Methodenweise, machen wir auch hier. Sowohl das Nasenspray, aber das Ketamin als intravenöse Infusion. Die Infusionstherapie, die machen wir auch tatsächlich mit Bereitschaft von der Anästhesie. Wir werden die Patienten tatsächlich in den Aufbauraum, da unter Monitor sozusagen, und Sachen dann zu vermeiden und das besser auf das zu haben. Ich weiß, dass es gibt viele Praxis, das vielleicht etwas entspannter und ambulanter machen, aber ich habe mich ein bisschen auf die Protokolle von Charité und von Dricklin bezogen, wo tatsächlich unter Monitor das gemacht wird, die Infusionstherapie. Weil wenn wir bei der Infusionstherapie haben wir häufig tatsächlich gesehen, wo wir häufig so eine hypertensive Krise von Patienten kommen. Und natürlich, wenn man in eine entsprechende Setting ist, kann man auch besser die Nebenwirkungen dann auffangen.
5: Genau.
0: Also beide werden hier gemacht. Ich habe lange mit den Kollegen von Dricklin gesprochen, die schon ein bisschen länger dann sozusagen in dem Bereich sind. Die sind auch sehr gut etabliert, was das angeht. Und ich habe auch tatsächlich die Empfehlung dann gesagt, das zu einer Art Stufentherapie zu machen. Nicht direkt jetzt mit der Infusion anzufangen, sondern zuerst mit der Nasenspray, wenn das nicht angesprochen hat, dann steigert sich auf die Infusionstherapie. Die haben das gesehen, dass es besser funktioniert hat bei den Patienten, weil den Patienten dann von der Infusionstherapie auf die Nasenspray zu bekommen, das war schwierig und manchmal ist das gescheitert. Das war die Erfahrung von den Kollegen dann in den anderen Kliniken. Ich habe mich, wie gesagt, lange bevor wir das hier gemacht haben, mit den Kollegen dann auf andere Kliniken unterhalten. Genau, wie funktioniert das? Das habe ich auch ein bisschen erklärt. Das Ketamin wird das sozusagen angewendet. Das kommt dann zu einer Hemmung von GABA-Rezeptoren, MDA-Rezeptoren. Das kommt zu einer Ausschütterung letztendlich von Glutamat und das nochmal zu Freisetzung von MDA-Rezeptoren. Also sie sind sozusagen die Wachtums- sozusagen Botenstoffe, was diese Freisetzung ist, was wir nehmen, dann die Neuroplastizität. Das ist eine von den Mechanismen oder die wichtige Mechanismus, das ist die Patienten oder einfach geklärt, die Patienten sind in der Lage,

0: neue Sachen zu lernen, außer diese kurze Euphorie-Effekt, die das hat. Also das merken alle Patienten, diese, oh, auf einmal, also viele Patienten sagen, die beschreiben auf ganz wirklich, also ich kann mich noch erinnern an eine von meinen Patienten, die jetzt auch tatsächlich auch unter Therapie entlassen worden ist, ganz gut, nach 10 Jahren schwere Depression, jetzt wieder arbeitsfähig, die sagen, auf einmal war es wieder farbenvoll und hell. Alles war früher dunkel und das hat, der ist irgendwie da rausgekommen und er meinte immer, der Tag der Nacht war eher so wie erwacht. Das war irgendwie die Beschreibung von dem Patienten. Also es wird auch über Neuroplastizität gesprochen, die Möglichkeit und es wird jetzt mittlerweile auch bei der Psychotherapie Karma geprüft, die Ansätze von Ketamin plus assistierte Psychotherapie. Es wird immer so, also ich weiß, es sind einige Zentren wie in München und ich glaube in andere Kliniken, Unikliniken in Süddeutschland wird das aufgeprüft, das gemeinsam zu machen und der Patienten einen Tag davor tatsächlich die Ketaminbehandlung bekommen und am letzten Tag die psychotherapeutische Sitzung, weil die dann mehr aufnahmefähig sind und in der Lage sind, tatsächlich auch so diese typische Denkmuster der Depression etwas zu verändern. Also das wird jetzt gerade überprüft. Es wird auch sozusagen noch in Studienformat oder im Forschungsformat gemacht, aber es wird auch geprüft.
1: Dann als Nasenspray sozusagen.
0: Nasenspray und Infusion
1: beides.
0: Genau. Und was wir auch mit einigen Patienten hier gemacht haben, das ist, muss ich auch unsere Psychologen auch loben, einige Kollegen, die sich getraut haben, wir haben sie mit sozusagen in Aufraum mitgenommen und ich habe während der Infusionstherapie aktivierende Verfahren mit den Patienten gemacht, so wie Imaginationsreise, wohltuende Gefühle aktivierende und das haben die Patienten tatsächlich anders verarbeitet. Also die, die das in der Lage sind. Also nicht alles wollen das, aber bei einigen hat das ganz funktioniert. Die meinte, das fanden die auch angenehm, diese geleitete, wie mit der Patient halt, Reise.
2: Ja,
0: Genau.
2: also ich kann ja noch mal berichten von der Patientin, die wir gemeinsam haben. Die hat von Dissoziationen gesprochen und weil sie aber gut vorbereitet war darauf, konnte sie das irgendwie gut ertragen. Und sie ist ja dann deutlich später erst wieder zu mir gekommen. Also war ja, glaube ich, 4 Wochen hier oder
0: Genau,
2: drei
0: zur
2: oder auf
0: Einstellung.
2: jeden Fall. Und aber bestimmte Gedanken, grüblerische Gedanken, sind völlig weg. Also hat sie weiß, dass sie so gedacht hat, immer so sorgenvolle Gedanken, die sind ganz weg.
0: Und das, ich fand es auch ganz erstaunlich, weil der Patient, wir haben auch gesprochen über die Möglichkeit, dass das passieren kann und dass manchmal hilfreich wäre, sowas eingeleitet zu haben. Ich sage immer den Patienten, wir machen vielleicht eine Playlist oder eine eingeleitete Imaginationsreise oder sowas. Und ich kann mich erinnern, dass die Patienten diese Aber-Playlist vorbereitet hat. Das hat nochmal in den ganzen Zimmer so eine Aber-Playlist geklingelt. Und sie war so freudenvoll. Ich kann mich noch erinnern.
3: Vielleicht kommen Sie sowieso noch dazu, ich muss aber leider gleich weg. Aber also ich finde, das klingt ja total toll. Ich kenne das Medikament eben aus der Neurointensivmedizin, habe über viele Jahre viele Patienten sehr, sehr gerne damit sediert, weil das einfach, weil es ist wenig Kreislauf, depressiv, ist analgetisch, teilweise so ein bisschen sehr antikonvulsiv und so weiter. Also ist, glaube ich, für unsere hirngeschädigten Patienten eigentlich ein sehr gutes Sedativum. Aber was natürlich immer sozusagen gefürchtet wurde, waren noch diese Bad Dreams. Und deswegen wurde eigentlich immer, und das wird heute auch noch meistens gemacht, die Infusion mit Benzos plankiert. Ne? Und deswegen wundert mich das jetzt so ein bisschen, dass das gerade bei
0: Das
3: depressiven
0: liegt an die
3: Patienten weiterkommt.
0: Dosierung.
3: Bitte?
0: Also die Patienten können auch tatsächlich einen schlechten Trieb. Wir bereiten aber den Patienten auch tatsächlich vor, falls das ankommt. Ich hatte schon mal die Erfahrung, dass bei dem Patienten so intensiv war. Aber es liegt auch tatsächlich, dass die Ketamin für die Depressionbehandlung eine andere Dosierung hat als bei der Sedierung.
3: Hat es auch mit den Enantiomeren zu tun, R- und S-Ketamin? Ist das
0: Genau,
3: unterschiedlich zwischen den beiden?
0: genau. Esketamin ist tatsächlich, was wir benutzen. Das ist auch besser geeignet als bei Esketamin. Also das ist eine der Unterschiede und die Dosierung. Also bei der, es wird nicht eine bewusst sozusagen Lustigkeit erzielt, sondern es wird auch tatsächlich ganz genau nach Körpergewicht gemessen, also bei der Infusion. Bei Nasenspray ist tatsächlich weniger intensiver als das, aber es kann auch passieren. Ich hatte auch schon Fälle, wo Patienten das auch berichtet haben, wo der, sozusagen der Trieb ganz, ganz schlecht war. Man könnte aber meistens das tatsächlich ganz normal anfangen, da genau, weil in der Infusionstherapie, wir sind auf die 40 Minuten oder eine Stunde mit dem Patienten dabei. Da bin ich immer dabei, eine von den Assistenzärzten und gegebenenfalls, wenn die Kapazität da ist, eine von den Psychologen auch, dann, der den Patienten begleitet. Also das bei der Infusion. Bei der Nasenspray ist ein bisschen, wie gesagt, weniger auswendiger, aber das kann passieren. Aber ich habe jetzt bei dem Patienten, ich hatte nur bei zwei gesehen.
4: Aber hast du gesagt, wie viel Milligramm?
0: Das ist 0,5 28. Milligramm pro Kilogramm. Also das ist total niedrig.
1: Ja, das sediert nicht.
0: Genau. Ich hatte nur einmal einen Patienten, die kam tatsächlich aber aus Lübeck, schon vorbehandelt mit Ketamin. Und die haben wir mit 0,75, also mehr, weil die nur unter die Sedosierung damals in Lübeck stabil war. Aber das hatten wir schon auch.
4: Ja, vielen Dank.
5: Ja, ein großer Teil unserer Sendung handelt ja heute vom Thema Depression und jetzt wäre es vielleicht gut, mal ein Stück Musik zu hören und da haben wir ein Gegenprogramm, nämlich Wenn du so bist wie dein Lachen, Ina Deta.

0: Ja, jetzt kommt auch der letzte Teil vom Vortrag. Da wird nochmal berichtet, wie genau funktioniert eine Einweisung, um diese Therapie im FIK sozusagen zu verordnen. Und was ich so toll finde, ist noch so eine kleine Anekdote einer Patientin, die richtigen Erfolg durch diese neue Therapieform erlangt hat. Es ist ja wirklich auf therapieresistente Depressionen, das heißt, die haben schon so viel versucht und das ist wirklich eine tolle Erfolgsgeschichte, so schön zu hören, wie die Patientin wieder zurück ins Leben konnte, arbeitsfähig ist. Also das ist wirklich eine schöne Abschlussanekdote.
1: Gut, dann hören wir mal rein.
2: Also es wird auch viel spekuliert. Wir haben einfach nur Hypothesis, wie das funktioniert, wie das ist. Es ist nicht bis zum Ende sozusagen geforscht, aber wir sehen eine Remission bei den Patienten. Genau. Also wie ist der Weg zu uns? Ich habe schon mit zwei niedergelassene Kollegen gearbeitet jetzt. Für die Ketaminbehandlung ist das nicht auf eine Münster begrenzt, sondern wenn die Patienten uns, oder wenn die Kollegen dann zu uns das überweisen, das machen wir auch. Das Problem ist nur die erhalten es. Die Patienten müssen sich auch dann, wenn die woanders wohnen, auf sie anstellen, dass das schwierig wird dann mit dem Hin und Her. Aber viele Patienten nehmen das in Kauf, weil die andere Plätze nicht. Vor kurzem hatten wir einen Patienten aus Hamburg. Dann hat man die auch von einem Kollegen eingewiesen worden ist. Der wurde auch hier eingestellt. Wir haben auch mit einem Kollegen, einer anderen Niedergelassene zusammengearbeitet, wo wir das abbrechen und technisch so kriegen. Gesagt haben wir, okay, die Anstellungsphase, das sind 4 Wochen, das sind 2-mal in der Woche für die Nasenspray. Die haben wir sozusagen jetzt Hausregel entschieden, das machen wir stationär. Mhm. Es ist tatsächlich bei Espravato so, dass das einige Niedergelassene auf das ambulant machen können. Ich habe das bei den ersten Patienten gesehen, dass es nicht immer am Anfang gut läuft. Mhm. Weil bei vielen Patienten, man kann sich vorstellen, wo die Stimmung jahrelang, ich spreche von Patienten mit 10 Jahren, 20 Jahren, 30 Jahren Depression, die Stimmung gedeckt war, also so wie eine Decke oder abgestumpft war und dann auch auf einmal alles hochkommt. Die Patienten waren überfordert mit alle Gefühle, die auf einmal da waren. Und wir haben gesagt, okay, ambulant das irgendwie zu machen, es ist irgendwie weniger zu verantworten. Deswegen haben wir gesagt, die Anstellungsphase wird immer stationär gemacht. Und dann wird die halt uns über die PIA weitergeleitet. Und mit den Kollegen, weil die auf Abrechnung nicht geht, zweimal oder zwei Psychiater oder zwei, haben wir das so gemacht, dass während der Zeit, wo sie die Erhaltungstherapie, also die Empfehlung sind jetzt Monate und wir versuchen uns dann dran zu halten, die werden auf über die PIA sozusagen abgerechnet. Wenn die fertig sind, dann gehen die wieder zu ihrem Behandler. So ist das Deal. Und das hat mit den beiden Kollegen bisher geklappt.
3: Wenn man den Wunsch hat zu überweisen, direkt über Sie laufen lassen oder über die PIA, wie läuft das? Also wenn ich einen Patienten habe, wo ich denke, das könnte was werden.
2: Läuft das tatsächlich über Indikationsgespräch, die melden sich bei mir, bei den Kollegen hier, also die von der Geno2, die tragen den Termin und wenn wir dann Kapazität haben, dann wird der Patient aufgenommen, 4 Wochen dann eingestellt. Und ich gebe ihn auf, wenn wir in der PIA haben wir nur 4 Plätze für Haltenstherapie. Ja, deswegen versuche ich auch immer wir machen mal zu zwei, ich und eine andere Kollegin in der PIA, die Haltenstherapie, dass wir immer gucken, okay, gibt es Platz, damit wir die Halten weiterführen können, weil das ist das Schlimmste, wenn man den Patienten gut eingestellt hat und dann auf einmal eine Haltung nicht mehr möglich ist.
3: Also,
4: er stationiert und dann brauchen wir für die PIA, damit es kein Abrechnungskonflikt gibt.
3: Ja, klar, die Überweisung.
4: Von dir die Überweisung in die PIA.
3: In die PIA, das ist kein Problem. Aber erstmal.
2: Genau, zum Indikationsgespräch.
3: Und dann kann man da das weiterbahnen. Ja. Kann man sagen, da den und den Patienten würde ich gern anmelden. Dann läuft das ja wie die normale Aufnahme. Das ja.
5: Genau. Ich habe die Patienteneigeninitiative angerufen und gefragt, wie sich das auch mit Ketamin geht, wenn wir ins Vorgespräch.
2: Genau. Genau. Und wie gesagt, was ich versuche, in diese Aufklärungsgespräch zu machen, gibt es das, und da wollte ich auf, also die somatische Kontraindikation sind gleich alles, was durch den hohen Blutdruck beeinträchtigt, weil das ist sehr häufig die Nebenwirkungen von Ketamin, also die hohe Blutdruck, und dann müssen wir alles das einigermaßen ausschließen. Und was sehr wichtig ist, ich ich weiß nicht, ob ich das hier habe, aber ich zitiere mal, also psychiatrisch gibt es auch tatsächlich Kontraindikationen. Das ist für die chronische Depression oder therapieresistenten Depression, aber für die unipolare Depression. Patienten mit einer bipolaren Störung, dafür ist nicht gedacht. Das Risiko eines Switch ist sehr hoch, dass es dafür nicht zugelassen ist. Und ich weiß, das ist sehr schwierig, aber das ist tatsächlich eine der absoluten Kontraindikationen. Also eine bipolare Störung in depressiver Phase, das würden wir nicht machen. Relative Kontraindikation ist die PTBS. Man kann es machen, wenn der Symptomatik im Vordergrund Depression ist und der Patient jetzt keine akute Traumata hat. Man muss aber das mit dem Patienten auf ganz aufgrund der Dissoziationsgefährt.
3: Wie ist es bei einer postschizophrenen Depression, wo aber die Schizophrenie wirklich ganz, ganz, ganz, ganz lange her ist? Wird man das dann auch noch nehmen? Weil die sind ja oftmals so therapieresistent, sind schwierig, sind kaum zu behandeln.
2: Leitlinie ist das nicht.
6: Hätte ich auch Sorgen.
2: Ja. Hatte ich tatsächlich noch nicht im Fall gehabt.
3: Ja.
2: Müsste man gucken. Also das wäre dann off-label und auch mit einem Engmar Risiko
6: schickst,
2: in Kauf.
6: Engmar schickst.
3: Ja, gut, okay. Das war nur so
2: die genau, Frage. Also
3: das
2: die
3: sind,
2: so
3: das sind ja so die, die oft sehr, sehr langwierig sind.
6: Ja.
2: Genau, also die... Die Suchterkrankung ist auf eine Kontraindikation. Wir hatten aber auch Patienten, die auf gleichzeitig eine Depression und Alkoholkrankheit, aber Jahren abstinent waren oder die Abstinenz war sozusagen die Voraussetzung, um die Behandlung dann durchzuführen. Und alle Patienten werden natürlich aufgeklärt, dass das Risiko eine Abhängigkeit von der Behandlung oft da besteht. Aber viele Patienten nehmen das in Kauf. Genau, wie gesagt, wie funktioniert das auf der G0? Wir machen jetzt mittlerweile auf der G02, also nach Indikationsgespräch, Vorgespräch wird eine Aufnahme geplant. Wie gesagt, der Patienten, das ist tatsächlich von der Kasse vorgesehen, dass wir dann, obwohl das die BDE immer für alle 2 Wochen ist, dass wir Aufnahme-BDE und dann nochmal nach 4 Stunden, nach jeder Anwendung BDE gemacht wird, das ist von der Kasse vorgesehen. Und das, wenn wir, die kommen auf die Station und werden vorbereitet. Also das ist, was wir für vielleicht bei alle Maßnahmen machen. Also im Labor ist es nicht schwer zu machen. Urinstatus, Blutdruck-Tagesprofil, augenärztliche Konzil, wenn der Patient in der Vorgeschichte sowas wie Augen in den Drutt hat. Und es wird dann ein bisschen so die Depression so objektiv dann kontrolliert. Was ist sehr wichtig, das ist auch schon in der Anwendung, wie gesagt, die erste Woche 2-mal in der Woche, 2 Stunden davon nicht essen, 30 Minuten davon nicht trinken und genau vorbereiten. So ist das, was wir haben. Genau, jede Pipette hat 28 Milligramm. Die niedrige Dosierung ist 56 Milligramm, die höchste Dosierung 84 Milligramm. Der Patient muss dann 3 Pipetten bekommen und das sehr, sehr wichtig ist, diese 5 Minuten Ruhepause, weil sonst wird die Medikation nicht rationiert. Ich glaube, ihr habt jetzt gerade auf einen Patienten, ich habe gehört, dass er profitiert jetzt.
5: Das wäre der erste Tag, ich habe gemerkt eine Veränderung.
2: Mhm. Ja.
6: Herr Drehpunkt, ne?
5: Ja, genau. Mhm.
2: Genau. Was sehr wichtig ist, diese 40 Minuten Kontrolle, Blutdruck messen und wie gesagt, die Patienten bleiben 3 Stunden dann, also auf die Station, wenn sie stationiert sind. An den Tag bleiben sie sowieso auf der Station, wenn sie dann ambulant sind, die bleiben 3 Stunden unter Überwachung dann in der PIA. Und wenn das alles gut läuft und wenn die Überwachungszeit das überstanden ist, werden die dann nach Hause sozusagen entlassen.
3: Ja, das ist das, was eben auch die Therapie in einer normalen Praxis so schwierig macht. Weil das gehört dazu. Das ist klar. Der braucht ja so sitzen und sein Buch lesen, ist ja egal, aber trotzdem, das ist also schwierig.
2: Genau, also das ist von der Pharmafirma von Johnson & Johnson, die ist Spravato sozusagen. Ich glaube, dass es so, wie sagen, finanziell hoch ist, hat damit zu tun, dass sie noch eine Monopolie dann hier in Deutschland haben. Es gibt keine andere Firma, die als Nassenspray anbietet und deswegen, ich glaube, ich habe letztes Mal einen Bot für eine Patientin bestellt und das hat um die 8.000 Euro Kosten für 24 Pipetten. Genau, Nebenwirkungen, also Dissoziationswahrnehmung. Die Patienten werden aber natürlich aufgeklärt und einige, die eher vorbereitet. Genau, das ist das Wichtige. Die Induktionsphase machen wir hier. Die Nochmal die Erhaltungstherapie wird dann ambulant in der PIA gemacht. Genau, das ist unsere Zessel in der PIA. Mittlerweile haben wir zwei und wir haben jetzt, wie gesagt, die werden hier meistens auf der Gen 2 dann eingestellt, die Erhaltungstherapie über die PIA. Und wir haben jetzt, eine Kollegin macht das zusammen, das ist gut, dann sind wir zu zweit in zwei verschiedenen Tagen, dann haben wir eine Kapazität für 4 Patienten gleichzeitig. Dann für die,
7: viel mehr macht das UK auch nicht, 8 oder so gleichzeitig.
2: Die machen 4 noch.
7: Auch 4? Ja,
3: du auch nur 4?
7: Ah.
2: Ja. Oder manchmal 6 haben die gesagt. Die hatten dann 3 morgens und 3 abends.
7: Guck, ja.
2: Aber so war das auch okay. So. Genau. Und es wird empfohlen tatsächlich 6 Monate. Deswegen sind die Plätze auch ein bisschen begrenzt, weil wir diese Patienten auch 6 Monaten. Einige versuchen wir auch sie psychologisch oder psychotherapeutisch anzubinden, die das schon haben, ist es gut. Und die nicht, aber das funktioniert nicht für alle, also die Kapazität auch nicht. Und genau.
3: Und wie ist so die Wiederholung? Und wann können die dann zum Beispiel wiederkommen? Oder sehen Sie sie nochmal, wenn dieses halbe Jahr um ist? Vielleicht nach noch einem halben Jahr oder so?
2: Also die Patientin, ich hatte eine Patientin entlassen, die ist bei mir in der PIA geblieben. Der andere Patient, die jetzt. Der war ein Fall, wo er tatsächlich auf Infusion steigen musste. Bei der Infusion ist es ein bisschen anders, weil wir machen das tatsächlich 8 Sitzungen stationär. Das sind mindestens 4 Wochen. Hier auch.
7: 2 pro Woche.
2: Und die Erhaltungstherapie oder die Leitlinie sagt, also wie die Charité oder Rickling, die haben die Kapazität, dass einmal oder alle 2 Wochen, dass die Erhaltungstherapie als Infusion, das haben wir nicht, weil wir keine teilstationäre Betten haben, das können wir nicht abrechnen. Dann musste ich den Patienten aufnehmen für eine Woche. Also ich mache mit den Patienten so, die Infusion haben, dass ich alle 30 Tage oder alle 60 Tage nochmal bestellen, um das halbes Jahr dann zu erhalten. Genau. Wie gesagt, ich hatte jetzt bisher. Für Infusionstherapie waren viele extern eingewiesen und eine sich jetzt nochmal, also wir können jetzt einen November nochmal eine für Erhaltungsketamin und die andere Patientin, eine ist von, die wir kennen, also die geht wieder an die, ich glaube, an die niedergelassene Kollegen, wenn die Therapie unten ist und wenn das der Bedarf ist, dann sind wir dann offen. Ja. Und wie gesagt, die andere ist auf einem Patienten, also das macht einfach für uns, die PIA schon sind, dann ist unproblematisch. Und mit der anderen niedergelassenen Kollegin haben wir gesprochen, dann machen wir das 6 Monaten wieder auf sozusagen die Betreuung. Wenn die 6 Monate uns, dann mussten die dann zurück und bei Bedarf sind wir immer da offen da. Ja. Genau. Das, ja, ich glaube, das war, glaube ich, also wie gesagt, das war nur der Fall der Patienten. Aber ganz schnell, genau, schwere Depressionen. Ich glaube, der letzte Mal, die sich hier war mit dem 4., 5. Suizidversuch hier eingeliefert, mit fraglich auch so katatonische Zustände. Die hat alles ausprobiert, Citralin, Paracetin, Ketamin mit Augmentationstherapie. Genau, ganz, ganz wichtig, und das ist das Schmerzhafte für die Patienten, man muss sie dann von den Benzo runterbekommen. Weil das ist natürlich die Wirkung reduziert und auf natürlich eine sedierende Wirkung zusammen mit Ketamin hat. Genau, die Patienten, bei ihr habe ich gedacht tatsächlich, ich sollte bei ihr eigentlich LKT oder Ketamin machen, haben wir uns für Ketamin entschieden, weil wir sie nicht verlegen können. Das ist das große Problem bei LKT. Wir haben keine Möglichkeit, Patienten irgendwo unterzukriegen, weil die Zentren, die schon vorhanden sind, keine Plätze mehr haben. Und die Patienten hat auch mit wandhafte symptomatisch, spreche von linistische Wand, Verarmungswand, Schulwand. Wie gesagt, 5. Suizidversuch, die ist mit Espravato und die ist jetzt entlassen von der Behandlung. Die ist jetzt, die kommen einmal pro Monat zu mir, jetzt zum Kontrolle in die
7: Pia. Ist das VS?
2: VK. Herr?
7: VK, okay. Mhm.
2: Genau. Und sie hat aber 86 Milligramm gebraucht. Aber sie ist natürlich mit anderen alltäglichen Problemen, aber zumindest raus auf diese Krise. In letzter Zeit war sie in den letzten 2 Jahren in mindestens 2 oder 3 Suizidversuche hier eingeliefert. Und das ist jetzt, ich habe ja eben gerade Fotos geschickt. Sie war in der Türkei, hat eine Kreuzfahrt gemacht und ist jetzt teilstabil. Genau, das war
7: Vielen Dank, Rosa. Das war's. Dankeschön. Sehr, sehr.

0: Wir stellen ja hier bei uns im Inklusionsradio Handy und Cap ganz gerne mal interessante Menschen mit interessanten Aufgaben oder interessante Institutionen vor. Und ja, das wollen wir heute auch mal machen. Wir haben Kerstin Scheiner zu Besuch. Die ist die erste Vorsitzende der Landesarbeitsgemeinschaft der Werkstatträte. Aber dazu wird sie gleich selber viel besser noch was sagen können. Ja, ich bin nicht allein im Studio vom Freien Radio. Dabei sind
1: Mareike
2: und Frankie.
0: Ja, also ein Teil unserer Redaktion. Und Frankie, dann gebe ich gleich mal an dich weiter.
2: Ja gut, also ist mit Sicherheit wieder ein sehr interessantes Thema. Ich begrüße erstmal ganz herzlich Kerstin Scheinert hier von der LAG Werkstatträte Schleswig-Holstein. Und Kerstin, erzähl doch mal ein bisschen was über deine Funktion.
3: Ja, über meine Funktion, da muss ich erstmal erklären, was ist Werkstatträte wahrscheinlich, ne?
2: Genau.
3: Kennt wahrscheinlich nicht jeder aus Erfahrung. Man muss sehen, Werkstatträte sind sowas wie Arbeitnehmervertretungen in normalen Firmen auf dem allgemeinen Arbeitsmarkt. Also wir sprechen hier über Werkstätten, ne? Werkstätten für Menschen mit Behinderung. Die haben, also die Menschen, die dort arbeiten, haben genauso wie auf dem allgemeinen Arbeitsmarkt eine Interessenvertretung. Wir vertreten deren arbeitnehmerähnliches Rechtsverhältnis. Das geht jetzt hier schon ziemlich ins Juristische und hat jetzt nicht im Moment so viel mit meiner Funktion zu tun. Werkstatträte sind landesweit miteinander verbunden zu einem großen, starken Gremium, haben sie sich zusammengetan. Das ist auch gut, da hat man mehr Sprachfähigkeit in der großen Gruppe. Und die Kollegen aus den Ländern haben sich einen Vorstand gewählt von 7 Personen. Und von den 7 Personen bin ich eine. Und meine anderen 6 Kollegen, nur Männer, haben mich dann als ihre Vorsitzende gewählt. Und das bringt halt viel Arbeit und Spaß auch mit sich.
2: Ja, das ist meine Funktion. Also die Werkstatträte sind mir persönlich ja auch bekannt, weil ich bin ja vorher auch in dieser Materie aktiv gewesen und finde das auch ganz wichtig, dass eine Landesarbeitsgemeinschaft entstanden ist. Und wie läuft das denn so mit der Kommunikation LAG und Werkstatträte? Ist das gut, so wie es läuft, oder was kann man da verbessern?
3: Also verbessern kann man immer irgendwas. Wie läuft es im Moment? Wir stehen viel in Kontakt, nur in Kontakt mit unseren Mitgliedern. Wir sind ja ein Verein, muss man dazu sagen, ein gemeinnütziger Verein. Mit unseren Mitgliedern sind wir in Kontakt über Briefverkehr. Die können uns ansprechen oder nach Rat fragen oder wir kommen auch mal in die Werkstatt und besuchen die Werkstatträte, wenn wir eingeladen werden. Und weiterhin sind wir digital unterwegs mit den Kollegen, dass wir uns zu Videokonferenzen treffen. Oder was natürlich auch ganz wichtig ist, das ist schon eine Einrichtung oder schon ein Highlight für alle Werkstatträte. Einmal im Jahr treffen wir uns alle gemeinsam zu einer großen Fachtagung. Die findet meist in Plön statt. Und zwar gibt es so einen großen Austausch zwischen allen Werkstatträten und es wird an speziellen Themen gearbeitet, die zum Beispiel Mitwirkung, Mitbestimmung in Werkstätten, Entgelt, ganz großes Thema, Zukunft der Werkstätten.
0: Machst du das eigentlich hauptamtlich?
3: Das mache ich, ich bin hundertprozentig, also ich habe einen normalen Werkstattvertrag, ich bin Werkstattbeschäftigte und bin gleichzeitig hundertprozentig freigestellt für meinen Job, den ich mache. Ne, ähnlich wie Betriebsratsarbeit ist das.
2: Ja, das hört sich so ins ja alles ganz gut an. Und man hört ja so viel Negatives in dieser Zeit. Generell auch, was Werkstätten für Menschen mit Behinderung, Beeinträchtigung so betrifft. Gibt es auch Erfolgsmeldungen, die du vielleicht berichten könntest, was ihr so schon erreicht habt?
3: Was haben wir so erreicht? Ich glaube, erreicht haben wir, dass wir in Schleswig-Holstein mit den Zuständigen oder mit den Politikern und mit den Einrichtungsträgern, die dazugehören, erreicht haben, dass man miteinander spricht, wie wichtig Werkstätten sind für Menschen mit Behinderung. Und dass keiner mehr laut auf die Idee kommt, zu sagen, Werkstätten müssen abgeschafft werden. Das kommt vor, es gibt spezielle Gruppen an Menschen, die sagen, Werkstätten müssen weg. Das ist eine Seite der Medaille. Die Menschen müssen diese Meinung haben. Das ist ja auch gut. Wir sind da in einem Prozess. Was dabei rauskommt, wie die Werkstatt sich verändern wird, weiß kein Mensch. Und was in Schleswig-Holstein kommen wird, da sind wir im Gespräch mit den Politikern an den jeweiligen. Ja.
1: Jetzt habe ich eine Frage. Ja. Wie werdet ihr konkret, wie macht ihr darauf aufmerksam? Also wenn ich an eine Arbeitnehmervertretung im öffentlichen Dienst denke, dann gibt es ja Demonstrationen, die manchmal organisiert werden. Gibt es da Petitionen, die ihr unterschreiben? Wie werdet ihr aktiv? Wie geht ihr an die Regierung, wie ihr tretet an ihr heran und sagt, wir brauchen dies, das, jenes, das geht so nicht. Was macht ihr?
3: Also wir sind jetzt als LAG, haben wir durchs Gesetz die Möglichkeit, mit der Landesbeauftragten zusammenzuarbeiten. Und die Landesbeauftragte hat ein großes Gremium, das nennt sich Landesbeirat für die Teilhabe von Menschen mit Behinderung. Und hier in diesem Landesbeirat sitzen wir auch, gemeinsam mit ungefähr 14 anderen Interessenvertretungen der Selbsthilfe. Das sind dann Sehbehinderte, Hörbehinderten, alles, was man sich so vorstellen kann an Interessenvertretungen. Und das ist natürlich auch ein richtig starkes Gremium, weil die Landesbeauftragte auch eine starke Stimme hat in der Politik. Und durch diese Mitarbeit haben wir die Möglichkeit, immer mehr uns in der Politik in Schleswig-Holstein einzubringen. Durch Gespräche mit den Ministerien, dadurch, dass wir Stellungnahmen schreiben und dazu, dass wir dann auch eingeladen werden. Und
1: Kopfhörer macht sich vom Acker.
3: Na, ich war halt still. Wir werden eingeladen, sitzen auch in Verhandlungen zu Finanzierung von Werkstätten, also zu der Eingliederungshilfe, in der wir ja Teil sind, von der wir Teil sind, haben. Ja.
2: Ja, also das
3: ein hartes Brot ist es auf jeden Fall.
2: Viel das Arbeit. Stimmt. Also ich glaube, da lohnt sich das schon nochmal eine weitere Sendung, nur um dieses politische Thema nochmal zu kreieren vielleicht. Ich möchte jetzt einfach noch mal ein bisschen weiter zurückgehen. Also so, was hört ihr denn so täglich von den Werkstatträten der Einrichtung, welche Probleme die so am Tag haben, an ihren Arbeitstag, an ihren Arbeitsplatz? Was kommt von denen so für ein Echo?
3: Oh, das ist ganz, ganz unterschiedlich. Die kommen mit Problemen zu uns, die jetzt gerade solche Dinge betrifft. Was ist, wenn die Öffis ausfallen, wenn ich nicht, also zum konkretes Beispiel, was ist, wenn der öffentliche Nahverkehr nicht läuft, muss ich dann Urlaub nehmen oder muss ich nacharbeiten oder was passiert, bekomme ich frei von meiner Werkstatt? Das sind so richtig Probleme, die ploppen auf und da wollen sie dann auch den Ratschlag wissen und wissen, wie sie sich offiziell verhalten müssen oder wie die Regeln sind. Die können wir natürlich dann meistens gar nicht aufstellen, die Regeln, die gibt es ja in den Werkstätten meistens. Ich rate dann immer nur dazu, sprecht mit euren Leitungen, findet einen Kompromiss, wenn es das Problem gibt. Das ist ganz oft, dann kommt natürlich Unzufriedenheit bei uns an. Wenn Mitwirkung und Mitbestimmung in den Werkstätten nicht hochgehalten wird von den Leitungen, was leider wirklich vorkommt.
2: Ja, das Gefühl habe ich auch, also das ist oftmals auch die Leitung relativ unwissend sind, gerade mit dem Thema, was du jetzt angesprochen hast. Weiß ich, war vor kurzem in uns die gleiche Problematik. Da wusste man nicht, Sonderurlaub, muss derjenige Erholungsurlaub nehmen oder. Ich glaube, da bedarf es noch wesentlich mehr Aufklärung. Aber du spiegelst genau das gleiche Problem, was man so aus den Einrichtungen manchmal selber auch wahrnimmt als Vertrauensperson. Und ja, ja, also das sind so die täglichen Problemchen, die du da schilderst.
1: Wie sieht das denn jetzt aktuell konkret aus? Wenn ich jetzt höre, es wird über Schließung von Werkstätten nachgedacht, wenn ich jetzt andere Arbeitsbereiche denke, stelle ich mir das auch so vor, dass manche auch bangen müssen. Also gibt es Werksverträge von Angestellten in Werkstätten für Menschen mit Einschränkungen, Behinderungen, die vielleicht nur einen Zeitvertrag haben, die jetzt befürchten, dass der Vertrag, also Arbeitsvertrag nicht verlängert wird. Steht sowas auch im Raum oder muss man eher befürchten, dass ganze Werkstätten einfach geschlossen werden?
3: Dass alle entlassen werden und plötzlich nicht mal wissen, was sie tun sollen. Also es ist so, unser Arbeitsplatz wird finanziert durch den Staat, durch die Eingliederungshilfe. Ne? Jede Werkstatt bekommt für denjenigen, der bei ihr arbeitet, eine Pauschale und davon wird dann die laufende Produktion bezahlt und zum Schluss natürlich sein Entgelt. Das heißt, eine Entlassung geht gar nicht, denn er hat ein verbrieftes Recht, da zu arbeiten. Ne? Das ist die Hilfe, das Recht auf Teilhabe am Arbeitsleben, das er dort in der Werkstatt innehatte. Aber er kann natürlich jetzt dann nicht entlassen werden. Wie soll das gehen? Würde der Staat ihn
1: ich finde das ja beruhigend. Also ich habe jetzt gerade überlegt, wenn ich an andere Konzerne denke, die dann irgendwie sagen, betriebsbedingte Kündigung, der Standort wird geschlossen, droht ihnen das auch? Also das ist ja schon mal beruhigend.
3: Ja, das ist schwierig. Man kann sich auch nicht vorstellen, wie es laufen wird.
2: Wobei man da natürlich unterscheiden muss, also es ist ein arbeitsähnlicher Arbeitsplatz. So wird das immer ausgedrückt, hört sich irgendwie für mich immer total irgendwie abwertend an. Arbeitsähnlich, wo fängt das an, wo hört es auf? Aber es geht ja letztendlich auch um die Entlohnung, die halt in einer Werkstatt durch die Erlöse der Arbeit erzielt werden. Das ist also praktisch das, was die Beschäftigten, also die Menschen mit einer Beeinträchtigung, Behinderung, on top kriegen zu den Sozialleistungen oder eben ihrer Erwerbsminderungsrente.
1: Ja, ich stelle mir jetzt vor, die brauchen das ja aber bestimmt auch. Also jeder, der irgendwie mal anderweitig eingeschränkt war, aus dem regulären Arbeitsbetrieb in Krankengeld gerutscht wird, also ich sag mal so, Geld über hat wahrscheinlich niemand von jemandem, der da eingeschränkt ist. Und wenn dieses Gehalt wegfiele, dann wird's schwierig. Kann ich mir vorstellen.
3: Ja, aber das, was da wegfällt, das ist auch schon wenig. Ich glaube, das macht sich dann, das wird dann durch Grundsicherung oder so kompensiert.
0: Ja. Kannst du uns vielleicht noch mal so ein paar ganz konkrete Beispiele erzählen von Themen, Problemstellungen, Herausforderungen so in der täglichen Arbeit? Also die Menschen, die uns jetzt hören, wissen vielleicht, was eine Werkstatt ist, aber was da so eigentlich so abläuft, das wissen sie nicht. Dass du das nochmal so ein bisschen...
3: Was in der Werkstatt abläuft.
0: Ja, so ein bisschen konkret, plastisch erzählst.
3: Ich erzähle die Werkstatt. Ja, die meisten Menschen wissen nicht, was eine Werkstatt ist. Sie haben noch, oder sie wissen schon, können sich schon vorstellen, was das ist. Die haben vielleicht noch das Bild vor Augen, eine große Halle und die Menschen basteln Vogelhäuschen. Aber das ist es ja nicht. Das ist vielleicht teilweise. In einigen Werkstätten gibt es das, die sogenannte Eigenproduktion. Viele Werkstätten heutzutage arbeiten aber für große Firmen meistens. Das heißt, die Firmen, da gibt es auch wieder einen positiven und negativen Aspekt zu. Die Firmen bringen Aufträge in die Werkstätten, die dann dort von den Beschäftigten verrichtet werden. Konfektionierung von speziellen Arbeitssets, sowas ist eigentlich tagtäglicher Job der Werkstattbeschäftigten. Nicht überall, das ist halt überall unterschiedlich. Und was viele Werkstätten anbieten, sind sogenannte ausgelagerte Arbeitsplätze. Das heißt, Gruppen oder Einzelpersonen gehen in andere Firmen und arbeiten dort. Ja, oder es gibt bei vielen Werkstätten oder eigentlich bei den meisten eine sogenannte Gartengruppe. Die Gartengruppe geht dann auch nach außerhalb, hat Firmen oder andere, meistens Firmen als Kunden, wo sie dann den Gartenbereich oder so schicki machen. Ja, es gibt eben so verschiedene Bereiche, die Werkstatt als Arbeitsmöglichkeiten anbieten. Vorgelagert zu diesem festen Arbeitsbereich ist dann immer noch ein zweijähriger Berufsbildungsbereich. Das ist eine Zeit, wo sich der Beschäftigte erprobt und guckt, wo sind meine Fähigkeiten? Ist die Werkstatt für mich? Kann ich vielleicht doch wieder zurück auf den eigenen, meinen Arbeitsmarkt? Ja, das ist dann noch vorgelagert meist. Und wenn er sich entscheidet, der Beschäftigte, die Werkstatt ist was für mich, das ist mein Platz, dann kann er in den Arbeitsbereich wechseln und einen Werkstattvertrag unterschreiben. Und dann hofft er, dass er eben nicht entlassen wird. Was denn? Ne?
0: Das geht. Aber der Ansatz ist doch, dass die Menschen sozusagen auf Dauer da bleiben. Oder ist es auch ein Ansatz, dass Menschen sagen, so, ich habe das jetzt eine Zeit lang gemacht und jetzt fühle ich mich auch fit für einen allgemeinen Arbeitsmarkt.
3: Das ist natürlich auch möglich. Das ist ja grundsätzlich das Ziel der Werkstatt. Die Werkstatt hat, heißt es, hat einen Reha-Auftrag. Heißt, die Beschäftigten wieder einzugliedern auf den allgemeinen Arbeitsmarkt. Aber wo du das sagst, es ist nicht so, dass der Mensch zur Werkstatt kommt und sagt, ich will hier für immer und ewig bleiben. Er muss es auch nicht. Er kann natürlich kann ja jederzeit seinen Arbeitsplatz wechseln. Und gerade bei Menschen mit Behinderung würde ich sagen, jeder soll dort arbeiten können, wo er möchte. Gerade Menschen mit Behinderung, weil sie ja auch laut Recht im Anspruch auf einen Arbeitsplatz haben.
2: Ja, ich glaube, das war nochmal ein ganz gutes Schlusswort, Kerstin. Und von daher, Augenblick, ich sehe noch, da kommt noch eine Frage.
0: Es kommt noch eine Abschlussfrage vom Schlusswort.
1: Im Grunde wollte ich so ähnlich wie Peter fragen, wer denn eigentlich alles dafür in Frage kommt, so ein Arbeitsplatz. Eine Antwort hast du schon gebracht, dass es auch einen Reha-Auftrag gibt, weil so hatte ich auch überlegt. Es kann ja mal Menschen geben, die erstmal zeitlich begrenzt eine Einschränkung haben, wo man eben gucken muss, was geht noch. Keine Ahnung, durch Krankheit, Unfall, was auch immer passieren kann. Und ich stelle mir vor, manche kommen vielleicht auch im Anschluss an ihre Schullaufbahn gleich. Dass eben geguckt wird, wo kann man jemanden beschäftigen, wie sind seine Ressourcen. So, das wollte ich im Grunde fragen. Ich habe ja mal eine Werkstatt besucht und habe verschiedene Arbeitsbereiche gesehen.
3: Mhm. Ja, das gibt's natürlich. Förderschule, Ende, ab in die Werkstatt. Man guckt gar nicht viel, was kann derjenige doch noch. Na, das ist so diese Durchlässigkeit, die wir wünschen. Ruhig eine Zeit lang in der Werkstatt, sich da zu erproben, wie ist das Arbeiten überhaupt? Und dann die Möglichkeit zu haben, doch zu wechseln auf einen anderen, durch welches System auch immer. Mhm. Na, das ist natürlich wünschenswert. Ja. Allerdings kann ich immer wieder sagen, nur für den, der es will und nicht mit Druck. Mhm. Also auf keiner Weise. Das braucht kein Mensch mit Behinderung und Druck.
1: Deine Funktion, übt die denn Einzelbetreuung aus? Ich habe verstanden, als Vorsitz, ihr geht eben in Gesprächsrunden in die Regionalpolitik oder Landespolitik. Und wie tritt man an euch heran? Also der Weg ist dann zur hauseigenen Werksvertretung? Oder wie geht das? Also hast du konkrete Einzelanfragen, wo du sagst, ich nehme jetzt Kontakt zu dem Arbeitnehmer auf?
3: Ich bin ja nicht dafür zuständig, dass jetzt der Kollege wieder arbeitet auf dem allgemeinen Arbeitsmarkt. Das macht ja meistens, dafür sorgt die Werkstatt eigentlich. Mhm. Das ist ja der Auftrag der Werkstatt. Und wir als LAG, wir sind eigentlich nur der Ansprechpartner für alle Interessensvertretungen, die in den Werkstätten arbeiten.
1: Okay. Mhm. Ja, danke.
3: Und wenn es natürlich da Probleme gibt, dann kann der Werkstattrat sich kümmern und darum und das rückmelden zu uns. Mhm. So.
2: Ja, also wir hören, es gibt noch viel zu tun. Also packen wir es an, sagt man immer so schön. Ja, wenn ihr Kontakt aufnehmen wollt, also die Internetadresse ist www.lag-werkstatträte-sh.de. Und es gibt auch noch eine Telefonnummer für die Geschäftsstelle, und zwar ist das die 49 für Deutschland, halt vorweg, 0151 744 37860. Wir bedanken uns recht herzlich, Kerstin, für deine Aussagen. Wir sind alle ein bisschen schlauer geworden, unsere Hörerinnen und Hörer hoffentlich auch.
1: Mann, schon sind wir wieder durch mit der Zeit. Zwei ganz tolle Themen hatten wir. Frenke, wie siehst du das?
2: Ja, kann ich mich nur anschließen. Ich hoffe, ihr habt wirklich viel gelernt hier beim Zuhören. Und dafür sind wir da und bleibt uns treu hier.
0: Ja, immer am dritten Dienstag um 19 Uhr. Schaltet wieder ein.

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1: Hallo und herzlich willkommen zu Analog ist besser 6/2026. Mein Name ist Roland und heute wird es laut, ungemütlich und herrlich unangepasst. Wir reisen zurück in die USA der 90er Jahre. Während die Welt auf den polierten Grunge-Hype aus Seattle schaute, brodelte im Underground etwas viel Verstörenderes, der Noise Rock. Es geht heute um Dissonanz, um Feedback als Instrument und um Bands, die klingen, als würden sie ihre Verstärker mutwillig zerstören. Heute im Programm die Pioniere aus Chicago, der Wahnsinn aus Texas und die dunkle Energie von New York. Und los geht's mit The Jesus Lizard und Pass aus dem Jahre 1992, The Melvins mit Honey Bucket aus dem Jahre 1993 sowie Shellac mit Prayer to God aus dem Jahre 2000.

Amen. Wir haben unter anderem gerade The Jesus Lizard gehört. Für viele die Definition von Noise Rock. Sänger David Joe klang oft so, als würde er während der Aufnahme gerade verhaftet oder exorziert werden. Ein ganz entscheidender Name für diesen Sound ist Steve Albini. Ob als Produzent für Nirvana oder mit seinen eigenen Bands Big Black oder eben Shellac. Albini hat den Analogis besser Gedanken perfektioniert. Er hasste den Begriff Producer, nannte sich Recording Engineer und schuf einen trockenen, aggressiven Schlagzeugsound, der bis heute unerreicht ist. Noise Rock in den 90ern war oft die Antithese zum glatten Radio Rock. Es war Musik, die physischen Widerstand leistete. Wir hören nun Scratched Acid mit Greatest Gift, Cherubs mit Stack Party, Unsane mit Scrape sowie The Cows mit Hitting the Wall.

Fernsehen aus New York sind berüchtigt für ihre Plattencover, die oft da dort Fotos zeigten. Und das passt zur Musik. Urbaner Verfall, Angst und Lärm. Aber Noise Rock war nicht nur stumpfes Draufhauen. Bands wie Sonic Youth hatten den Weg geebnet, indem sie zeigten, dass man Gitarren auch mit Schraubenziehern oder Drumstick spielen kann. In den 90ern wurde das Ganze dann noch ein Stück nihilistischer. Es ging um die Textur des Geräusches. In einer Welt, die digitaler wurde, war die Musik eine haptische, fast schmerzhafte Erinnerung an die analoge Realität. Wir schauen jetzt in den Nordwesten und zu Bands, die selbst dem Grunge zu schräg waren. Wir hören nun Unwound mit Corpse Pose, Hammerhead mit Swallow, Today is the Day mit Willpower sowie Drive Like Jehu mit Luau.

Wenn man über 90er Noise Rock spricht, kommt man an einem Label nicht vorbei. Amphetamine Reptile Records, kurz AMRAP. Gegründet von Tom Haselmeier ist dieses Label die Heimat für fast alles, was laut und unberechenbar ist. Es ist und war eine Ästhetik des Hässlichen, die aber eine unglaubliche Energie freisetzte. Viele dieser Bands verschwanden so schnell, wie sie gekommen waren, aber ihr Einfluss auf modernen Post-Punk und Hardcore ist gigantisch. Zum Abschluss der Sendung hören wir noch einmal ein paar Brocken, die zeigen, wie vielfältig Noise eigentlich sein konnte. Wir hören Gussard mit Glued, Jogbore mit Narrow, Cosmic Psychos mit Heart sowie Helmet mit Shirley MacLaine.

Das war ein Streifzug durch den amerikanischen Noise Rock der 90er Jahre. Wir haben gelernt, Dissonanz ist keine Fehlstimmung, sondern eine Entscheidung und Feedback ist kein Fehler, sondern ein Statement. Alle Infos zur Sendung und die Playlist findet ihr online unter linktr.ee/analogisbesser. Mein Name ist Roland, das hier war Analog ist besser. Und zum Abschluss gibt's noch einen Bonustrack von The Cows. Ich bin raus. Good night and good.

bei Rammel am Mikrofon, Gerhard Fluch. Djabuta Records hat seine 100. Veröffentlichung mit einer Compilation gefeiert, eine Compilation, bei der nur Coverversionen drauf sind, und zwar wird hier The Best of Beppels Volume 1 gecovert mit dem Titel Still Primitive. Daraus The Satelliters mit Born Loser, das Original stammt von Murphy and the Mob.

Und heute gibt es nicht nur neue Bands, sondern es kommen eigentlich nur mehr Bands aus den 60er Jahren zu Wort. Und den Beginn machen The Sonics, eine Band aus Tacoma, Washington, gegründet 1960. Die Pioniere des Garage Rock, würde man sagen. The Sonics, He's Waiting.

Die Aufnahme stammte aus dem Jahr 1966. Ebenfalls aus dem Jahr 1966 kommt die nächste Nummer von einer Band aus Chicago, The Shadows of Night. I'm gonna make you mine.

Wir bleiben im Jahr 1966 und kommen nach Kalifornien zu The Harbinger Complex, eine wunderbare Band. I Think I'm Down.

Auch die nächste Garage Rock Band stammt aus Kalifornien, aus Palo Alto, aus einer Single aus dem Jahr 1966, Swami.

Die nächste Nummer heißt A Question of Temperature und wurde 1967 aufgenommen, und zwar von einer Garage Psych Group aus New Jersey in den Vereinigten Staaten. Die Band heißt The Bellon Farm.

Viele dieser Aufnahmen sind nur auf Single erschienen und wurden dann auf Compilations wie Pebbles oder Nuggets und so weiter zusammengefasst. Jetzt zu einer Kultband, eigentlich Psychedelic Band, eine Psychedelic Garage Rock Band, The Seeds aus Los Angeles in Kalifornien, um den Frontmann Sky Saxon. Can't Seem to Make You Mine, erschienen auf einer Single im Jahr 1965.

Eine Garage-Rockband aus dem Südwesten der USA, aus New Mexico, The Job, ist jetzt dran. Mit einer Single, mit ihrer einzigen Single, die sie im Jahr 1967 herausgebracht haben. We Are Pretty Quick.

Auch ein Garage-Klassiker darf in dieser Sendung nicht fehlen und der kommt aus Kalifornien von der Band The Count of Five, eine Psychedelic-Punk-Rock, Garage-Punk-Rock-Band. Der Hit Psychotic Reaction.

Gemeinsam mit den Sonics waren The Wailers die einflussreichste Rock'n'Roll Garage Rock Band aus Tacoma, Washington, Mitte der 60er. Aus dem Jahr 1965. Hang Up.

Eine psychedelic Bluesrock-Band war on the Moving Sidewalks aus Houston, Texas. Berühmt geworden ist diese Band, weil der Gitarrist Billy Gibbons und der Drummer Dan Mitchell dann ZZ Top gegründet haben und damit Weltruhm erreicht haben. Sie haben nur ein Album herausgebracht. Die Nummer, die wir hören, stammt allerdings aus einer Single aus dem Jahr 1967. 99th Floor.

Die Band The Express stammte ursprünglich aus Norman, Oklahoma und ging dann später nach Portland, Oregon. Wasting my time.

Ich habe da noch eine Band aus Kalifornien, The Orphans. Mehr weiß ich zu dieser Band nicht zu sagen. The Animal in Me.

Kalifornien war sicherlich ein Hotspot in der Musik, Garage, Psychedelic Rock, und da gehört auch die Band, der Chocolate Watch Band dazu, aus dem Jahr 1967, Sweet Young Thing.

Bisher haben wir ja nur Band aus den Vereinigten Staaten gehört, aber es hat natürlich auch in Europa eine Garage-Rock-Szene gegeben. Und hier kommt eine Band aus Nordirland ins Spiel, The Wheels, aus dem Jahr 1966, die Rückseite von Bad Little Woman, Roadblock.

Heute sind zwar hauptsächlich amerikanische Bands dran, aber vielleicht gibt's ja irgendwann einmal eine Sendung mit europäischen Bands. Damit geht's gleich wieder nach Texas zu der Band Zachary Thacks aus Corpus Christi, gegründet Mitte der 60er Jahre. Ihre erste Single hatte eine B-Seite und auf dieser B-Seite coverten sie eine Nummer, The Kinks, I Need You.

Natürlich gab es auch in New York Garage Rock. The Magic Blends, eine Band, die aktiv war Mitte der 60er Jahre, aus ihrer ersten 7-Inch, I'm a Nothing.

Die Nummer stammte aus der ersten und einzigen 7-Inch, die The Magic Plants herausgebracht haben. Auch die nächste Band hatte nur eine 7-Inch, The Brothers aus Bull River, New York. Bateway to Go.

die nächste Band hatte nur eine Single herausgebracht, The Nobody's Children aus Irving, Texas. Good Times.

Das war Rumble. Am Mikrofon gehört Fluch. Wir hören uns wieder am kommenden Montag von 21 Uhr bis 22 Uhr. Bis dahin alles Gute. Und zum Schluss gibt's noch eine Nummer der Band The Five More aus Kalifornien. Sie hatten auch nur eine 7-Inch. I'm no good.

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1: Vor mir liegt eine Aufklärungsbroschüre der Bundesregierung Deutschland in Form. Jedes fünfte Kind ist zu dick. Jeder dritte Jugendliche ist übergewichtig. Diagnose: falsche Ernährung, mangelnde Bewegung. Eine gefährliche Konstellation. So schwer das Problem wiegt, so schwer ist es, den Kampf dagegen aufzunehmen. Wie will der Staat gegensteuern? Der Staat setzt auf Aufklärung und Einsicht. Siehe Aufklärungsbroschüre. Nun ist die Frage, ob mehr Aufklärung über den Kaloriengehalt von Nahrungsmitteln und der Appell, mehr Sport zu treiben, zu einer Reduktion des Problems führen kann. Haben die Verbraucher wirklich keine Orientierung, wenn es um die Wahl ihrer Lebensmittel geht? Gewiss, bei Fertiggerichten ist es gelegentlich schwer einzuschätzen, wie viele Kalorien ein Produkt hat. Das gilt auch für den Gehalt an Zucker und Salz. Gegen eine bessere Kennzeichnung der Inhaltsstoffe ist sicher nichts einzuwenden. Nur muss man sich darüber im Klaren sein, dass solche Maßnahmen nicht viel bringen. Es grenzt an Lächerlichkeit, wenn immer wieder behauptet wird, dass Erwachsene wie Kinder nicht wissen, dass Cola und Chips zum Frühstück der Gesundheit nicht dienen. Natürlich wissen auch Eltern aus sozial problematischem Milieu, dass Süßigkeiten dick machen und die Zähne verderben. Auch weniger intelligente Schülerinnen und Schüler wissen, dass dreimal in der Woche verzehrte Pommes mit Mayonnaise ihrer Gesundheit eher schaden als nutzen. Wir müssen uns der Erkenntnis stellen, dass viele Kinder und Eltern wider besseres Wissen handeln. Sie wissen schon, was gesund ist. Sie wissen auch, was ungesund ist. Wenn man die Ernährungs- und Bewegungsgewohnheiten von Menschen verändern will, reicht Aufklärung nicht aus. Verhaltensveränderung erreicht man nur in Verbindung mit Anreizen.

Wer sich auf den schweren Weg der Gewichtsreduktion macht, muss von Anfang an spüren, dass es sich lohnt, diesen Weg zu beschreiten. Jedes Pfund weniger auf der Waage bringt mir einen Gewinn. Der Anreiz besteht zunächst aber nicht daran, dass man spürt, dass man seiner Gesundheit nutzt, sondern in einem Gewinn, der ausgesetzt wird, den man sofort sehen und anfassen kann, der einen besonderen Reiz ausübt. Zum Beispiel eine Urkunde, ein Kugelschreiber oder eine Freikarte fürs Schwimmbad. Anreizprogramme zur Gewichtsreduktion von Kindern müssen sich an Eltern und Kinder wenden. Dabei ist es wünschenswert, dass ihnen ein Helfer, ein Coach zur Seite steht, der die Sache mit dem Anreiz richtig anpackt. Zum Beispiel so: Eltern und Kinder definieren mit Hilfe des Helfers die Verhaltensziele. 2x in der Woche Sport, Reduktion des Konsums von Naschzeug auf 50%. Verzicht auf Pommes. Der Nachtischpudding wird durch Obst ersetzt. Innerhalb der nächsten 14 Tagen wollen wir erreichen, dass du 1 Pfund abnimmst. Und nun kommt der Anreiz ins Spiel. Für jedes halbe Pfund, das man abgenommen hat, gibt es Belohnungspunkte. Bei Erreichen einer bestimmten Punktzahl wird die Belohnung ausgegeben. Zum Beispiel eine Freikarte fürs Kino. Und so kann es klappen, nicht aber mit reiner Aufklärung oder bloßen Appellen. Wer kann den Eltern helfen? Lehrkräfte und Erzieherinnen sind durchaus in der Lage, solche Aktionen zu entwickeln und durchzuführen. Allerdings, für die Durchführung solcher Programme muss man Kindergärten und Schulen Zeit zur Verfügung stellen. Man kann das nicht einfach so nebenbei machen. Man braucht also, reden wir nicht drum herum, Erzieher- oder Lehrerstunden. Die aber wären sinnvoll angelegt. Es handelt sich um eine pädagogische Schwerpunktsetzung, die letztlich auch politisch gewollt sein muss. Anstatt den Schulen dauernd neue, oftmals unausgegorene Reformen aufzudrücken, sollte man sie zu zeitgemäßer Pädagogik befähigen. Händeringen, Klagen, Aufklärung und Appellieren bringen uns in der vorliegenden Problematik nicht voran. Der Staat, die Gemeinschaft, wir müssen uns zu wirksamen pädagogischen Handeln entscheiden. Es gibt viel zu tun. Packen wir es an.

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2: 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Klein, aber fein.
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1: Haben wir alles investiert? Haben wir den Mut gezeigt? Haben wir die Bildung in die Gesellschaft getragen, die sagt, wir können gutes Leben und Bedürfnisbefriedigung hinbekommen, ohne den Planeten zu schrotten? Und es ist Platz für alle?
2: Ohne den Planeten zu schrotten ist mein Stichwort. Hallo und herzlich willkommen zu Schlockmeisters Alligator Soup, dem Magazin für Home Recording und Tape-Kultur beim Freien Radio Neumünster und beim offenen Kanal in Kiel. Auch in dieser Ausgabe beschäftigen wir uns wieder mit Musikproduktionen, die in den eigenen vier Wänden oder in Hotelzimmern etc. entstanden sind. Hören wir Aura Music.

Diese Bombast Space Disco Nummer stammt von den Angels of Libera aus Hamburg. Das nächste Stück stammt von Hologram Team.

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Das war noch ein echter Herbert mit dem Titel Fallen. Hören wir The Miserable Rich with Glue.

Das nächste Stück stammt von Alessandro Cortini. Den kennt vielleicht nicht jeder, aber nein, Im Schnells hat wahrscheinlich schon jeder mal gehört. Das ist da der Synthesist und der hat ein Soloprojekt Mod Real Mood. Hören wir den Song Megahertz.

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Das war schon wieder Schlockmeisters Alligator Soup, das Magazin für Home Recording und Tech-Kultur beim Freien Radio Nonnenstar und beim offenen Kanal in Kiel. Sollte euch diese Sendung gefallen haben, schaltet wieder ein. An jedem ersten Sonntag im Monat erscheint eine neue Ausgabe der Alligator Soup. Beim Freien Radio Neumünster um 19 Uhr, beim offenen Kanal in Kiel um 17 Uhr. Und somit erscheint die neue Ausgabe pünktlich am 1. Juni. Bleibt mir noch, mich zu verabschieden. Verantwortlich für diese Sendung war ich. Mein Name ist Mario Koppens. Ich wünsche euch alles Gute. Der Kopf muss oben bleiben. Bleibt freundlich und fröhlich. Bis zum nächsten Mal.

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0: Herzlich willkommen zur Sendung von Blink Höher, dem Netzwerk in Schleswig-Holstein von und für Menschen, die in ihrer Kindheit und Jugend sexuelle Gewalt erlebt haben. Mindestens jeder siebte Erwachsene hat in der Kindheit solche Erfahrungen gemacht. Dieses Thema betrifft also viele Menschen. In unserer Sendung sprechen wir über das, womit Betroffene sich in ihrem Alltag auseinandersetzen müssen. Nicht über die Details des Erlebten, sondern über die Folgen, die daraus entstehen. Über das, womit viele Menschen ein Leben lang leben müssen. Wir reden offen über sexualisierte Gewalt, nicht um zu schockieren, sondern um sichtbar zu machen, was oft im Verborgenen bleibt. Ein wichtiger Hinweis: Das ist kein leichtes Thema. Wenn du merkst, dass dir das Zuhören schwerfällt, dann gönn dir eine Pause oder überspringe diese Folge. Du bist nicht allein. Wenn du Unterstützung brauchst, nutze zum Beispiel das Hilfetelefon. Die Nummer und andere Hilfsangebote findest du im Internet unter www.hilfe-portal-missbrauch.de. Hier geht es um verschiedene Themen, die Betroffene in ihrem Leben beschäftigen. Also, lass uns reden, denn wir wissen aus Erfahrung, reden hilft.
1: Heute sprechen wir schwerpunktmäßig nochmal über Institutionen, in denen wir als Kinder und Jugendliche so unterwegs waren. Schule war ja schon mal Thema. Heute stecken wir den Kreis etwas weiter. Und mit dabei sind heute einmal ich, Ava,
2: Elvi,
3: Thomas an den Reglern und auch so ein bisschen.
4: Und Soyan.
3: Hallo Soyan, ein neues Mitglied hier, ne?
4: Genau.
1: Ja, und bevor wir so richtig loslegen, hören wir nochmal, was eigentlich unser Name Blinkführ bedeutet.
0: Unser Name Blinkführ ist Programm. Und vielleicht habt ihr euch schon gefragt, was er bedeutet. Blinkführ ist Plattdeutsch und heißt auf Hochdeutsch so viel wie Blinkfeuer. Das sind die Signallichter von Leuchttürmen. Sie zeigen Positionen, helfen bei der Navigation und machen in der Dunkelheit sichtbar, wo Orientierung möglich ist. Und genau das wollen wir auch. Wir zeigen Haltung, unsere Position zum Thema sexualisierte Gewalt in Kindheit und Jugend. Der Leuchtturm ist deshalb auch Teil unseres Logos, als Symbol für Sichtbarkeit, Orientierung und auch ein bisschen für Schleswig-Holstein. Denn hier sind wir zu Hause und hier wollen wir etwas bewegen.
2: Ja, moin, hier aus dem Freien Radio Neumünster, aus unserer Sendung Blink für mehr als ein Lichtblick. Und Ava hatte es schon gesagt, das Thema heute ist Institutionen. Wie erging es uns in der Kindheit und Jugend in den verschiedenen Institutionen? Und da wollen wir heute mal ein bisschen drüber sprechen. Wir durften ja alle die Erfahrungen als Kinder mit Schule und anderen Institutionen machen. Aber im Gegensatz zu hoffentlich vielen anderen waren wir betroffene Kinder und Jugendliche, Kinder mit Erfahrungen von Missbrauch, Gewalt und hatten schon im Aufwachsen schon mit den Folgen zu kämpfen. Aber welche Institutionen haben damals in deinem oder hier in unserer Runde eine Rolle gespielt?
1: Bei mir waren das verschiedene. Ich war tatsächlich, solange ich zurückdenken kann, immer irgendwo institutionell eingebunden. Fing natürlich an mit Kindergarten, Schule. Später war ich auch immer in irgendwelchen Vereinen aktiv, mehr oder weniger unterschiedliche Vereine und Verbände. Eine Zeit lang war ich in einem Jugendzentrum mal unterwegs, später auch in einer Kirchengemeinde. Und an all diesen Orten gab es so schon auch manche hilfreiche Erfahrungen, aber auch immer schräge Erfahrungen mit den pädagogisch Verantwortlichen. Und vor allem gab es eigentlich nirgendwo einen Rahmen, in dem ich über meine Erfahrungen mit dem Missbrauch hätte sprechen können oder in dem mich mal jemand danach gefragt hätte. Jetzt komme ich ins Stottern, merke ich gerade. Genau, ich habe noch so den Gedanken allgemein, dass ja viele Kinder und Jugendliche wirklich in ganz unterschiedlichen Institutionen und Vereinen unterwegs sind und dass das ja alles sowohl mögliche Tatorte sind als auch mögliche Schutzorte. Also es ist immer so, kann immer beides
2: ja
1: sein.
2: Sehr ambivalent, ne?
4: Genau, in meinem konkreten Fall war das auch so ambivalent. Also ich war erst im Kindergarten und danach in der Schule. Und die Schule war halt für mich ein Schutzraum auf der einen Seite und dann aber auch später ein Tatort. Denn an der weiterführenden Schule hatte ich zunächst hilfreiche Erfahrungen gemacht und dort Unterstützung von zwei Lehrkräften bekommen, die auch für mich der Start in die Psychotherapie und so weiter war. Später dann habe ich aber durch einen anderen Lehrer Missbrauch erlebt. Ab da war dann die Schule kein sicherer Ort mehr für mich und ich konnte mich keinem Erwachsenen mehr so wirklich mitteilen.
2: Mehr als verständlich. Also bei mir war es so, dass ich war tatsächlich in keinem Kindergarten. Man höre und staune. Lag aber auch daran, dass wir wirklich mit ganz vielen Familien und Kindern in einem Hochhaus gewohnt haben und das war eigentlich schon der ganze Kindergarten. Und wir sind einfach nur rausgegangen zum Spielen oder waren in den anderen Wohnungen unterwegs. Aber ich war natürlich auch in der Schule und da weiß ich auch nicht, ob das jetzt so ein sicherer Ort war. Da kann ich mich nicht so ganz genau dran erinnern. Ich habe aber auch ziemlich viele Sportarten ausprobiert, also auch viele verschiedene Vereine, Trainer und Betreuer und so. Ich habe aber meine Betroffenheit damals ja selber noch gar nicht wahrgenommen. Mir war ja gar nicht klar, was mit mir da gemacht wird. Und insofern hätte ich wohl auch nur darüber gesprochen, wenn sich jemand von außen Gedanken zu mir gemacht hätte und der darüber gestolpert wäre, über mein Verhalten. Was aber ja nicht passiert ist. Und wenn ich so darüber nachdenke, glaube ich, aufgrund dessen, dass ich schon ein paar Tage älter bin und es eine längere Zeit her ist, fehlte damals den allermeisten Lehrern und Verantwortlichen auch einfach das Wissen darüber, wie man sich verhält, wenn man den Verdacht hatte, da könnte etwas in dieser Richtung laufen. Also heute ist das ja schon ein ganzes Stück weiter. Da wird ja Gott sei Dank schon ein bisschen mehr getan. Es geht immer noch weiter nach oben, aber ich sag mal, in den 70er Jahren, als ich Schulkind war, da waren die alle noch nicht drauf vorbereitet, was da so passiert. Genau, und heute machen wir es mal sogar ein bisschen anders. Wir kommen jetzt schon mit der ersten Musikrunde und wünschen euch viel Spaß. Herr Thomas kündigt das jetzt an.
3: Das ist Dein Leben von Philipp Dittberner, kommt aus eurem Repertoire, das ihr euch gewünscht habt.
2: Genau.
3: Geht los.

0: Ja, da sind wir wieder im Freien Radio Neumünster in der Sendung Blink für mehr als ein Lichtblick. Wir reden darüber, wie wir so als Kinder und Jugendliche in verschiedenen Institutionen unterwegs waren. Und da gab es ja nicht nur die pädagogischen Fachkräfte, sondern auch die Gleichaltrigen, auch außerhalb dieser Institutionen. Soyan, magst du mal berichten, wie es dir im Kontakt mit den Gleichaltrigen gegangen ist?
1: Ich war insgesamt als Jugendliche eher zurückgezogen und hatte wenig Austausch mit anderen Jugendlichen. Das lag daran, dass ich im Grundschulalter schon eine traumatische Gewalterfahrung machen musste, wodurch ich dann psychisch erkrankt bin und das Gefühl hatte, dass meine Lebensrealität eine ganz andere ist als die von anderen Gleichaltrigen. Also dass das, was ich gerade durchmache, wie es mir geht, dass das niemand nachvollziehen kann, weil die einfach irgendwie ganz andere Probleme hatten. Und ich auch gar nicht so die Worte hatte, um auszudrücken, was eigentlich mit mir los ist. Es gab zwar auch in der Schule, auch in meiner Klasse, andere Kinder und Jugendliche, die auch psychische Erkrankungen hatten. Wir haben auch viel zusammen gemacht, aber eben nicht darüber gesprochen. Also der Austausch war trotzdem nicht da. Und später, als dann der Missbrauch angefangen hat, konnte ich da erst recht nicht drüber sprechen, weil ich es erstmal auch selber gar nicht richtig einordnen konnte und auch meinem eigenen Gefühl dazu gar nicht vertraut habe. Und dann fehlten mir auch die Worte, um das eben zu beschreiben, weil ich es eben selber gar nicht einsortieren konnte. Also ich hatte diese Außenperspektive nicht, die ich gebraucht hätte, um darüber sprechen zu können. Und von daher habe ich mich doch recht stark isoliert gefühlt, obwohl ich die ganze Zeit umgeben war von anderen Jugendlichen. Dazu kam in meinem Fall dann auch noch, dass der Täter damals kontrolliert hat, mit wem ich Kontakt hatte, mit wem ich über was gesprochen habe, mit wem ich mich treffen sollte aus seiner Sicht und so weiter.
2: Ja, da kannst du sowieso nicht drüber reden, wenn das schon so vorgegeben ist, ne?
1: Genau. Und ich konnte aber auch ehrlich gesagt mit den anderen Jugendlichen nicht so viel anfangen in der Zeit, weil die Interessen einfach so unterschiedlich waren. Ich glaube heute, dass das aus Selbstschutz war, eben mich und meine Interessen sehr gut versteckt in mir und habe auch selber gar nicht viel gemacht. Konnte über wenig reden, wollte über wenig reden und das, was die anderen erzählt haben, was so deren Alltag war, hat mich wenig interessiert. Ich konnte damit wenig anfangen und war auch gar nicht offen für andere Leute. Das heißt, die Kontakte waren alle sehr oberflächlich und wie gesagt, ich war sehr einsam in der Zeit.
3: Ist dir das bewusst gewesen oder haben die anderen auch das auch so wahrgenommen und haben dich nachher auch, die redet sowieso nicht viel oder so, und haben dich gemieden? Oder wie war so der Austausch? Oder hast du einfach das zurückgehalten?
1: Das war sehr unterschiedlich. Also ich habe zunehmend außerhalb der Schule nichts mehr gemacht mit anderen. Okay. Also da war ich eben wirklich sehr zurückgezogen. Und im Schulalltag, ich glaube, viele haben gemerkt, dass irgendwas mit mir nicht in Ordnung ist. Aber wie gesagt, wir haben da auch nicht drüber gesprochen. Und
3: so wie es unterschiedliche Menschen gibt, wird es ja auch welche, auch Schülerinnen, Schüler gegeben haben, die feinfühliger sind, die gemerkt haben, dass mit dir vielleicht was ist. Vielleicht ist es auch noch jemand anders in der Klasse gewesen. Wie Ilvi sagt, jeder Siebte, nein, ihr sagt es ja, ne? Also rein statistisch. Also
2: jeder Siebte Erwachsene.
3: Pro Klasse kannst du mit 2, 3 rechnen, je nach Klassengröße. Wir hatten das ja auch in der Verleihung bei der Hör Möwe, ne? Hast du auch gesagt, allein in diesem Raum, da waren 120 oder so.
2: Jeder Siebte Erwachsene.
3: Reden wir hier nicht nur die da waren und jetzt gerade die Sendung hier geehrt bekommen haben. Insofern, was an Veränderung da vielleicht gebraucht wird, darüber werden wir auch noch sprechen. Da werdet ihr sprechen, ne?
0: Genau.
3: Ja, aber danke, Soja.
0: Ja, ich kann ja mal erzählen, wie es bei mir so war. Ein prägender Kontakt war eine beste Freundin, die ich hatte, tatsächlich seit dem Kindergarten. Die dann aber nach der 5. Klasse leider weggezogen ist, aber über den Zeitraum waren wir befreundet und ich war oft bei ihr zu Hause zu Besuch und es war für mich so ein Fluchtpunkt auch, also einfach ein Ort, wo ich mich von meinem Zuhause aus hin retten konnte. Allerdings, und das ist mir erst später klar geworden, gab es auch in dieser Familie Gewalt. Also es gab einen gewalttätigen Vater, der sich aber im Griff hatte, wenn ich da war. Genau. Geredet habe ich aber auch mit dieser Freundin damals nicht über die Gewalt und auch über die sexuelle Gewalt, die ich erlebt habe. Also das ist so ganz ähnlich. Ich konnte mich sehr wiederfinden, auch in dem, was du gerade erzählt hast, Soyan. Ich hatte als Jugendliche dann eine Gruppe von Freundinnen, wo ich so sagen würde, wir waren so ein bisschen eine Schicksalsgemeinschaft, weil da viele tatsächlich problematische Erfahrungen hatten mit ihren Elternhäusern. Aber auch da haben wir nicht wirklich darüber geredet. Aber das war so eine Gruppe, wir haben früh angefangen zu rauchen, Alkohol zu trinken, Cannabis zu konsumieren. Ja, und uns da so eben in andere Welten geflüchtet, sage ich mal. Wir haben schon so allgemein über unsere Eltern geredet, aber mehr eben auch nicht. Und ich so rückblickend fand ich interessant, dass es so in meiner Jugendzeit mehrere Gleichaltrige gab, die auch in missbräuchlichen Beziehungen zu der Zeit waren. Das waren dann zum Beispiel, also Beziehungen in Anführungsstrichen, Beziehungen zu Vertrauenslehrern oder Trainern. Und das waren so Sachen, das wussten alle. Das war so dieses klassische offene Geheimnis, jeder wusste es und keiner hat interveniert.
2: Genau. Alle haben zugeguckt.
0: Und ja, ich glaube, so eine Schlussfolgerung ist, dass man dann auch denken kann, ja, oder als Jugendliche denken kann, dann ist das wohl auch schon so in Ordnung.
2: Wenn keiner was sagt.
0: Wenn keiner was sagt. Also dieses, ich hatte ja eh kein gesundes Bewusstsein dafür, was richtig und was falsch ist in Bezug auf Beziehungen, sexuelle Kontakte, und von daher habe ich das damals auch nicht bewusst in Frage gestellt, dass das irgendwie missbräuchlich ist. Ich erinnere mich an eine Situation, da hat eine Freundin mir erzählt, dass eine erwachsene Person versucht hat, sie zu küssen. Also auch eine verantwortliche pädagogische Person, mit der ich auch eine missbräuchliche Beziehung hatte zu der Zeit. Und was bei mir passiert ist, ist, als sie mir das berichtet hat, bin ich wirklich erstarrt. In dem Sinne, dass ich überhaupt gar nicht in der Lage war zu reagieren. Ich habe das gehört, konnte gar nichts dazu sagen. Und es hat aber auch bei mir überhaupt nicht dazu geführt, dass ich irgendwas in Frage gestellt hätte, sondern ich habe das zur Kenntnis genommen. Und wenn ich was gedacht habe, dann vielleicht sowas wie, ja, dann ist das jetzt so, keine Ahnung. Und das war's dann. Und es tut mir so ein bisschen leid auch, weil ich glaube, diese Freundin hatte tatsächlich eine Not damit. Die hatte wahrscheinlich ein gesünderes Empfinden dafür, was normal ist und was nicht. Und ja, ich konnte sie da gar nicht unterstützen. Und erst recht wäre ich nicht in der Lage gewesen, ihr zu sagen, dass da zwischen dieser Person und mir auch was läuft. Ja, und ich denke grundsätzlich so aus heutiger Perspektive, wäre ich in der Lage gewesen zu sprechen oder wären wir alle mehr in der Lage gewesen zu sprechen, hätten wir uns ja gut verbünden können auch. Und ich, also da wird nochmal so deutlich, was das auch für fatale Folgen hat, dieses Nicht-Sprechen-Können, auch dieses Sprechverbot, was es so gibt. Weil so bleibt jeder für sich alleine und dann sind Veränderungen natürlich auch schwer möglich. Also ein sehr wirksamer Täterschutz. Ich war später als Jugendliche, habe ich Kontakt bekommen zu einer Kirchengemeinde über eine Klassenkameradin. Und das war tatsächlich mal so eine positive Erfahrung, weil ich da das Gefühl hatte, Menschen interessieren sich für mich. Ich darf so sein, wie ich bin. Ich war tatsächlich anders als die meisten anderen in dieser Kirchengemeinde. Ja, ich habe geraucht, ich war von der Kleidung her anders. Und es war aber in Ordnung. Also niemand hat da versucht, an mir rumzuziehen und zu zerren, sondern alle waren sehr, sehr zugewandt. Und ich hatte so das Gefühl, da mit den Gleichaltrigen war ich in so einer Gemeinschaft, wo es allen darum ging, so um einen guten gemeinsamen Weg zu ringen. Und das war eigentlich, das war eine schöne Erfahrung. Und mir ist aber auch bewusst, gerade in Kirchengemeinden gibt es auch wieder so diese zwei Seiten. Es gibt auch gerade da ganz viele Erfahrungen, dass Menschen das Gefühl haben, es gibt einen hohen Anpassungsdruck. Auch Kirche kann Tatort sein. Ja, auch unter Gleichaltrigen kann es problematisch sein. Soweit vielleicht erstmal. Ilvi, magst du was erzählen?
2: Ja, also der Kontakt zu Gleichaltrigen. Ich habe ja schon gesagt, ich bin mit vielen anderen Kindern zusammen aufgewachsen. Ich bin allerdings auch mehr oder weniger auf dem Fußballplatz aufgewachsen, weil witzigerweise hat meine Mutter Fußball gespielt und meine Brüder. Das heißt, wir waren ziemlich oft im Sportverein unterwegs. Da waren viele Erwachsene dann auch, die mir auch eine Sprache beigebracht haben, wie wir ja heute wissen, die sehr sexualisiert ist und sehr übergriffig war. Was für mich völlig normal war, sich so zu unterhalten. Und auch wir Jugendlichen haben früher, damals echt Begriffe benutzt, wo man sich heute einfach fragt, sag mal, wie waren wir denn drauf? Was wir Jugendlichen oder wir Kinder, denke ich, wirklich gemeinsam hatten, war, da bin ich gerade drüber gestolpert, weil Ava das auch so gesagt hat, es hat überall Gewalt stattgefunden und zwar hinter den Türen. Also jeder wusste, wenn einer ein bisschen Mist gebaut hat oder so, boah Gott, wenn der jetzt hochgerufen wird, das gibt Ärger. Da gibt's wieder mit einem Kochlöffel, da gibt's den Hintern voll oder Stubenarrest oder. Das war eigentlich völlig klar, dass das so durchgängig in der Gesellschaft war, dass man da gar nicht drüber gesprochen hat. Man musste gar nicht erzählen, dass man Gewalt erlebt, weil die anderen wussten es einfach. Und das ist auch das, wo ich denke, warum Sojan in der Schule vielleicht auch gar nicht angesprochen worden ist, weil viele einfach, man sagt immer so, Betroffene sehen sich. Und ich glaube, das funktionierte auch damals schon unter uns Kindern. Und ich war halt wirklich geprägt durch ein raues Umfeld. Wie gesagt, ich bin mit zwei Brüdern und groß geworden und Fußball und vielen anderen Jungs. Ich hatte weniger Kontakt zu Mädchen. Das muss ich sagen. Ich kann aber gar nicht sagen, warum. Ich habe mich mit Mädchen, das klappte immer nicht. Ich glaube, ich konnte mich halt, da ich konditioniert darauf war, mich immer nett und freundlich zu dem männlichen Geschlecht zu verhalten, war ich auch immer zu den Jungs mehr oder weniger nett und habe mich da angebiedert. Und habe auch immer gedacht, das muss alles so sein, weil eine Aufklärung hat es damals ja auch nicht gegeben. Außer wenn du das Glück hattest und du konntest dir die Bravo leisten und Dr. Sommer dich aufgeklärt hat. Aber ansonsten wurde ja auch in der Schule, ich kann mich nicht erinnern, dass wir Sexualkundeunterricht hatten, da wurde gesagt, ja Mann, Frau, dies, das. Aber da wurde nicht gesagt, und das dürfen Erwachsene niemals mit Kindern machen. Dann hätten wir das früher auch mal gerafft, aber da wurde ja nicht drüber gesprochen. Und insofern bin ich da mit Sojan auch auf einer Ebene sozusagen. Die Probleme der anderen haben mich eigentlich gar nicht wirklich interessiert. Ich wusste, ich bin anders. Ich mache viele Dinge anders. Bei mir zu Hause läuft es anders. Und so habe ich dann auch gar nicht so viel Kontakt zu anderen gehabt, auch wenn ich in Gruppen war. Aber man kann auch in der Gruppe ziemlich einsam sein. Also, und wenn man den Anschein erweckt, man ist immer dabei. Trotzdem heißt das nicht, dass man da mittendrin ist.
3: Hier wird genickt, ich sag das mal so, was ja. Du gerade sagst.
2: Genau. So, und jetzt gebe ich mal wieder ab an Sorjan.
1: Ich würde gerne noch einen Punkt aufgreifen, den ihr beide, glaube ich, angesprochen hattet. Dieses, man hat schon gemerkt, dass da auch andere sind, die vielleicht ähnliche Erfahrungen machen, die auf jeden Fall auch Riesenpakete mit sich rumtragen. Und ich habe gerade mal überlegt, wie ich das eigentlich wahrgenommen habe damals. Ich habe das auch gemerkt und ich habe mich auch mit den Personen auseinandergesetzt, beziehungsweise wir haben viel miteinander gemacht im Schulalltag. Aber es war nicht so, dass ich die auch angesprochen hätte oder irgendwie versucht hätte, da Anknüpfpunkte zu finden, weil ich eben auch selber gar nicht dazu in der Lage war. Und ich denke, den anderen wird es auch so gehen. Also das, was Ava eben auch meinte mit dem Erstarrtsein zum Beispiel. Ich glaube, allein dieses Gefühl, da ist jemand, der eigentlich mal reden müsste, beziehungsweise dem es helfen könnte, zu reden. Aber ich kann diese Last gar nicht tragen. Also ich war komplett überfordert damit, dass die anderen auch leiden. Mhm. Aber es hat sich trotzdem irgendwie nach einem sicheren Raum angefühlt, nach einem sicheren Rahmen, mich dann mit den Leuten ganz zu treffen und die Zeit mit denen zu verbringen.
2: Und das geht ohne Worte.
1: Genau. Ne?
2: Also man geht nebeneinander, miteinander und man muss gar nicht reden. Das meinte ich eben auch mit diesem Betroffene sehen sich einfach.
1: Genau.
2: Da muss man nicht mehr viel sprechen, wenn man klein ist.
1: Okay, gibt es denn etwas, was ihr euch von euren Gleichaltrigen gewünscht hättet im Umgang miteinander?
0: Ich kann was dazu sagen. Es knüpft so ein bisschen an das, was ihr eben gerade gesagt habt. Irgendwie, man muss gar nicht miteinander sprechen und versteht sich vielleicht trotzdem. Das glaube ich.
2: Aber hier im Radio schon.
0: Hier im Radio schon. Genau, ich sehe das ein bisschen anders. Und ich glaube, auch das ist in dem, was wir vorher schon berichtet haben, deutlich geworden, nämlich dieses Einsamkeitsgefühl. Mhm. Ich würde für mich immer sagen, ich hatte so das Gefühl, ein Alien zu sein. Und ich glaube, wären wir in der Lage gewesen, Dinge auch auszusprechen, hätte das helfen können, dieses Gefühl aufzulösen. Also das ist auch so das, was ich mir vielleicht gewünscht hätte, darüber reden zu können, auch wenn das ja damals noch gar nicht so in meinem Bewusstsein war. So, dass es für mich Schwierigkeiten in meinem Elternhaus gab, das war ein Thema, darüber konnte ich sprechen, darüber konnten auch viele sprechen, oh, hast du auch so scheiß Eltern und so. Aber mehr eben nicht. Das ist so ein Punkt. Thomas will auch was sagen. Okay, dann gebe ich mal direkt an dich weiter.
3: Ja, ich gucke jetzt mal so von außen darauf und denke mir immer mit diesem Wissen, dass ihr halt betroffen seid, es ist mit euch was gemacht worden, es ist von euch aber auch erwartet worden, das darf nicht rauskommen, das darf ja nicht auffliegen. Genau. Wenn ihr jetzt mit jemandem aber gesprochen hättet, das hätte zu einem Auffliegen kommen können. Mhm. Und da diese Androhung immer da war, war ja da schon fast ein Riegel komplett vorgemacht. Und das stelle ich mir auch so schwer vor. Man hätte vielleicht gerne oder ihr hättet gerne geredet miteinander, habt auch vielleicht welche erkannt, aber das letztlich auszusprechen und dass dann vielleicht jemand reagiert und gemacht hätte, aber da war doch der Riegel eigentlich vor, oder sehe ich das falsch?
0: Das ist ein total wichtiger Einwand, weil ich glaube, da gibt es wirklich verschiedene Hürden. Das eine ist, natürlich gibt es ein Sprechverbot von den Tätern und das kann sich ganz unterschiedlich gestalten. Ne? Oh, ich muss ins Gefängnis, wenn du mich verrätst, ich bin ganz traurig, ich kümmere mich nicht mehr um dich, bis hin zu Drohungen. So, mein Großvater, da war immer klar, der bringt mich um, wenn ich was sage. Das andere ist, trifft man überhaupt auf offene Ohren? Wir wissen
3: kann
0: ja
3: geglaubt
0: auch,
3: werden dann, ne?
0: Wir wissen ja auch, dass man so im Schnitt auch irgendwie, ich glaube, 7 bis 8 Personen ansprechen muss, bis einem mal wirklich jemand zuhört oder bis Kinder und Jugendliche jemanden finden, der zuhört, der auch glaubt. Genau, auch so dieses, ach, das kann ja gar nicht sein, was nicht sein darf, ist ja ein Reflex, der oft ausgelöst wird. Es muss in einem selber ja auch erstmal eine Klarheit darüber sein, das ist Unrecht, was mir geschieht, wo das hilfreich sein kann, dass ich das benennen kann. Es muss ganz viel Scham, eigenes Schuldgefühl und so weiter überwunden werden. Eine große Frage ist, wenn ich das jemandem erzähle, wenn mir jemand glaubt, was passiert dann? So weiß ich ja auch nicht. Muss ich dann womöglich auch noch zur Polizei? Oder also das ist eine große Hürde tatsächlich.
3: Und ja. Das als junger Mensch?
0: Ja. Ja. Aber jetzt habe ich schon wieder so viel geredet. Ilvi, magst du mal sagen, was hättest du dir vielleicht gewünscht, auch damals von den Gleichaltrigen?
2: Tja, also ihr habt jetzt beide hier schon eine ganze Menge gesagt. Und zwar ist das auch mit diesem Schweigegebot natürlich, ne? Das wurde mir ja damals auch auferlegt, auch unter wirklich massiven Drohungen. Und dann überlegst du dir ja, nicht nur für dich, also mir wurde ja auch angedroht, dass demjenigen, den ich was erzähle, dass dem auch was passiert. Also ich habe ja nicht nur die Verantwortung für mich und auch noch für meine Geschwister gehabt, die ich tragen musste, weil es dann ja immer hieß, der kommt ins Gefängnis, ihr kommt ins Heim, sondern ich hatte auch noch die Verantwortung für jemand anders. Und ich bin natürlich auch noch davon ausgegangen, dass das woanders ganz genauso läuft. Also du redest nicht, weil was die Last, die du tragen musst, ist einfach zu groß gewesen. Und wenn mir da natürlich jetzt mal irgendjemand gespiegelt hätte, dass das woanders gar nicht so ist, wenn ich das realisiert hätte, dass es eben anders läuft. Aber ich muss wirklich sagen, in meinem Umfeld war überall missbräuchliche Gewalt, in entweder emotionale, körperliche oder sexualisierte Gewalt. Ich habe gar nicht gewusst, ich dachte, dass wenn der Bravo diese Liebesgeschichten oder die Filme, die man geguckt hat, oh, das ist ja ein Traum. Sowas soll es geben, was ist ja Verarsche. Ne? So, das ist ein Film, ja, dass das in der Realität auch so sein kann. Hat mir nie jemand gezeigt, wobei ich eben auch einfach denke, dass viele das auch nicht konnten. Und auch hier denke ich wieder, ich komme wieder zurück auf die Institution Schule. Wenn man uns das anders gesagt hätte, wenn man nicht so getan hätte, als wäre das peinlich, darüber zu reden, dann wurden auch noch die Jungs und die Mädchen getrennt. Also da darf man heute gar nicht mehr drüber nachdenken. Nur weil wir über Periodenprodukte geredet haben, mussten die Jungs alle rausgehen. Und wenn die ein Kondom erklärt bekommen haben, mussten wir Mädchen alle rausgehen. Also heutzutage nicht mehr vorstellbar hier in der Gesellschaft, wie verklemmt das damals war. Also insofern haben sie uns ja alle durch die Institutionen durch schon so zum Schweigen gebracht. Und da wäre vielleicht, ja, ich weiß gar nicht, was ich mir von meinen gleichaltrigen Leuten gewünscht hätte, kann ich gar nicht sagen, weil ich glaube, die konnten alle gar nicht anders, muss ich sagen. Oder Sojan.
1: Ja, da geht es mir ähnlich. Ich glaube auch, dass meine MitschülerInnen gar nicht so anders gekonnt haben damals. Ich würde mir aber so im Nachhinein wünschen, also einmal für mich natürlich, aber auch eben für die anderen, dass es mehr Aufklärungs- und Präventionsarbeit an den Schulen gibt. Also erstmal, der Sexualkundeunterricht ist ein guter Ansatz, finde ich, um da mehr Aspekte mit reinzubringen, die über dieses Biologische oder Medizinische hinausgehen. Genau. Ich erinnere mich zum Beispiel, dass wir bei uns an der Schule einen Aufklärungstag zu AIDS und anderen Krankheiten hatten, aber es wurde nie über soziale Aspekte gesprochen. Also dieses, wie gehen wir eigentlich miteinander um? Was ist in Ordnung und was nicht, wo fangen Grenzüberschreitungen an und so weiter. Und gerade im Kontext Sexualität ist das so ein wichtiges Thema. Und ich glaube eben auch, dass dadurch sehr viel mehr Bewusstsein geschaffen worden wäre, wenn wir das damals eben auch schon gehabt hätten. Nämlich das, was bei Ava vorhin auch schon anklang. Es war irgendwie offensichtlich, dass dieser Lehrer und ich ein besonderes, zu enges Verhältnis haben zueinander. Aber niemand hat was gesagt, niemand hat es eingeordnet. Aber es hat Unbehagen ausgelöst insgesamt bei meinen Mitschülern, was ich auch gemerkt habe. Aber es gab keinen Rahmen, wo die das hätten adressieren können, wo sie da hätten drüber sprechen können. Es gab bei uns an der Schule auch nur Lehrkräfte als Erwachsene. Es gab keine Schulsozialarbeiter oder so. Also alle, mit denen man hätte reden können, sieht man im Unterricht. Es sind alles die direkten Kollegen von anderen. Man kann sich schlecht über jemanden beschweren, wie auch immer, oder irgendwie äußern, dass da irgendwas passiert, was nicht in Ordnung ist. Weil dieser Druck, diese Person am nächsten Tag im Unterricht wiederzusehen oder dass die eigenen Noten davon abhängig sind, was auch immer, ist halt enorm hoch. So, und ich glaube, dass es für alle gut gewesen wäre, hätte es andere Rahmen gegeben, sich auszutauschen. Vielleicht auch einfach ein bisschen lockerer, ohne dass da jetzt dieser Druck dahinter ist, wenn irgendwas ist, müsst ihr das jetzt erzählen, sondern dass man einfach locker ins Gespräch über verschiedene Dinge kommt. Das hätte ich mir, glaube ich, für uns alle im Nachhinein gewünscht.
3: Wahrscheinlich gab es sogar noch einen Vertrauenslehrer, Lehrerin, aber bringt dann auch nichts.
1: Nee, genau.
3: Da hat es einen Titel und man kann über irgendwas sprechen, aber in diese Tiefe, mit diesem Thema, wahrscheinlich totales Tabu.
1: Genau, und es gab auch da gar nicht so den richtigen Rahmen. Ich glaube, die hatten irgendwie eine Unterrichtsstunde, wo sie ansprechbar waren. Aber wenn man da selber Unterricht hatte, ist man da ja auch nicht unbedingt hingegangen. Oder auch einfach nur mal so, weil man irgendwie ein schlechtes Bauchgefühl hat.
2: Kann
1: oder
2: ich
1: so.
2: Mal kurz zum Vertrauenslehrer, ich müsste ihm da was erzählen.
1: Genau, ja.
3: Kann auch 2 Stunden dauern.
1: Genau.
3: Ja, da ist man schon gebrandmarkt, so in gewisser Weise.
2: Aber Titel und Wünschen ist cool. Wir wünschen uns jetzt mal kurz Musik zum Durchschnaufen.
3: Human, menschlich.
2: Genau.
3: Das passt doch.
2: Finde ich auch.
3: Von Rag & Bone Man hören wir jetzt Human. Viel Spaß.

0: Da sind wir wieder.
1: Hallöchen, da sind wir wieder zurück beim Freien Radio Neumünster bei der Sendung Blink für mehr als ein Lichtblick. Heute geht es um die Frage, wie sind wir als Betroffene von sexualisierter Gewalt in der Kindheit denn in den Institutionen so zurechtgekommen? Und wir haben schon ein bisschen was besprochen und jetzt stellt sich so die Frage, wie habt ihr, also wir, die jeweils pädagogischen Verantwortlichen denn eigentlich wahrgenommen? Wie war der Kontakt, also in Form von damaligen Lehrern?

0: meintlich um mich gekümmert hat. Und ich glaube, dass da eben schon, es schien so, als würde ich eben schon die Hilfe bekommen, die ich bräuchte. Dass das nicht so ist.
1: Sondern das Gegenteil war.
0: Genau. Ist dann halt für mich schlecht gelaufen an der Stelle, um es mal so zu sagen.
2: Genau.
0: Also ich fühlte mich irgendwie schon gesehen, aber halt trotzdem alleine gelassen.
2: Aber? Ja, wir haben ja schon viel darüber geredet, was so innere Hürden auch sind, überhaupt zu sprechen. Das ist so die eine Seite. Die andere Seite ist, auch darüber haben wir eben schon geredet, Erwachsene kriegen Dinge mit, verhalten sich aber nicht dazu, sondern gucken weg. Da hätte ich mir definitiv was anderes gewünscht. Und ich glaube, Erwachsene, die hinsehen, Erwachsene, die Situationen auch aktiv ansprechen, ermöglichen damit vielleicht auch Sprechräume oder ermöglichen, dass sich Dinge verändern können. Ja, ich glaube, das ist wichtig. Was für mich noch so eine Besonderheit damals war, meine Mutter war auch Lehrerin an einer Schule. Meine Eltern waren beide auch sehr engagiert in verschiedenen Vereinen, waren von daher gut vernetzt, auch im Bereich Kinder und Jugend. Von daher war das oft so, wenn irgendwo es was gab zu mir oder ich irgendwo mal was berichtet hätte oder versucht hätte, mit jemandem ins Gespräch zu gehen, meine Eltern wussten das sofort.
3: Ja.
2: Und das war wirklich, wirklich furchtbar und noch eine zusätzliche Hürde. Und das ist was ich mir gewünscht hätte, dass pädagogisch Verantwortliche nicht alles eins zu eins weitergeben. Und wenn sie meinen, sie müssen Dinge weitergeben, dass das dann aber für mich transparent ist. Immer von meinen Eltern zu erfahren, was da schon wieder rumgegangen ist, das war einfach denkbar schlecht. Ja, vielleicht so weit.
3: Aber habt ihr denn, also Rückblick, also wir können sagen, wir haben uns, vielleicht gab es den einen oder anderen Lehrer, der uns gesehen hat oder Trainer oder wie auch immer, aber auch die waren, ich nenne es jetzt mal Opfer der Gesellschaft, weil auch die in dem Dilemma steckten, dass die vermutlich dachten, das muss alles so sein und sich da nicht übergetraut haben, den Fass aufzumachen. Habt ihr rückblickend Wünsche an die Institutionen gehabt? Also wenn ihr jetzt so zurückguckt. Aber
2: ja, also ich würde mal sagen, erst nochmal so, was hätte ich mir damals gewünscht? Mhm. Nochmal wichtig, damals hatte ich keine Wünsche, weil ich überhaupt keine Idee dazu hatte, wie es hätte anders sein können. So, ich dachte, es ist halt alles normal so.
3: Genau.
2: Das haben wir eben auch schon besprochen. Von daher hatte ich auch keine Idee dazu, wie vertrauensvolle Beziehungen wirklich aussehen können. Ja, würde aber aus heutiger Perspektive sagen, das, was ich auch eben schon so ein bisschen angeteasert habe, gewünscht hätte ich mir Menschen, die mir einen Schutzraum anbieten, wo ich einfach so sein kann, wie ich bin. Also auch Erwachsene, die mir das anbieten, wo ich nicht genötigt werde, Dinge zu erzählen, wo mir aber vielleicht Angebote gemacht werden, dass ich sprechen kann, wenn ich sprechen möchte. Aber eben auch Erwachsene, die vielleicht auch mein Schweigen aushalten, die mir trotzdem Orientierung bieten, die mir erklären, was okay ist, was nicht okay ist. Das ist so ein bisschen das, was du vorhin auch gesagt hast, Zoyan, irgendwie, was Schule vielleicht auch leisten kann. Wichtig finde ich Vertrauen, Verlässlichkeit. Also auch so dieses Transparentsein in dem, was Erwachsene tun mit den Informationen, die sie bekommen. Ja, und auch über schwere Themen vielleicht sprechen zu können, ohne dass Erwachsene gleich in die Überforderung kommen. Also als Jugendliche war für mich Suizidalität auch ein Thema und da habe ich auch so abenteuerliche Erfahrungen gemacht, wirklich mit Überforderung von Erwachsenen, die einfach nicht hilfreich war. Wo ich eben rückblickend denke, wenn es Erwachsene gegeben hätte, die entspannt mit mir darüber sprechen können, wäre das hilfreich gewesen. Zoyan, was würdest du sagen?
0: Ja, ich glaube, also ich kann da auch nur aus meiner heutigen

0: Perspektive sprechen, weil ich damals gar keinen Zugang zu mir selber, meinen eigenen Empfindungen und Gefühlen hatte.
1: Genau.
0: Und dieses mit dem einen Raum geben, Räume offen halten, sich anzuvertrauen und so weiter, das hätte für mich damals eben auch eine wichtige Rolle gespielt. Es gab zum Beispiel eine Situation, wo Mitschüler dieses besondere Verhältnis zwischen diesem Lehrer und mir eben bei der Schulleitung gemeldet haben, weil sie den Eindruck hatten, da stimmt was nicht. Unfassbar mutig finde ich das immer noch.
1: Ich habe auch gerade gedacht, wie mutig, ja.
0: Ich weiß auch bis heute nicht, wer das tatsächlich war, weil da auch nicht weiter drüber gesprochen wurde. Aber ich wurde dann eben auch dazu befragt und habe das damals alles abgestritten, wegen diesem Sprechverbot und so weiter, über das wir ja auch schon gesprochen haben. Und mein Schulleiter hat damals so erleichtert reagiert, dass dieser Mini-Hoffnungsschimmer, der für mich da entstanden ist, dass da jemand ist, der sich für mich interessiert und mir zuhört. Ich war aber ja nicht in der Lage, darüber zu sprechen. Dass ich vielleicht irgendwann doch so weit bin, Hilfe zu bekommen. Weil, also ich habe schon gemerkt, dass was nicht okay ist, aber halt was konnte ich nicht benennen und so weiter. Aber durch diese so sichtlich erleichterte Reaktion war für mich dann alles vorbei. Dieser Raum war für immer verschlossen. Ich konnte da nie wieder hingehen und irgendwas erzählen, weil ich das Gefühl hatte, das hat da keinen Platz. Ich kann dort auch nichts werden mit meinen Schwierigkeiten. Und ich glaube, es hätte mir einfach geholfen, wenn dieser Raum offen gehalten worden wäre, wenn diese Reaktion anders gewesen wäre mit dem, okay, ich nehme das jetzt erstmal so hin, aber falls doch irgendwas ist, komm gerne auf mich zu. Das hätte schon gereicht, dass ich mich etwas sicherer gefühlt hätte und vielleicht irgendwann den Schritt gewagt hätte, über mehr zu sprechen.
2: Ja. Also dieser Direktor hat dann auf den Hinweis hin dich alleine geholt? Hattest du Begleitung?
0: Nee, das war ein bisschen komplexer. Also er hatte mit dem Lehrer gesprochen, der hatte mir das mitgeteilt und ich bin daraufhin dahin gegangen. Aus dieser Komplexität der Situation heraus hatte ich das Gefühl, das jetzt machen zu müssen und alles abstreiten zu müssen, weil sonst dieses...
1: Hätte es Ärger gegeben.
0: Genau.
2: Ja. Also die Erwartungshaltung des Direktors war ja, er wollte eigentlich nur hören, dass das hoffentlich, also nein, dass es einfach nicht stattgefunden hat.
1: Ja, aber vermutlich, um den Lehrer A zu schützen oder damit kein Skandal an der Schule stattfindet. Ne? Es ging ja nicht um dich.
0: Nee, um mich ging es gar nicht.
1: So, genau. Das ist ja das Problem. Es ging in keiner Weise um dich, sondern nur um, oh Gott, wenn das rauskommt.
2: Human, du bist ein Mensch.
0: Genau.
2: Und auch du warst,
3: Ich glaube, das sind so Muster. Also das, was du erzählst, haben in ähnlicher Form ja auch viele, viele andere Betroffene erlebt. Genau. Von daher würde ich vielleicht zum Abschluss einmal noch den Blick so ein bisschen weiten und euch gerne fragen, was sind eurer Meinung nach die wichtigsten Veränderungen, die in der Gesellschaft notwendig sind, um das Thema sexueller Missbrauch an Kindern und Jugendlichen einfach besser zu adressieren, präsenter zu machen. Ilvi, hast du eine Idee?
1: Ja, also meine Idee wäre, dass wirklich als erstes, es ist dringend nötig, dass Bewusstsein in der Gesellschaft ankommen muss, dass das kein Kavaliersdelikt ist. Das ist eine Straftat. Und dann muss man auch wissen, dass man aus meiner Sicht ist man mitschuldig, wenn man wegsieht oder schweigt. Und dafür muss es ein Bewusstsein geben, dass das überall passiert. Nicht nur am anderen Ende Deutschlands und man liest es in der Zeitung, sondern das passiert direkt nebenan. Allein die Tatsache, da haben wir es wieder, dass in jeder Schulklasse mindestens 1 bis 2 Kinder sitzen, denen sexuelle Gewalt angetan wird. Da müsste doch wirklich jeder Pädagoge hochsensibel sein, darauf reagieren und auch nicht nur die Pädagogen, sondern die gesamte Gesellschaft muss da jetzt mehr das Bewusstsein für bekommen. Das würde ich so sagen. Und du aber?
3: Ja, ich denke gerade mit dem, was du sagst, daran, dass ja sehr viele Leute grundsätzlich glauben, dass es Missbrauch gibt, aber nur sehr wenige Menschen glauben, dass es auch im eigenen Umfeld passiert.
2: Ja. Hier doch nicht.
3: Hier doch nicht. dafür braucht es ein Bewusstsein. Natürlich passiert Missbrauch überall, in allen Kontexten. Und ja, jede Person in Deutschland hat dieses Thema auch im eigenen Umfeld. Ich glaube, das ist realistisch. Was ich aber gerne sagen würde, ich finde das Thema Schutzkonzepte sehr zentral. Es braucht in allen Einrichtungen Schutzkonzepte, und zwar gelebte Schutzkonzepte. Das heißt, dass alle sich damit auseinandersetzen. Was sind hier wirksame Mechanismen? Wie gehen wir damit um, wenn es einen Verdachtsfall gibt? Dass da einfach auch Handlungssicherheit besteht bei den pädagogisch Verantwortlichen, aber auch bei den Kindern und Jugendlichen. Und dann gibt es noch ein Thema, was ich hier gerne ansprechen würde, zu dem wir sicherlich mal eine eigene Sendung auch machen würden. Das ist nämlich, dass wir auch Schutzgedanken brauchen und Konzepte brauchen zum Thema Social Media, Smartphone-Nutzung, Internet und so weiter. Ja. Weil das ist ja ein ganz weites Feld, bei dem es auch ganz viele Betroffene gibt, irgendwie. Was im Internet ist, kann nicht mehr gelöscht werden und so weiter. Es gibt Formen von Gewalt, die sich online abspielen. Ja, ich mache da einfach mal einen Punkt. Zeuern.
0: Ja, an die Schutzkonzepte möchte ich mich tatsächlich auch anschließen und nochmal ganz kurz aufgreifen, was wir vorher schon gesagt haben. Also diese feste Einbindung von Aufklärung und Prävention im Unterricht, dass der Sexualkundeunterricht ausgeweitet wird, dass soziale Aspekte mit reingezogen werden, finde ich persönlich sehr wichtig. Und wenn ich so an meine Schulzeit zurückdenke, fände ich es auch wichtig, dass bestimmte Sachen wie Literatur nicht einfach unkritisch gelesen werden. Also wir haben zum Beispiel damals Faust gelesen, wo es ja eben auch diese problematische Beziehung zwischen dem Faust und dem Gretchen gibt. Das haben wir nie kommentiert damals im Unterricht. Zu meiner Zeit damals war eine bestimmte Serie super aktuell und beliebt, wo es ein Verhältnis zwischen einem Lehrer und einer Schülerin gab, das total romantisiert wurde, als das ist das Ziel von uns allen, wir wollen alle diese Art von einer Beziehung haben, dass das aber einfach Missbrauch war, der da dargestellt wurde. Da wurde gar nicht drüber gesprochen. Und das, ich finde, sowas muss auch mit in der Schule stattfinden, dass aktuelle Thematiken, mit denen sich die Jugendlichen auseinandersetzen, durch das Internet und Social Media und so weiter geht das alles auch so viel schneller, was da aufkommt. Ich finde, dass das an den Schulen ankommen muss und da eben auch drüber gesprochen werden muss. Und eben auch ein letzter Punkt noch, dass wir Kindern früh beibringen, wie Grenzen gesetzt werden, dass es in Ordnung ist, Grenzen zu setzen und dass wir als Erwachsene selber diese Grenzen auch wahren. Und uns selber auch gegenseitig darauf hinweisen, wenn wir als Erwachsene Mist bauen, dass die Kinder das auch mitbekommen, dass wir andere Erwachsene zur Verantwortung ziehen, wenn die eine Grenze überschritten haben.
2: Oh ja. Wir müssen Schluss machen.
3: Wir müssen Schluss machen. Unsere Zeit ist echt schneller um als gedacht. Ja, würden aber vielleicht gerne nochmal darauf hinweisen, wenn ihr zurückspult, hört ihr nochmal unsere die Hilfsangebote, den Hinweis auf das Hilfeportal. Wenn ihr Unterstützung braucht, sucht euch die unbedingt.
2: Und dann haben wir das Abschlusslied.
1: Ja, warte. 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So, und damit sind wir für heute leider schon durch. Wir könnten stundenlang senden, aber läuft leider nicht hier. Und verabschieden uns.
2: Und ihr hättet gerne alle ein leichteres Gepäck
1: gehabt. Wir hätten alle ein leichteres gerne. Und deswegen kommt damit jetzt unser Abschlusslied, nicht Abschied.
2: Silbermond, leichtes Gepäck, und wir sagen
3: Tschüss.
2: Tschüss.

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1: Ja, herzlich willkommen zur Schlagershow hier beim Freien Radio Neumünster. Ich bin Simon Ladewig, begrüße Sie wieder recht herzlich, wie jedes Mal am dritten Mittwoch des Monats um 20 Uhr. Das heißt ja dann immer hier im Programm Schlagershowtime. Und ja, neben schönen Musikstücken aus der Schlagerwelt gibt es natürlich auch in dieser Sendung wieder Gesprächsgäste. So starten wir gleich in die Sendung mit Patrick Lindner.

Ja, auf diese beiden Herrschaften freuen wir uns also in diesen nächsten zwei Stunden. Wie gesagt, wir beginnen gleich mit Patrick Lindner und in der zweiten Stunde dann Studiobesuch mit und von Andreas Zaron. Jetzt starten wir aber erstmal musikalisch in die Sendung. Ich habe gleich für Sie Sonja Liebing mit Schon längst verliebt und starten tun wir jetzt aber mit ja, ein bisschen Neue Deutsche Welle. Die Spider-Murphy-Gang habe ich jetzt für Sie mit Skandal im Sperrbezirk. Und ich sag mal so, Ruths Nummer, die liegt hier auch schon bereit.

0: Die Schlagershow beim Freien Radio Neumünster. Und jetzt begrüße ich Patrick Lindner. Hallo Patrick.
1: Hallo Simon.
0: Patrick, bevor du als Sänger unterwegs warst, ging deine Karriere quasi ganz woanders los, ne? Du kommst quasi aus der Küche.
1: Ich komme aus der Küche, kann man sagen, ja. Ja, gut, es war damals mein eigener Wunsch. Ich wollte Koch lernen, was ich dann auch getan habe. Und ich war insgesamt mit der Lehre, war ich 10 Jahre in diesem Beruf, bevor es mich dann auf die Bühne getrieben hat, ja. Ich habe sehr gerne gemacht. Damals war es noch so, dass eigentlich die Köche noch nicht so die großen Stars waren in dem Sinne. Aber kurz danach begann dann wirklich so diese Zeit, wo quasi die Köche auch zum Star wurden. Und da war ich aber schon musikalisch dann unterwegs.
0: Wenn du so zurückdenkst an die Zeit, wie sehr hat die dich geprägt, auch vielleicht jetzt so für das Dasein als Sänger?
1: Ja, ich sag mal, es hat mich sehr geprägt insofern, dass es zum einen, wie viele wissen, vielleicht wirklich ein sehr harter Beruf ist. Und damals ging es noch so ein bisschen rauer im Ton zu, wie heutzutage, würde ich mal sagen. Also die Lehrzeit war wirklich also eine sehr anstrengende Zeit, muss ich sagen. Aus dem Grund heraus, weil man eben wirklich sehr diszipliniert sein musste und weil man eben vieles, wie ich mich erinnere, so parieren musste, hat man natürlich schon so ein bisschen das gelernt, dass man einfach irgendwie, dass es eben diszipliniert zugehen muss. Und das ist natürlich auf der Bühne, hinter der Bühne oder auch gerade in unserem Metier wirklich ganz, ganz wichtig auch. Ja, Disziplin in allen Lagen.
0: Definitiv, genau. Und das habe ich schon so gedacht, ne? Dass in der Küche, sagt man ja auch immer, herrscht ein rauer Wind. Und ich glaube, das ist gar nicht so schlecht, dann tatsächlich das so ein bisschen mitzunehmen ins Leben hinaus. Ne?
1: Gut, also ja, klar. Aber ich kann sagen, ich war dann wirklich sehr, sehr glücklich, als ich mit der Glornentür zum Paradies damals ein riesengroßes Tor ins Musikgeschäft aufgeschlagen hatte und konnte. Und das hat mich schon in eine andere Welt geführt, sag ich mal, aus der Küche heraus. Nicht mehr irgendwie so diese wahnsinnig harte Arbeit, sondern eben irgendwo auch dieses wunderbare Gefühl, eben Menschen mit Musik zu unterhalten. Dafür bin ich dem lieben Gott heute noch sehr dankbar, muss ich sagen, ja.
0: Genau, das gerade angesprochen. Die Klorne Tür zum Paradies. 1989 war das, ja. Der zweite Platz beim Grand Prix der Volksmusik. Wie sehr war das ein Sprungbrett für deine Karriere?
1: Also das war ein Riesensprungbrett für mich. Ich hatte ja zum damaligen Zeitpunkt quasi von Beginn an zusammengearbeitet mit Jean Frankfurter und Irma Holder. Also zwei wirklich ausgezeichnete Autoren. Und Jean Frankfurter hat mich dann auch produziert damals. Und ich war ein absoluter Schlager-Fan. Ich wollte Schlager machen, deutschen Schlager. Das war so mein Steckenpferd. Und irgendwann kam Jean Frankfurter dann und sagte, ich habe jetzt einen Titel für dich geschrieben und habe den eingereicht beim Grand Prix der Volksmusik. Und ich schaute ihn an und sagte, was, wie, wo? Ja, da will ich ja gar nicht hin. Ja, also es war für mich so ein leichter Schock damals. Und trotzdem habe ich natürlich dann sehr schnell begriffen, dass er genau recht hatte. Denn es war damals die Zeit, das war das größte Sprungbrett für mich in dieses Musikgeschäft hinein. Der volkstümliche Schlager, so wie man die Musikrichtung damals nannte, war plötzlich entstanden und war ein irrsinniger Boom. Also es war ein riesengroßer Erfolg. Daraus entstand natürlich dann auch der Grand Prix der Volksmusik und. Also das nahm dann alles seinen Lauf und meine Karriere quasi begann von 0 auf 100 in kürzester Zeit. Ja.
0: Fehlen solche Formate heute?
1: Ja, also natürlich, ich sage immer, viele junge Künstler haben heute fast gar kein Podium mehr, sich bekannt zu machen. Im Fernsehen wird es immer weniger, es gibt immer weniger Sendungen. Jedes Jahr ist es so, dass man immer wieder hört, ja, die Sendung wird jetzt aus dem Programm genommen und, und. Und natürlich ist Rundfunk und Fernsehen für uns Künstler immer wahnsinnig wichtig gewesen und wird es auch weiterhin sein. Natürlich gibt es heute die ganzen sozialen Medien, die natürlich auch dann sehr viel genutzt werden. Aber im Großen und Ganzen ist Rundfunk und Fernsehen wirklich immer noch ganz, ganz wichtig. Und leider Gottes, viele begabte junge Künstler heute kriegen nicht den Weg nach vorne, weil sie einfach den Bekanntheitsgrad nicht hinbekommen. Ja. Und das ist halt auch ganz wichtig, auch für jeden Veranstalter natürlich. Wenn du heute nicht bekannt bist beim Publikum draußen, dann werden natürlich auch keine Tickets verkauft. Das ist halt wirklich so ein, ja, so ein Kreislauf, der einfach dazugehört. Und da würde ich mir schon wünschen für die jungen Künstlerinnen und Künstler, Sängerinnen und Sänger, dass die heute viel mehr Möglichkeiten hätten, sich eben zu präsentieren.
0: Das auf jeden Fall. Aber das entscheiden wir nicht wir beide, sondern das müssen andere entscheiden. Ne?
1: Ja, also wir haben leider keinen Privatsender, wo wir also so tolle Sendungen machen können, wie zum Beispiel den Schlagerspaß, der ja voll eingeschlagen hat mit Andi. Ne? Also selbst er, wir haben uns gestern gerade noch drüber unterhalten, hätte es nie gedacht, dass es nochmal so einen Aufwind gibt. Aber daran kann man einfach sehen, das Publikum verlangt danach. Ja, und es sind nicht nur die älteren Herrschaften, die dann diese Sendungen gerne sehen. Und wir sehen es ja jetzt gerade wieder auf der Tour. Also es sind so viele junge Leute dabei, die einfach feiern. Und der deutsche Schlager wird vom jungen Publikum einfach auch zum Feiern genutzt. Ne? Und man hat manchmal so das Gefühl, die Lieder kennen einfach alle. Und mir geht's da auch so, dass ich natürlich so aus der damaligen Zeit, obwohl ich jetzt aus dem volkstümlichen Bereich kam, generationsübergreifend mittlerweile bin, ja, wo junge Frauen auf mich zukommen und sagen, oh, Herr Lindner, die Mama hat uns damals immer schon mit den kleinen Dingen des Lebens ins Bett gebracht und so, ne? Und ja, daran merkt man natürlich, dass man älter wird und dass die Zeit vergeht. Aber umso schöner ist es, dass man immer noch dabei sein darf, ne?
0: Definitiv. So, und ich würde sagen, wir sprechen gleich weiter. Wir hören jetzt erstmal den Song, den wir gerade schon quasi, ja, im Gespräch gehört haben. Die klorne Tür zum Paradies. Oh. Viel Spaß.

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0: die Schlagershow und zu Gast ist Patrick Lindner. Ja, und du stehst ja nicht nur als Sänger auf der Bühne. Du hast ja auch schon, ich würde fast sagen, zahlreiche TV-Formate mitgeprägt auf jeden Fall. Ne? Du hast sogar deine eigene TV-Show, die Patrick Lindner Show im ZDF damals, ne?
1: Mhm, ja, richtig. Also das war natürlich eine große Herausforderung für mich, als ich das Angebot bekam damals vom ZDF. Und ich war dann im Endeffekt 7 Jahre lang war ich Exklusivkünstler beim ZDF. Es war eine spannende Zeit. Ich habe aus heutiger Sicht, und dafür bin ich auch sehr dankbar, noch so das letzte Stück der großen, großartigen Showzeit erleben dürfen. Ich konnte mir Gäste einladen. Also es war wirklich unfassbar, wen ich da alles hatte. Wenn ich jetzt sage, ich habe mit Harald Juncker noch im Duett gesungen, ich hatte Hildegard Knef bei mir. Genauso aber dann später wurde es dann ein bisschen internationaler wie die Weather Girls oder all die ganzen Boygroups, die damals entstanden sind. Ja, NSYNC und alles das. Justin Timberlake war damals noch bei mir. Also ich war wirklich ein Gastgeber für so viele Menschen, die heute noch da sind und große Stars sind, aber auch welche, an die man sich einfach nur noch gerne erinnert, weil sie eben auch große Stars waren und wirklich ein großes Können hatten. Und da konnte ich mir natürlich auch vieles abgucken und konnte auch viel daraus lernen. Also da muss ich sagen, war ich sehr, sehr glücklich und bin es heute noch, dass ich diese schöne Zeit erleben durfte. Ja.
0: Würdest du heute nochmal in so eine Rolle als Showmaster schlüpfen oder sagst du, nee, das reicht jetzt so als Sänger?
1: Ja, ich weiß es nicht. Also ich glaube, es würde mir heute immer noch Spaß machen. Ja, natürlich haben sich die Shows ja auch verändert. Bei mir war es dann damals noch das große Orchester. Ich hatte noch Paul Kuhn als mein Fernsehorchester unter anderem. Dann die große Showtreppe mit dicken Vorhängen und. Man hat natürlich noch anders. Man hat noch eine andere Bühne gebaut. Ja, heute ist alles natürlich technisch und. Aber ich muss auch sagen, der Florian, die Shows sind auch super genial und sind halt wirklich voller Technik. Ja, aber es ist wirklich auch toll. Und wie gesagt, ich könnte mir das schon auch noch vorstellen, heute wieder Gastgeber zu sein. Ja.
0: Wer weiß, was noch so kommt. Ne? Aber nicht nur Gastgeber, sondern es hätte ja auch eigentlich sein können, dass du eine Schauspielkarriere einschlägst. Ne? Ich habe mal aufgeschrieben hier, egal ob es das Traumschiff war, Hinter Gittern, solche TV-Serien, auch da hast du schon mitgespielt. Zwar als Gastrolle, aber du hast da mitgespielt.
1: Ja gut, das waren auch so Angebote, die immer wieder kamen, als Rademann dann mich holte zum Traumschiff und so. Das war natürlich eine große Auszeichnung. Und ich möchte sagen, ich war jetzt nie der große Schauspieler in dem Sinne. Ich durfte halt mal mitmachen und es hat großen Spaß gemacht. Auch da konnte ich sehr viel lernen und ich habe es gerne gemacht. Und ich kann mich gut daran erinnern, dass also Schauspielkollegen dann kamen und sagten, ja, jetzt kommt da der Lindner. Das ist ja so ein richtig großer Star zur damaligen Zeit, überall irgendwo zu sehen gewesen. Der ist bestimmt wahnsinnig eingebildet. Und jetzt muss da so ein Musikfuzzi auch noch irgendwie schauspielern oder so. Aber wir haben uns alle prächtig verstanden und sie haben mich sofort in ihre Riege aufgenommen. Und das war natürlich für mich auch so ein Ritterschlag, muss ich sagen, ja.
0: Das glaube ich. Jetzt kommen wir wieder zur Musik und da gibt es natürlich jetzt wieder einen Song von dir. Annalena. Wer ist Annalena?
1: Annalena ist zum einen die Tochter von Roland Kaiser. Nein, aber als der Titel entstanden ist, da war Annalena noch gar nicht auf der Welt. Das war ein Titel, der kam von Irma Holder, die den Text damals geschrieben hat. Und ich weiß noch ganz genau, dass dieser Titel irgendwie zu tun hatte mit einem irgendwie gestreiften Cabrio und. Also es war irgendwie ein ganz komischer Text, wo ich dann irgendwie zu Irma sagte, Irma, bitte kannst du mir den nochmal umschreiben? Also der ist ja so banal. Ne? Und so hat sie dann nochmal so ein bisschen was verändert. Annalena, muss ich sagen, ist aber wirklich auch ein großartiger Titel geworden damals. Die Leute lieben ihn heute noch. Und ich durfte ihn auch jetzt eben zur Silvestershow bei Florian Silbereisen nochmal in einer aufgemotzten Version bringen. Da habe ich auch wieder gemerkt, dass da natürlich viele junge Leute dabei waren, die das den Titel richtig gefeiert haben. Ja, also das zu Annalena.
0: Und ich finde auch, da kann man super mitsingen, ne? Also bei dem Song auch.
1: Ja, er ist total eingängig und geht sofort ins Ohr und alle machen mit. Das ist toll.

0: Patrick Lechner zu Gast in der Schlagershow hier beim Freien Radio Neumünster. Ja, wir haben ja eben schon gehört, es ging quasi bei dir mit der Volksmusik los. Mittlerweile würde ich sagen, wenn ich deine aktuellen Songs höre, ist von der Volksmusik nicht mehr ganz so viel übrig, sondern es ist halt echt feiner, deutscher, ja, man sagt ja mittlerweile Popschlager, ne?
1: Ja, Popschlager hat sich auch wieder irgendwie so ein neues Wort entwickelt. Ja, nee, der Schlager ist natürlich modern geworden. Ich bin sehr froh, dass ich heute die Gelegenheit habe, mit ganz vielen jungen Kolleginnen und Kollegen zusammenzuarbeiten. Also autorenmäßig, gerade eben hat mir Tim Peters einen Titel geschrieben, der jetzt als nächste Single dann kommen wird. Ein sehr moderner Schlager, aber ein wirklich fantastischer Song, den ich also persönlich auch wahnsinnig gerne mag. Und da kann man aber mal sehen, ich sage jetzt mal, seit Helene Fischer natürlich auch, ne, hat sich der Schlager noch mal irgendwie modernisiert und ist ja immer ein bisschen flotter geworden. Und ja, und das macht Spaß. Ich glaube, dass es auch viele Ältere heute gibt, die wirklich Spaß dabei haben. Ich habe ja am Anfang immer gedacht, oh, man darf ja die Leute jetzt nicht verschrecken, ne? Aber ich habe gemerkt und ich habe auch den neuen Titel jetzt mit hier auf Tournee im Programm und ich merke jeden Abend, hey, eine Begeisterung, ne? Und das hat mir eigentlich damals schon gezeigt, meine Schwiegermutter, die dann eben so die Silbereisen-Shows dann später gesehen hat, die total begeistert war, wo wir immer dachten, na ja, gut, also jetzt gibt's die eine oder andere Sendung nicht mehr einen blauen Bock oder irgendwas oder einen Musikantenstadel. Nee, die guckten also Silbereisen sehr, sehr gerne und kannten auch alle Leute, die da jetzt irgendwie neu im Programm waren. Ne? Und deswegen, da täuscht man sich manchmal, wie offen das Publikum doch für neue Sachen ist. Und wie gesagt, also ich bin heute sehr glücklich darüber, dass ich wieder so im modernen Schlager stattfinde auch, ja.
0: Und ich glaube, die Fans freuen sich tatsächlich auch darüber. So, und jetzt mal kurz abseits der Musik. Es gibt eine Stiftung, die Patrick-Lindner-Stiftung, die du ja betreibst. Was ist das für eine Stiftung?
1: Also meine Stiftung gibt es jetzt seit 13 Jahren, glaube ich, ja, 13 Jahre und ist der Münchner Regenbogenstiftung angeschlossen, ist auch in der Stiftungsverwaltung der Stadt München. Ich oder meine Person, die so im Vordergrund steht, kümmert sich um junge Menschen, die auf dem Weg des Erwachsenwerdens, in ihrer Sexualität stecken, merken, dass sie vielleicht irgendwie anders ticken, wie jetzt halt irgendwie vielleicht von der normalen, in Anführungsstrichen, Welt vorgesehen. Ja, und es hat mich damals wahnsinnig erschreckt, dass es noch so viele junge Menschen gibt, die sich wegen ihrer Sexualität, wenn sie merken, dass sie eben gleichgeschlechtlich drauf sind, dass sie sich das Leben nehmen, weil sie nicht damit fertig werden, ja, und auch nicht aufgefangen werden. Bei uns gab es sowas damals überhaupt noch nicht. Man musste sich alles irgendwie selber, man musste sich selber zurechtfinden. Und heute gibt's Gott sei Dank sehr viele gute Einrichtungen und die unterstützt eben auch die Patrick-Lindner-Stiftung, Schulprojekte, Aufklärungsprojekte, und, was in meinen Augen wahnsinnig wichtig ist, dass man einfach mal dieses Thema eben auch anspricht. Und wir haben gemerkt, wenn mal drüber gesprochen wurde, dass junge Menschen das auch ganz anders sehen, dass sie auch viel, dass sie viel mehr akzeptieren und eben andere, die genauso ticken, dass sie sich endlich trauen, auch mit jemandem drüber zu reden. Also dafür ist die Patrick-Lindner-Stiftung da. Wie gesagt, Regenbogen-Stiftung. Die Regenbogen-Stiftung kümmert sich ja überhaupt um LGBTQ. Und wir eben, meine Stiftung, um die jungen Menschen, die auf der Findung ins Leben und in die Sexualität sind, ja.
0: Ja, auch mal eine ganz andere Seite von dir, ne? Nicht nur immer dieses auf der Bühne stehen und gute Laune verbreiten, sondern ja, auch ernsthafte Themen finden in deinem Leben statt.
1: Ja, ich finde es immer ganz wichtig, dass die Menschen, die in der Öffentlichkeit stehen, ja, dass man eben über gewisse Dinge Aufmerksamkeit erregt, dass man eben irgendwie auch mal die Leute draufbringt. Ich finde es immer ganz, ganz wichtig und es ist einfach eine Pflicht, sage ich mal. Ich finde es immer ganz toll, wenn jeder für sich selber sich etwas aussucht, wie jetzt eben die Brotzeit von Uschi Glas, die ja auch mittlerweile im ganzen Land bekannt ist bei uns, ja, die ich auch wahnsinnig gerne unterstütze, aber auch natürlich, wenn es um Tiere geht, auf Gut Eiderbichl und. Also all die Sachen, die machen richtig Spaß, da eben mitzumachen und mitzuhelfen. Und ich bin selber natürlich auch immer froh, wenn ich dann Hilfe bekomme für meine Stiftung. Und so, wenn jeder sich irgendwie für sich passend etwas aussucht, finde ich es einfach genial, dass man die Leute einfach mitnimmt und sagt, bitte helft uns bei diesem Thema.
0: Definitiv. Jetzt kommen wir wieder zur Musik und da hören wir jetzt ein Duett mit dir und noch einer anderen Person. Und zwar mit der sympathischen Niki. Den Song Baby Voulez-Vous. Wie ist der Song entstanden mit Niki?
1: Baby Voulez-Vous ist entstanden. Wir hatten damals einen Song gesucht. Ich hatte mit Tommy Mustatsch damals zusammengearbeitet und sagte, Tommy, hast du nicht irgendwie eine tolle Idee für einen tollen Titel? Und er hat dann so ein bisschen in der Kiste gekramt und ist auf eine holländische Gruppe gekommen. Und die Holländer sind ja im Schlager auch immer ganz weit vorne, muss man sagen. Da ticken wir also sehr ähnlich, die Deutschen und die Holländer. Und da hat Tommy damals diesen Titel rausgezogen. Und während wir irgendwie da an dem Titel dran waren, kam die Idee, dass man da doch ein Duett draus machen könnte. Und dann ging es eben drum, ja, mit wem eigentlich? Ja. Und dann kam irgendwann mal Niki auf. Und dann habe ich aber zu Peter gesagt, Niki, die macht nichts mehr, die ist ja irgendwie... Nee, sagt er, du, ich rufe die einfach an, ja, und frag die einfach mal. Ja. Und so ist das entstanden. Und die hat tatsächlich ja gesagt. Und der Song ist sofort von 0 auf 100 gegangen. Also ich glaube, der hat heute sogar in den sozialen Medien, Social Media, hat er die meisten Aufrufe überhaupt, über 1 Million schon. Na, und ist heute noch sehr beliebt. Wenn wir zusammen unterwegs sind, dann gehen wir natürlich zusammen auf die Bühne mit diesem Song, ja, klar.
0: Ja. Dann würde ich sagen, hören wir euch beide jetzt zusammen. Viel Spaß.

0: Die Schlagershow mit, ja, nicht nur mit mir, sondern auch mit Patrick Lindner. Und ich habe jetzt für dich ein paar Sätze, die du nochmal beenden darfst.
1: Mhm. Bist du bereit?
0: Ja. Wenn ich morgens wach werde, dann
2: schalte ich zuerst das Radio ein.
0: Mein Lieblingsessen.
2: Mein Lieblingsessen. Also ich esse natürlich die bayerische Küche gerne. Ich esse so gern Fleischpflanzerl. Also das sind quasi Buletten in Berlin oder eben Frikadellen in Norddeutschland.
0: Nach einem langen Tag
2: bin ich sehr glücklich, wenn ich zu Hause bin und mal überhaupt keinen Termin habe und einfach mal irgendwie, ja, einen schönen Film angucken kann.
0: Mein Lieblingsort zum Abschalten ist?
2: Mein Daheim. Also da bin ich immer am allerliebsten und ich wohne ja in der wunderschönen Stadt München immer noch sehr, sehr gerne. Ich bin da geboren und lebe immer noch dort. Ja, und da kann ich mich, zu Hause kann ich mich einfach am besten regenerieren, wenn ich irgendwo von unterwegs heimkomme und gut, da ist mein Hund Obelix, der ist eigentlich immer mit dabei. Aber alle freuen sich eigentlich, wenn wir zu Hause sind und wenn wir unser Zuhause genießen können.
0: Urlaub ist für mich?
2: Urlaub ist für mich Entspannung, obwohl ich sage, also jetzt gerade so auf Tour auch. Also wir haben ja Gott sei Dank in unserem Beruf so viele wunderbare Vorteile, denn wir können so vieles miteinander verbinden, auch oftmals die Urlaube, sag ich mal. Na, wenn ich nur an die Schiffsreisen denke, wo man dann immer wieder engagiert ist, aber wo man natürlich auch viel erleben kann, viel sieht und viele schöne Tage eben auch an Bord erlebt, ne? Durch seinen Beruf, das finde ich schon ganz klasse.
0: Mein Ritual vor dem Schlafengehen?
2: Zähne putzen.
0: Ich kann es auch nicht, ohne Zähne putzen ist für sie dreckig an. Ne?
2: Ja.
0: Wenn ich zu spät komme, dann?
2: Ärgere ich mich. Ich bin ein ganz pünktlicher Mensch. Ich hasse es, wenn man unpünktlich ist. Also es gibt natürlich manchmal die Situationen, dass man irgendwie sich verspätet. Und wenn es nur 5 Minuten sind, ich ärgere mich dann immer darüber. Also ja, Pünktlichkeit ist eine Zier. Manchmal geht es auch ohne ihr, sagt sich so mancher. Aber ich finde es immer ganz, ganz wichtig.
0: Und ein Leben ohne Musik wäre?
2: Traurig. Also für mich sowieso, nee, ich meine, ich bin jetzt im 37. Jahr, was ich nie gedacht hätte und ein Leben ohne Musik könnte ich mir überhaupt nicht mehr vorstellen, ja, also mein Beruf ist ja quasi, ja, mein Leben geworden und man merkt es natürlich dann auch schon immer, wenn es dann mal so Zeiten gibt, wo man länger zu Hause ist, da kribbelt's schon wieder, da muss man schon wieder irgendwie dran denken, wann bin ich wieder unterwegs. Und es macht einfach nach wie vor einen riesen Spaß. Ich muss sagen, heute sogar noch viel mehr als früher, ja, weil heute so eine Leichtigkeit dabei ist. Heute ist so irgendwie so eine, ja, ich möchte es jetzt nicht Routine nennen, aber einfach so eine Leichtigkeit, dass man denkt, na ja, gut, ich muss ja jetzt auch nichts mehr beweisen. Ich muss ja jetzt keine Purzelbäume mehr schlagen, ne? Ich komme heute mit meinen Liedern, viele Lieder, die wirklich über Generationen bekannt sind und du kannst es einfach genießen, diesen Applaus, diese Freude des Publikums und das ist einfach so schön und dafür danke ich einfach dem Publikum natürlich über so viel

0: Jahrzehnte Treue und natürlich, wie immer, dem lieben Gott.
1: Ja, definitiv ist wichtig. Wir sind gerade in Lübeck. Hier bist du selten, also finde ich, im Norden bist du nicht so oft unterwegs, oder?
0: Leider in der letzten Zeit wirklich ganz, ganz wenig, die letzten Jahre. Umso mehr habe ich mich jetzt gefreut, dass wir heute mal wieder hier in Lübeck sind. Und Lübeck ist eine wunderschöne Stadt. Ich liebe Lübeck. Ich liebe überhaupt den Norden. Ich war jetzt gerade 5 Wochen auf Sylt über Weihnachten und Silvester. Und also wie gesagt, auf Lübeck habe ich mich sehr gefreut. Heute hier blauer Himmel, strahlender Sonnenschein. Ich war schon drüben am Holstentor, habe schon Freunde hier besucht in Lübeck und freue mich jetzt einfach wahnsinnig auf den Auftritt. Ich kenne also die Musik- und Kongresshalle hier von Anfang an. Ich weiß noch, als die damals eröffnet wurde. Ja, ich habe gerade drüben war ich bei Juwelier Malberg. Ja, und dann haben wir alte Fotos angeguckt von 1991, wo ich mit Karl Moik noch da stehe, ja, und damals war diese Halle ganz, ganz neu. Ich kann mich auch erinnern, es war kurz danach, war ein Konzert mit Udo Jürgens, das aber ausfiel, weil hier aus Versehen irgendwann Tage vorher die Sprinkleranlage anlief und alles kaputt war hier drin. Also es war wirklich ein Chaos. Und seit dieser Anfangszeit kenne ich diese wunderschöne Musik und Kongresshalle und bin so glücklich, dass ich nach so vielen Jahren wieder hier bin jetzt.
1: Wo kann man sich denn in nächster Zeit noch so erleben?
0: Wo kann man mich erleben? Jetzt geht's ja wieder los. Die ganzen Sonntagssendungen gehen los. Immer wieder sonntags. Fernsehgarten. Es gibt ja heute leider Gottes nicht mehr so viele Sendungen, ja. Aber dennoch gibt's jetzt einiges dann im Fernsehen. Ich habe auch einen neuen Titel, der jetzt rauskommt in den nächsten Wochen, von Tim Peters eben geschrieben. Ein ganz toller Song. Den habe ich jetzt halt eben auch Florian Silbereisen angeboten, das heißt seiner Redaktion. Ich hoffe, dass ich vielleicht die Möglichkeit habe, im Juni dabei zu sein. Wäre natürlich super. Es ist die Open-Air-Sendung aus Kitzbühel. Und und dann gibt's ganz viele Auftritte jetzt dann im Sommer. Ich bin sehr viel unterwegs, bis in den Herbst hinein und dann geht's auf Weihnachtstournee Ende November, genau. Dieses Jahr gibt's wieder eine Weihnachtstour, die Klingende Bergweihnacht mit dem Ensemble von Lothar Böhler, mit denen ich schon viele Jahre eben auch unterwegs bin, auch eine tolle Sache. Dazwischen gibt's dann auf mein Schiff eine tolle Seereise im Oktober, Ende Oktober in den November hinein und nächstes Jahr, ganz toll, eine super tolle Schlagerreise gibt's alle 2 Jahre und wir gehen nächstes Jahr im Oktober wieder auf Schlagerreise und es gibt immer wieder Anfragen, wo die Leute sagen, Mensch, wann geht er denn wieder aufs Schiff? Wir würden gerne mitgehen und so, aber das wird man alles über meine Homepage dann sehen, verbreiten und
1: Also immer on Tour, der Patrick Lindner.
0: Ja, das gehört dazu, ne? Also man denkt ja immer, jetzt wird es ein bisschen weniger, dann mache ich ein bisschen weniger. Ja, aber das geht halt nicht. Also so ein bisschen weniger geht halt nicht, entweder ganz oder gar nicht. Aber wie gesagt, Simon, es macht nach wie vor so einen Spaß. Und deswegen ist es schön, wenn das Publikum immer noch Spaß dran hat.
1: Definitiv. Und das wird so bleiben. Ich drücke dir ganz fest die Daumen und wünsche dir alles Gute.
0: Danke dir. Vielen Dank. Und liebe Grüße an unsere Hörerinnen und Hörer.

Die Schlagershow hier beim Freien Radio Neumünster. Ja, nach dieser ersten erfolgreichen Stunde mit Patrick Lindner bin ich jetzt schon gerade dabei und räume so ein bisschen hier das Studio auf, denn in wenigen Augenblicken bekomme ich hier Besuch von Andreas Zaron. Und ja, solange er noch nicht hier ist, würde ich sagen, spielen wir noch mal ein bisschen Musik. Und zwar jetzt, wenn das nicht die Queen ist, oder die Königin besser gesagt im deutschen Schlager, einer der Königin, wir haben ein paar mehr im Schlager. Wir nehmen sie hier, Helene Fischer, mal ganz ehrlich.

0: Sie hören die Schlagershow hier beim Freien Radio Neumünster. Ja, und jetzt ist er da. Ich habe ihn vorhin schon angekündigt tatsächlich. Andreas Zaron. Hallo Andreas.
1: Hallo, ich freue mich hier zu sein.
0: Ja, danke, dass du gekommen bist, den weiten Weg nach Neumünster.
1: Na, ich habe dir vorhin erzählt, ich war noch nie in Neumünster, obwohl ich seit über 30 Jahren in Hamburg wohne. Und ich wollte mal einen Ausflug machen und mir das hier angucken.
0: Also bist du nicht so shoppingbegeistert, weil Neumünster ist ja mittlerweile allein durch das Outlet-Center ja eigentlich voll so ein Shoppingparadies geworden.
1: Ja, das stimmt. Also ja, vor 30 Jahren war ich noch shoppingbegeisterter als jetzt, ehrlich gesagt. Ich versuche ein bisschen nachhaltig zu sein und ich mag auch gerne irgendwas entdecken im Secondhand-Laden oder so. Und ganz ehrlich, also privat laufe ich eine Woche lang im gleichen T-Shirt und Jeans rum, bis sie dreckig sind.
0: Stört ja auch keiner. Vor allem, wenn man keine Termine oder so hat. Das ist ja eh dann...
1: Ach, es ist wunderbar. Und zu Hause, ich komme zur Tür rein und ziehe sofort eine Jogginghose an, sowieso, um es mir bequem zu machen. Und mit T-Shirt und Barfuß ist doch sowieso am schönsten. Und natürlich braucht man ein paar Outfits für Bühne und so. Ne? Da kann man ja nicht gerade in Jeans und im weißen T-Shirt das... muss da schon ein bisschen was hermachen. Und da suche ich dann tatsächlich, wenn ich irgendwo bin, nach besonderen Sachen.
0: Wie sieht es denn so aus bei dir im Kleiderschrank? Also wie viele Outfits für Bühne hast du?
1: Naja, also ich habe ein paar Anzüge, wobei ich die tatsächlich nur anziehe, wenn ich bezahlt werde oder auf Hochzeiten gehe. Ich mag keine Anzüge und Krawatten, sowas finde ich ganz schrecklich. Aber ich habe ja sehr viele Kreuzfahrten gemacht und da muss man natürlich, einfach schick aussehen, nicht nur auf der Bühne, sondern auch zu den ganzen Captain's Dinner und Welcome und Farewell Show und sowas. Da habe ich schon einige Anzüge, die ich aber tatsächlich fast nie anziehe, weil, ja, eben nur wenn ich arbeite eigentlich. Und ansonsten echt am allerliebsten zu Hause Jogginghose, T-Shirt und draußen Jeans und Turnschuhe.
0: Also ganz entspannt.
1: Sehr entspannt, ja. Ich mag es bequem.
0: Ist auch richtig so. Jo. Du bist hier, weil es etwas Neues, sag ich mal, von dir gibt. Also,
1: ja, ne? Ein paar neue Sachen zumindest.
0: Ein paar neue Sachen, ja. Aber es gibt zumindest ein Album von dir tatsächlich.
1: Genau, das letzte Album, das war schon eine ganze lange Weile her. Das war so ein Best-of 2012. Und danach habe ich auch erst ja mal ein paar Jahre Pause gemacht von der Musik und habe nur Theater gespielt. Mhm. Weil das Nebeneinander oder das Gleichzeitige war einfach ein bisschen anstrengend. Ich schreibe ja auch die Lieder zum Großteil selber mit Kollegen oder mit Freunden. Aber ich bin halt von Anfang an bis zum Schluss, bis zum Mastern oder Mixen
0: bist
1: dabei.
0: Du dabei, ja.
1: Genau. Und das braucht einfach ganz viel Zeit. Und deshalb hatte ich da so eine kleine Pause gemacht musikalisch. Ich habe nur Theater gespielt von, ich glaube, 2012 bis... Ja, so dann in der Corona-Zeit habe ich gedacht, wer weiß, ob wir Schauspieler, ich komme ja vom Schauspiel und habe viel Schauspiel und Musical gemacht, da habe ich mir tatsächlich, wie viele Kollegen natürlich, Gedanken gemacht, wird das mit Live weitergehen? Mhm. Eben auch Theater, da sind ganz viele Vorstellungen und Verträge sind gecancelt worden oder ausgefallen und so. Und dann habe ich mich tatsächlich daran erinnert, dachte, Mensch, du hast doch auch immer wirklich viel Bock gehabt, Musik zu machen und es hat mir auch ein bisschen gefehlt. Ich habe zwischendurch ein bisschen geschrieben, mal für Mary Rose oder Olaf Berger kam mal was raus. Aber ich selber hatte so, ja, irgendwie, ich war voll beschäftigt mit Theaterspielen und hatte dann natürlich in der Zeit so, als wir alle zu Hause sitzen mussten, tatsächlich gedacht, Mensch, eigentlich solltest du doch mal wieder was für dich selber machen. Und dann habe ich auch meinen Kollegen und lieben Freund und Produzenten Willi Klüter in München angerufen und gesagt, Mensch Willi, wir hatten doch auch noch so ein, zwei Demos und das waren doch eigentlich ganz gute Lieder und warum haben wir die nie gemacht und so. Und dann haben wir tatsächlich zwei Sachen, die ein bisschen älter waren, rausgegraben, Liebe XXL und Herzschmerznummer. Und das waren dann zwei Nummern, die super gelaufen sind. Und dann habe ich gedacht, aha, funktioniert ja doch noch. Und dann habe ich wieder so richtig Lust gekriegt, was zu machen. Und jetzt auf diesem Album haben wir eben die Songs vereint, die seit 2021 rausgekommen sind, die paar Singles, und haben noch 5, 6 oder 7 neue Songs mit draufgepackt, die jetzt teilweise noch erscheinen werden.
0: Und spannend ist ja auch, das Album ist ja am 27. März erschienen. Natürlich, wie es heutzutage so ist, auf den digitalen Plattformen. Mhm. Und ja, es gibt aber auch eine ganz, ganz kleine Auflage als ganz normale CD, ne?
1: Genau, also es gab immer wieder die Fragen natürlich von eingefleischten Fans, gibt es denn keine CD und ich mag das haben, ich höre immer noch CDs. Und dann haben wir eine kleine Auflage gemacht und ich habe inzwischen von ja, so auch größeren Stars gehört, dass die inzwischen auch wahrscheinlich in der Zukunft gar keine regulären CDs mehr veröffentlicht werden, die dann bei Saturn oder Mediamarkt oder wo immer bei Amazon und so zu kaufen sind, sondern die tatsächlich dann über den Fanshop oder über den Künstler selber oder bei Auftritten zu beziehen sind. Und ich könnte mir vorstellen, dass das tatsächlich die Zukunft ist.
0: Wahrscheinlich schon, ne?
1: Ja, ja, weil ich meine, man weiß das gar nicht so. Die Plattenfirmen stellen die CDs, oder zumindest war das früher so, in die Läden rein. Und wenn die dann nicht nach ein paar Wochen oder ein paar Monaten abverkauft sind, dann müssen die sogar Geld bezahlen, dass sie vernichtet werden. Und das ist natürlich echt, das ist Quatsch.
0: Nee, das passt nicht mehr in die Zeit heute.
1: Nee.
0: Wie sieht es bei dir aus? Hast du selber noch einen CD-Player zu Hause?
1: Ich habe noch einen CD-Player und ich habe sogar noch so ein externes Teil, das ich an meinen Computer anschließen kann. Und ab und zu, ja, schiebe ich da auch tatsächlich was rein. Ich habe auch noch an der Wand, ja, keine Ahnung, aber bestimmt noch 100 oder 150 CDs, so Lieblingssachen, wo ich das Cover liebe und das Booklet und so. Die will ich nicht wegschmeißen, aber oder weitergeben. Aber ich habe auch tatsächlich gerade auch während Corona, während der Pandemie, habe ich wirklich Sachen ausgemistet, Bücher und CDs und Dinge, die einfach nicht mehr so, ja, die man nicht jeden Tag braucht. Und ich verschenke das aber dann.
0: Ist auch die Regel immer, ne? Man sagt ja eigentlich immer, auch so Dachboden oder Keller, alles, was so das vergangene Jahr nicht in der Hand hatte, so, das kann eigentlich weg. Ne?
1: Ja, aber ich bin jemand, ich schmeiß nicht so gerne Sachen weg. Zumindest Sachen, die eine Geschichte haben. Heutzutage tatsächlich, also ich kaufe mir keine DVD mehr und auch ja kaum noch CDs tatsächlich, weil ja ich mag einfach ein bisschen reduzierter sein. Das macht eigentlich ein ganz gutes Gefühl.
0: Ich würde sagen, wir hören jetzt erstmal einen Song von dir.
1: Und welchen zwar, denn?
0: Ja, der passt total gut, glaube ich, zu deinem Album. Denn dein Album heißt ja
1: Für immer Shubidu.
0: Genau, und es gibt einen Song, der heißt Shubidu
1: und Shanana.
0: Genau, und jetzt ist aber die Frage, die ich mir ja gestellt habe. Was heißt eigentlich Shubidu? Also man kennt diesen Begriff ja, aber...
1: Na gut, es gibt, das gab es in den 50er Jahren oder sowas hat sich das entwickelt. Weißt du, Shubidu, Shang-a-Lang, das waren einfach so lautmalerische, anstatt Worten wurde das halt benutzt. Und ja, Shubidu, das ist für mich auch so ein bisschen so ein Lebensgefühl. Mhm. Es hat was Positives, es macht gute Laune, es ist... leicht und optimistisch und hat aber auch schon durchaus einen Tiefgang, finde ich, so ein Shubidu.
0: Dann hören wir jetzt Shubidu und Shanana.

0: Die Schlagershow hier beim Freien Radio Neumünster mit Andreas Zeron hier im Studio zu Gast. Damals haben wir uns, ich glaube, das ist vor 2 Jahren gewesen, ne? Also ich glaube, im März 2024 haben wir uns, glaube ich, getroffen.
1: Als du nach Hamburg kamst oder so. Ja, ja. Das kann sein.
0: Ich meine ja. Ja. Das ist quasi heute der Gegenbesuch.
1: Ja, genau. Die Zeit fliegt.
0: Das ist definitiv so. Genau, das ist eine gute Überleitung von dir tatsächlich. Die Zeit fliegt. Du bist schon Ewigkeiten befreundet mit Peggy March.
1: Ja, genau. Ja, ich habe mich mit 7 oder 8 in Song verliebt und natürlich dann auch kurz danach in sie. Die, ich fand, die sah einfach toll aus, hatte eine tolle Ausstrahlung, hatte tolle Songs, ne? Das hat mir super gefallen. Und dann habe ich angefangen, sie zu stalken und war dann tatsächlich mit 13 oder sowas habe ich sie dann zum ersten Mal getroffen. Das hat dann die Fanclub-Leiterin arrangiert. So ein bisschen, ja, das ist dann der Traum wahr geworden von dem kleinen Andreas. Und wir haben uns dann über die Jahre, ja, ich habe sie dann wirklich gestalkt und habe die im Fernsehstudio in Baden-Baden habe ich angerufen, habe gesagt, ja, ich würde gerne einen Bericht über die Schülerzeitung machen. Und die haben gesagt, ja, gut, komm noch vorbei und so. Und dann stand ich bei Peggy vor der Garderobe und sie sagte, wissen deine Eltern, wo du bist? Weil ich war 15 und hatte Schule geschwänzt und so.
0: Warst du denn eigentlich bei der Schülerzeitung?
1: Ja, ich war tatsächlich. Okay. Ja, ich habe auch mit 10 schon Krimis geschrieben bei der Schülerzeitung. Aber ich habe natürlich nie einen Artikel über die Fernsehsendung geschrieben. Das wollte ich nur einfach so als
0: Als Ausrede. Oh,
1: genau, als Ausrede nehmen. Aber wir haben uns dann über die Jahre richtig angefreundet und ihr Mann Arnie war ja ihr Manager auch. Und der wurde sowas für mich wie so ein Showbusiness-Papa. Meine Eltern hatten keine Ahnung von Showbusiness und hatten auch da gar kein Interesse. Und Arnie hat gemerkt, ich habe dann so mit 17 hatte ich denen so ein Demoband geschickt, einfach mit Songs, die ich gemacht hatte, aber ohne irgendwelche Erwartungen. Und dann rief mich Arnie eine halbe Stunde später an und hat gesagt, du musst hier den und den Produzenten treffen. Und ich wusste gar nicht, dass du Songs schreiben kannst. Und ich habe natürlich mit Peggys Songs auch Englisch gelernt, mit den englischen Songs. Und wir haben immer Englisch gesprochen damals. Und so hat sich das wirklich entwickelt. Dann habe ich sie besucht in Amerika und war sehr oft da. Und wann immer sie in Deutschland war, haben wir uns gesehen. Und das ist eine richtig tolle Freundschaft geworden, die schon über 50 Jahre eigentlich hält.
0: Ja, so ist es schön, ne? Oder? Und auch immer seltener, finde ich, tatsächlich heutzutage.
1: Ja, das gibt's, glaube ich, nicht so oft. Also eine Freundin hat mal gesagt, das ist doch aber ein kaputter Traum. Und dann habe ich gesagt, nee, das wäre ja nur ein kaputter Traum, wenn sie blöd gewesen wäre.
0: Ja,
1: ne? Dann denkt man, oh Gott, ich habe mich geirrt jahrelang. Ja. Nee, das ist eine ganz, ganz tolle Frau. Und wir streiten uns auch oder haben Diskussionen, weil wir nicht immer einer Meinung sind.
0: Das muss aber auch so sein. Das
1: ja, ist natürlich. Gesund, ne? Ich versuche immer einzureden, was sie anziehen soll. Und sagt sie, nein, du hast keine Ahnung und so. Und so ist es ein wunderschöner Austausch. Und ich bin sehr glücklich, dass ich schon, Gott, Anfang der 90er durfte ich schon 2 Songs für sie schreiben, für ihr Comeback-Album damals. Über die Zeit, jetzt sind es glaube ich 7 oder 8 Songs und das letzte, das habe ich zusammen den Text mit Edith Jeske und Tobias Reitz geschrieben, die ja auch von der Zeller Schule sind, mit denen bin ich auch schon lange befreundet und mit Martin Langer die Musik und das ist ja ein besonderer Song, der jetzt nicht so typisch schlagerig ist, glaube ich, auch thematisch und musikalisch und ich bin sehr glücklich, dass das die aktuelle Single ist und erfolgreich anläuft.
0: Genau, da kommen wir gleich zu. Was fällt dir denn einfacher, für dich selber zu schreiben oder einen Songtext für jemanden anderen?
1: Also prinzipiell fällt es mir doch schwer. Also die Ideen kommen zwar so rein, das geht ziemlich schnell. Irgendwie, dass man 2 oder 4 Zeilen hat oder eine Melodie im Ohr. Aber das Ausarbeiten und das halt richtig feilen und gut machen, das ist schon echt Blut, Schweiß und Tränen. Ich arbeite ja nicht mit KI wie manche andere Leute.
0: Das ist auch sehr, sehr gut so.
1: Ja, und das, ich kann mir nicht vorstellen. Ich glaube, das ist unbefriedigend. Ich habe das mal probiert, aber das macht auch gar keinen Spaß. Also einen Song zu schreiben und am Text zu feilen und sowas, das ist wirklich Arbeit für mich. Ja. Und manche Songs oder die haben Jahre gebraucht, wirklich um sich zu entwickeln, wo man nur eine Idee hatte und ich nie zufrieden war, in welche Richtung das ging. Und deshalb ist das dann hinterher auch, ist man ganz happy, wenn es fertig ist, weil es halt was gekostet hat, ne?
0: Auf jeden Fall. Und das ist halt dein Handwerk eigentlich, ne, muss man so sagen. Also na, ein Tischler kann auch nicht sagen, KI, erstell mir mal den Tisch, ne, oder?
1: Na gut, es gibt ja inzwischen auch Drucker, weißt du?
0: Ja, das stimmt.
1: Ja, ich habe mit 10, glaube ich, mein erstes Lied geschrieben, am Klavier und so rumgedrückt. Und es ist ja auch eine Art, sich auszudrücken, ne? Seine Emotionen rauszulassen, seine Gedanken in Worte zu fassen. Und das macht ja auch Spaß, dann was zu finden, was nicht schon 1000 Mal gesagt wurde. Und die KI, die kann halt nur das wiederholen oder aus dem schöpfen, genau, was es schon gibt. Ja. Und ich glaube, ich müsste mal fragen, ob die KI einen Song wie meinen schreiben könnte. Ich weiß nicht, ob das so gut geht.
0: Kannst du ja mal ausprobieren, wenn du mal Langeweile hast oder so.
1: Genau, Langeweile habe ich sowieso nie. Ich habe immer was zu tun.
0: Oder nimmst einfach mal einen Song von dir und sagst, wie hättest du denn den Song geschrieben?
1: Ja, genau. Nein, aber das ist einfach schön, dieser magische Moment, wenn man im Studio ist und einfach nur mit einer Idee kommt, mit ein paar Zeilen oder einer halben Melodie und sitzt dann da und dann fängt der Kollege am Klavier oder an der Gitarre an, was zu spielen. Das nee, Moment, der Akkord und dann singst du den Akkord rein und auf einmal entwickelt sich das. Das macht Spaß und das macht ja nicht Spaß, wenn du der KI sagst, mach mal einen geilen Song und 3 Minuten später ist er fertig.
0: Nee, das ist wohl wahr, richtig, ja. Genau. Ja, das ist ja auch genau so ein Miteinander, ne? Man, dann entdeckt der eine genau, Andreas, vielleicht solltest du doch die Stelle nochmal ein anderes Wort finden für das Wort, was du da drin hast.
1: Oder mit so, ne? dem Ton statt da machst du Papa. Ja, und dann genau. Auf einmal ist es halt anders und besser geworden.
0: Genau, oder wir nennen den Song um Shanana und Shubidu statt Shubidu und Shanana oder so. Ne? Ja, genau. Das ist ja immer so ein langer Prozess dann tatsächlich, ja. Okay, ich würde sagen, wir hören jetzt den aktuellen Song dann von Peggy March. Am 17. April ist er herausgekommen. Und da heißt:
1: Es gibt nicht nur das, was man sieht.
0: Hier ist er.

0: So, das war... Jetzt ist Schluss. Das war ein schöner Kultsong von Cindy und Bert. Wenn die Rosen erblühen in Malaga.
1: Herrlich.
0: Ja, oder? Solche Kultschlager, die hat jeder im Ohr irgendwie, ne? Oder?
1: Ja, jeder kann die mitsingen und jeder kennt das. Und ich habe Cindy und Bert auch mal kennengelernt. Die sind wirklich ganz zauberhaft gewesen. Und also als Bert noch gelebt hat sogar. Und vor 2 Jahren war ich im Fernsehgarten nochmal mit Cliff und Rexona. Mhm. Und da war Cindy eben auch... Da, oh, und ich habe mal eine Weihnachtssendung mit ihr gemacht, da haben wir White Christmas live gesungen und so. Sie ist auch eine Liebe.
0: Genau, Cliff von der Rexona hast du jetzt gerade angesprochen, das muss natürlich auch erklären.
1: Ja. Der war Grand Prix und ZDF Hitparade haben wir gewonnen, das ganz große Glück im Zug nach Osnabrück. Gott, nächstes Jahr ist es auch schon 30 Jahre her, glaubst du das? Wahnsinn.
0: Schreit nach einer Neuauflage.
1: Vielleicht, aber das ist natürlich toll, wenn man so eine Nummer hat, die viele Leute kennen, eben auch viele Leute kennen, die gar nicht so aus dem Schlagerbereich kommen. Das ist sehr schön, wenn man mal so 1, 2, 3 Nummern hat, die irgendwie so, ja, ein bisschen größer gegangen sind.
0: Vor allem, das war ja für euch selber eine Überraschung, ne? Oder?
1: Total, ja. Wir haben das, diese Sendung war ja damals so ein bisschen eine Verarschung vom Grand Prix. Da haben ja damals Bully Herbig das Jahr zuvor mitgemacht und 2 Jahre, glaube ich, Thomas Hermanns. Und die hatten alle komische Namen und Wenn Gummistiefel träumen, hieß, glaube ich, ein Lied von Bully oder so. Also irgendwie beknackte Choreografien und alles. Und wir haben das Lied eingereicht und wurden genommen. Ich glaube, da wurden 300 oder 400 Songs eingereicht und wir waren eine von den 12. Und haben dann Gott sei Dank gewonnen. Und komischerweise war das irgendwie so ein Hybrid. Also der hat funktioniert für diese Verarschung, der war Grand Prix. Aber die Schlagerwelt, in Anführungszeichen, hat uns ernst genommen. Ja, und fand den halt toll. Und ich meine, der war damals ein bisschen ungewöhnlich, subversiv und ein bisschen frisch und ein bisschen durchgeknallt. Eben auch unsere Performance und so mit Choreo und sowas. Das war irgendwie, ja... waren wir wohl am richtigen Ort zur richtigen Zeit. Das war toll.
0: Würdest du sagen, das war so dein Durchbruch, was Schlager angeht?
1: Ja, auf jeden Fall. Ich habe ja 85 schon eine Single gemacht mit Ralf Siegel in Englisch, also auf seinem Label, die ich auch selber geschrieben hatte. Und ein Jahr später, das ist jetzt genau 40 Jahre her, war ich bei der Grand Prix-Vorentscheidung mit der Gruppe Clowns. Das hat auch Ralf damals geschrieben, den Song. Da hat Ingrid Peters damals gewonnen. Mhm. Mit Über die Brücke gehen. Und das war so mein Schlager-Entree. Dann bin ich auf die Schauspielschule, beziehungsweise war auf der Schauspielschule und bin dann richtig ins Engagement gegangen. Und bis Anfang der 90er, als Peggy dann eben ihr Comeback-Album hatte. Und da habe ich dann 2 Songs platzieren können. Ich habe 2 eingereicht, die wurden beide genommen. Und da habe ich gedacht, naja, irgendwie kannst du es ja anscheinend doch Songs schreiben. Und ein paar Jahre später, dann, was weiß ich, 97, kam dann eben der Zug nach Osnabrück. Und ja, das war natürlich echt ein ziemlicher Kracher und der ging echt ziemlich durch die Decke. Das war toll.
0: Schlager verbindet man ja immer gerne mit gute Laune, ne? Allein wenn man an den Schlager-Move in Hamburg denkt, ne? Gute Laune, Party machen. Aber muss Schlager immer so sein, dass man Party macht und gute Laune dazu hat?
1: Na, ich glaube, der Schlagerbegriff hat sich ja so ein bisschen gewandelt, ne? In den 60er, 70er Jahren, da gab es ja so viel unterschiedliche Sachen. Da gab es ja Geschichten wie, gut, griechischer Wein ist heute auch fast ein Partyschlager geworden. Aber das hat ja eine ganz tiefgründige Geschichte und eine ganz berührende Geschichte, wie ich meine. Ich mag diesen Schlager aus den 70ern gerne. Ich meine, so Geschichten, Marianne Rosenberg hatte wunderbare Sachen. Das war ja eigentlich Pop. Und damals dachte man, es wäre Schlager, aber eigentlich war es Pop, ne? Und die Entwicklung dann so zu diesem Ballermann-Schlager ist ehrlich gesagt nicht so meins. Das ist mir irgendwie zu platt und zu bumsig, sage ich jetzt mal in Anführungszeichen. Aber es hat sich ja ganz breit gefächert. Ja. Ne? Es gibt, also gerade in den 70er Jahren, finde ich, gab es ganz tolle Sachen im Schlager. Das hat sich dann irgendwie so in den 90ern ein bisschen in diese Richtung entwickelt. Es muss alles Bumsfallera und Humtata machen und so. Das finde ich eigentlich ein bisschen schade. Und so tiefgründigere Songs oder Balladen haben es heute ja wahnsinnig schwer. Früher gab es in den 60er, 70ern so viele Hits, die Balladen waren. Mhm. Christian Anders oder Bernd Klüver. Das ist ja heute fast gar nicht mehr möglich. Ne? Ja,
0: außer zur Weihnachtszeit vielleicht mal irgendwie.
1: Genau,
0: ne?
1: So. Höchstens. Und alles andere muss immer four on the floor und losgehen und mächtig Bums machen. Finde ich persönlich schade, weil da viele wunderschöne Lieder so ein bisschen links liegen bleiben, glaube ich.
0: Genau, und auf deinem aktuellen Album ist ja auch ein Song, den finde ich auch, ist, ja, wie gesagt, kein Schlager, wo du jetzt sagst, oh, ich muss da jetzt so abdancen, sag ich mal.
1: Eben, gar nicht. Das ist ja so balladesk, ne? Und auch ein bisschen nachdenklich und melancholisch.
0: Genau, melancholisch. Das habe ich ja auch aufgeschrieben, tatsächlich, steht hier auf dem Zettel, den ich gerade ablese. Genau, und der Song heißt, In deinen Augen sieht's nach Regen aus. Das klingt ja schon irgendwie traurig.
1: Ja, ist auch ein bisschen traurig, aber ist ein trotz allem ein Mutmacher-Song. Den haben wir damals, das ist, glaube ich, auch schon fast 20 Jahre her, für Ingrid Peters geschrieben. Mhm. Sie war damit sogar bei Carmen Nebel in der Show und hat ihn gesungen und die war Top 10 in den Airplay-Charts. Das hat mich sehr gefreut. Das war damals eben noch möglich, ne? Mit so einer Ballade. Ja. Heute wäre das fast unmöglich, glaube ich. Und ja, das ist ein bisschen ein trauriger Song, aber eigentlich ist es ein tröstendes Lied. Mhm. Wie viel Schlager tröstet ja ganz oft und erfüllt da, glaube ich, einen ganz wichtigen Zweck, dass man sich ja davon verstanden fühlt. Und
0: man erkennt sich teilweise wieder, ne? In Songtexten und denkt so, ja, das ist jetzt die Situation, wo ich auch gerade bin oder so.
1: Ja, oder so ging es mir eben auch mal. Und das ist super schön. Ich habe damals ein paar Briefe bekommen zur Herzschmerznummer von einer Dame, die geschrieben hatte, ich habe das im Auto gehört, ich kenne sie gar nicht und ich kannte das Lied nicht. Und sie hat angehalten und hat geheult irgendwie auf dem Seitenstreifen, weil anscheinend diese Worte und die Geschichte ja sie berührt haben und weil sie sich da so wiedergefunden hat. Und das finde ich auch Hartschlager und das ist so ein bisschen verloren gegangen bei den meisten Songs heute, finde ich.
0: Dann holen wir es jetzt wieder, indem wir den Song jetzt spielen, oder?
1: Ja, gerne.

0: Die Schlagershow hier beim Freien Radio Neumünster mit Andreas Zaron. Und ja, Andreas, du hast jetzt schon einen Stift in der Hand und einen Zettel vor dir liegen.
1: Ich zitter schon.
0: Ja, du zitterst schon. Das ist doch richtig so.
1: Was passiert?
0: Wir machen jetzt das hier.
2: Quiz.
0: Das Schlagerquiz dürfen wir spielen. Du kriegst keine Fragen, sondern du kriegst es tatsächlich, du hast eben schon, als die Musik noch lief, hast du gefragt, muss ich jetzt Songs erraten? Ja,
1: okay.
0: Das darfst du jetzt. Es sind zufällig ausgewählte Songstücke, also irgendwo im Song wurde reingeklickt und dann hast du eine Minute Zeit. Insgesamt sind es 6 Titel. Also,
1: okay, und die rauszuschreiben.
0: Genau, und kannst du notieren, weil ich werde dich im Nachhinein, wenn wir gleich alle gehört haben, frage ich dich im Nachhinein, was war denn dabei? Und ich bin schon zufrieden, wenn du mir den Künstler nennen kannst. Oder, oder den Song. Also das
1: muss
0: ein bisschen offen sein.
1: Ich bin gut bei Hits da. Also.
0: Ist das so?
1: Ja, also jetzt nicht mehr, ich sag mal, die letzten 10, 20 Jahre nicht mehr so gut, aber so 60er, 70er, 80er gar nicht schlecht.
0: Ich habe auch ältere Schlager ausgesucht tatsächlich.
1: Okay. Also, ja, ich bin gespannt.
0: Ich auch, dann würde ich sagen, starten wir doch einfach mal. Ja, hier sind sie.

0: Da, da, da. So, das waren die 6 Songs.
1: Also wirklich, Simon, das war ja easy.
0: Das sagst du. Also ich hatte auch schon jüngere Künstler hier, denen auch ältere Schlager bekommen haben. Da war es nicht ganz so easy tatsächlich.
1: Na gut, aber das ist ja auch meine Zeit, so 70er oder.
0: Aber ich finde trotzdem, manchmal geht mir auch manchmal so im Radio und dann denkst du so, oh Gott, wie hieß das der Song? Dann kommt man manchmal tatsächlich nicht drauf.
1: Ich habe ein ziemlich gutes Gedächtnis. Ich bin bekannt dafür, auch eine Jahreszahlen gut merken zu können. Ich habe alle, bis auf den Titel, ich glaube, das war Andrea Berg, das 4., oder?
0: Richtig, tatsächlich.
1: Aber die Nummer kenne ich
0: nicht. Wir fangen mal oben an.
1: Also, Chris Roberts, du kannst nicht immer 17 sein.
0: Komplett richtig.
1: 1974. Roland Kaiser Joanna, 80?
0: Das weiß ich nicht.
1: Könnte sein. Ah. Nana Mouskouri, Guten Morgen Sonnenschein, ist übrigens ein brasilianisches Original. Okay. Das ist ein Cover gewesen. Andrea Berg, aber genau. Das Lied wusste ich nicht.
0: Die Gefühle haben Schweigepflicht.
1: Nein, also ja. Den Refrain würde ich natürlich kennen.
0: Klar.
1: Aber den Vers habe ich nicht gekannt. Das andere war Ibo mit Ibiza.
0: Richtig.
1: Und Udo Jürgens natürlich, zeigt mir den Platz an der Sonne.
0: Ja, perfekt.
1: Also, 1970, glaube ich.
0: Okay, ich merke schon. Nächstes Mal muss ich bei

0: wunderbar. Ab 1. Januar kannst du mich vergessen. Ich finde die Zeit, ja, November, so Ende Oktober und den November finde ich auch echt schwierig, gerade so im Norden. Ich liebe ja Hamburg und bin Wahlhamburger seit über 30 Jahren. Aber wenn dann so Wochen und Monate lang kaum ein Sonnenstrahl zu sehen ist, wird's schwierig bei mir. Und ja, ich bin schon Frühlings-Sommer-Mensch und liebe die Wärme und Licht. Und das fehlt mir manchmal, ehrlich gesagt, ein bisschen hier oben. Und deshalb habe ich da auch einen Song natürlich geschrieben.
1: Genau, wo ich den Song damals das erste Mal gelesen habe, sag ich mal. Also ne, nur den Songnamen, da habe ich gedacht, okay, der hält anscheinend Winterschlaf.
0: Ja, wirklich. So kommt es mir manchmal vor. Also ich sag mal so im Januar, Februar oder eben auch im November, wenn dann die Tage kürzer werden. Und es ist in Hamburg um 4 Uhr dunkel.
1: Das ist echt eine schwierige Zeit, ne?
0: Oh, dann mache ich mir einen Tee, gehe auf die Couch und mache einen Fernseher an oder lese ein Buch und so. Da kann ich nicht mehr irgendwie groß arbeiten.
1: Das geht mir tatsächlich genauso. Also ja, sobald die Uhrumstellung vor allem war im Oktober und es ist dann echt nichts mehr so großartig los, ne?
0: Ja, man hat auch keine Lust. Es ist Nieselregen draußen, es hat 5 Grad. Du hast auch keine Lust, ins Kino zu gehen. Du sagst, nee, ich bleib zu Hause.
1: Also ich bin ja tatsächlich dann immer sehr, sehr angespannt, was die Zeit angeht. Also jetzt im Sommer oder so, da gucke ich auf die Uhr und dann denkst du so, 18 Uhr, ach, ist ja noch mitten am Tag. So,
0: ja,
1: ne?
0: Und, geht mir genauso.
1: Und dann, wenn es dunkel ist tatsächlich, dann denkst du so, oh, 18 Uhr, oh, du musst gleich, nee, das lohnt sich eigentlich gar nicht, da jetzt noch irgendwo hin oder keine Ahnung, du musst ja gleich ins Bett.
0: Aber nicht ab 18 Uhr, sondern ab 16 Uhr, denke ich das. Ja. Und ganz schlimm, also, oder ja, für mich schön, aber wenn es schönes Wetter ist und es ist tolles, also draußen hat es tolles Wetter, glaubst du, ich würde putzen oder aufräumen? Also es sieht schrecklich aus bei mir, bei
1: also schönem jetzt Wetter. Jetzt im Sommer, okay.
0: Ja, wirklich, weil dann habe ich keinen Bock. Wenn es draußen schönes Wetter ist, dann hüpfe ich aufs Fahrrad oder gehe rüber in den Park oder irgendwo raus und schwimmen und sowas, da kann ich sehr schlecht, also dann früh am Morgen oder vormittags, aber wenn es dann mal so 11, 12 ist, dann habe ich Ameisen und Hummeln im Hintern, da will ich raus bei schönem Wetter.
1: Okay, das ist also der Grund, warum du jetzt im Wertigkeitchen nach Neumünster gekommen bist und wir uns nicht irgendwo bei dir getroffen haben.
0: Ich wollte mal wieder raus.
1: Ja. Genau. Sehr, sehr gut. Ja, dann würde ich sagen, ich muss nur sagen, diese Sendung haben wir jetzt im April aufgezeichnet, also
0: Ende April.
1: Ja.
0: Es ist schon ein bisschen frühlingshaft.
1: Ja, also, eigentlich darf man dich erst Anfang Mai wecken.
0: Naja, nee, in dem Song heißt ja, check schon mal mein Herz Mitte März und wenn du willst, kannst du schon mal April probieren. Ja, okay. Also jetzt die letzten Tage waren ja schon ganz schön, aber es ist noch ein bisschen kalt eigentlich. Ne?
1: Ja, das kommt noch.
0: Ja, aber wenigstens ist es sonnig und Licht und das ist schon mal gut.
1: Gut, wir hören das mal genau rein, was Andreas dann möchte, wann man ihn aufwecken darf und so.

0: Jetzt haben wir es geklärt. Wollen wir dich...
1: Ich bin wach jetzt auch schon.
0: Du bist wach.
1: Das Wetter ist ja schön.
0: Wie sieht es trotzdem bei dir aus? Frühaufsteher oder eher...
1: Nicht so. Na, schon, ich glaube, das ist in meiner DNA. Das war schon, als ich klein war. Aber natürlich durch meinen Beruf oder unseren Beruf, ne, wenn man Auftritte hat oder im Theater ist, die meisten Vorstellungen, na, die gehen bis 22:30, dann schminkst du dich ab, dann trinkst vielleicht noch eine Apfelschorle oder was oder ein Bier in der Kantine. Dann hast du Nachhauseweg mal 10 Minuten, mal eine halbe Stunde oder Stunde. Also vor 23:30, 24:00 bist du nicht zu Hause. Und dann kann ich nicht ins Bett gehen um 00:30.
0: Okay,
1: ich bin schon jemand, der... Ich habe auch früher ganz oft, in letzter Zeit nicht mehr so, aber ich habe früher viele, viele Songs dann so nachts geschrieben. Da hatte ich ganz tolle Ideen.
0: Da kam deine kreative Phase auf einmal.
1: Ja, inzwischen kann ich auch tagsüber kreativ sein. Aber früher war das wirklich so nachts. Da hatte ich Ruhe, es klingelt kein Telefon und... ja, ich bin nicht wirklich ein Frühaufsteher.
0: Okay.
1: Also im Sommer mehr. Da
0: wenn die Sonne schon lacht.
1: Genau, dann wache ich eher früh auf auch. Aber im Winter, oh nee.
0: Ja gut. Aber bist du denn zumindest zur Weihnachtszeit so ein Weihnachtsmarktbesucher oder?
1: Ach, Weihnachtsmarkt gar nicht so unbedingt. Das nervt mich, wenn dann zu viele Leute sind und Gedudel und oh, du musst Glühwein trinken und irgendwelche Sachen essen. Nee, Weihnachtsmarkt nicht so. Ich mag einfach so diese Stimmung. Ich dekoriere wie ein Weltmeister dann. Es sieht sehr amerikanisch aus bei mir mit Glitzergirlanden und Lichtern, Ketten und sowas. Das mag ich sehr gerne. Aber ja, wie gesagt, dann ab 1. Januar, wenn das Feuerwerk vorbei ist, dann möchte ich am liebsten im Winter schlafen.
0: Wie war es früher so bei dir? Warst du oft in der Disco?
1: Ja, also wir waren dann schon so Ende der 70er, als wir durften oder noch gar nicht so richtig durften, hatten wir so eine Clique und wir waren dann jedes Wochenende freitags, samstags tatsächlich in der Disco. Heutzutage sagt man ja Club, aber damals waren es Discos und das war toll.
0: Gibt's ja auch gar nicht mehr so häufig, ne?
1: Also früher gab es das natürlich so, ich bin ja ländlich aufgewachsen in der Nähe von Heilbronn in Süddeutschland und da musste man sowieso immer irgendwie hinfahren und hatten wir dann so kleine Gruppen mit 1-2 Autos und die waren dann vollgepackt und dann waren wir abends ab 10 oder so in der Disco bis morgens um 3 und das war ja eine sehr, sehr tolle Zeit.
0: Das glaube ich. Warum spreche ich das Ganze jetzt an?
1: Ich frage mich gerade.
0: Ich habe auf dem Album geguckt und gesehen, da ist ein Song drauf. Wir sind Disco heißt er.
1: Ja. Ja. Also ich fand, ich habe ja mit Schubidu und Shanana so eher die 60er und Anfang 70er so ein bisschen musikalisch bearbeitet. Und die Disco-Zeit war ja, das war eine große Sache. Das war ja, Frauenbewegung, Black Lives Matter, damals schon eben. Da sind ja diese ganzen Disco-Queens, Donna Summer und Gloria Gaynor, über die ich auch singe. Damals haben sich, das war so ein bisschen eine Selbstermächtigung auch, ne? Die Frauen waren damals die Protagonistinnen, hauptsächlich in der Disco-Szene. Und ich sag mal so, heutzutage ist es ja LGBTQ, queer oder was weiß ich. Mhm. Aber damals, auch in der Disco-Szene, wurde dann die schwul-lesbische Szene selbstbewusster und hat sich irgendwie auf die Bühne getraut und wurde abgefeiert. Und das war schon auch so, ja, nach dieser ganzen sexuellen Revolution Anfang der 70er, war das musikalisch nochmal so ein Push und hat dann halt auch tolle Beats produziert, die Leute einfach glücklich gemacht haben. Die Disco-Musik stand ja eben auch für Spaß, für Freiheit und für gute Laune, für Feiern und hat da den Menschen einfach auch ein bestimmtes Lebensgefühl mitgegeben oder unterstützt.
0: Und das versuchst du jetzt mit dem Song den Leuten wiederzubringen?
1: Ja, genau. Wir sind nämlich Disco.
0: Genau, den Song hören wir jetzt und sind tatsächlich am Ende angekommen, der Schlagershow für heute.
1: Ja, da muss ich wohl wiederkommen, ne?
0: Definitiv. Ja, ich sage dir danke für dein Herkommen, lieber
1: Andreas. Vielen Dank für deine Zeit, das hat super Spaß gemacht.
0: Und ich sage an der Stelle dann natürlich auch tschüss, bis zum nächsten Mal. Ihr Simon Ladewig.
1: Tschüss.

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0: Marais oder so. Olé, olé. Oder sowas. Oder herzlich willkommen zu Subjektiv hier.
1: Olé, olé.
0: Auf Radio Quarks 95.9. Am Mikro für euch.
1: Rempemsen, Sensen, Schnen.
0: Und Nico Tico Rico wieder über uns schwebend in der verchromten Alu-Kapsel aus Gold.
1: Das stimmt.
0: Aus dem Fenster winken, welches in einer Silberfassung mit Platinen eingefassten Fensterscheiben.
1: Ist aber nur Goldbronze. Also es ist nur so eine Lackbeschichtung, die ich selbst aufgebracht habe.
0: Genau, und die Zugangstür ist aus Blech und das irritiert mich bei der ganzen Edelmetallsammlung. Aber
1: also Bleiblech.
0: Bleiblech. Und du hast aber einen schönen Helm auf, der ist auch aus Plumbum, deswegen musst du ein bisschen gebückt laufen, weil die Last am Halswirbel sozusagen schraubt.
1: Das ist aber auch okay, wenn man so wie ich 2,23 Meter groß gewesen ist, tut es allen ganz gut, wenn das mal ein bisschen gedrängt wird.
0: Und dann guckt man sich das ab und man nennt es Shoegaze. Das ist doch alles
1: absolut
0: Zauberei.
1: Das ist auch das Motto unserer kleinen Drei-Akkorde-Fachsendung.
0: Ja. So soll es sein. Wir haben angefangen Shoegaze. Mit dem kleinen Shoegaze. Wir haben nach unten geschaut, weil der Blick nach unten immer ein wichtiger ist, damit man auch die da oben sehen kann danach, wenn man sich mal wieder umdreht.
1: Ja.
0: Es geht um Punk, oder?
1: Absolut. Sag mal, hast du das richtige Mikro? Du bist immer so weit weg.
0: Warte mal. Nee, hab ich nicht. Warte
1: jetzt
0: mal.
1: Hörst du dich gut an.
2: Bin ich jetzt besser zu hören?
1: Oh, bist du gut zu hören.
0: Ist ein reiner Traum.
1: Wahnsinn.
2: Na, ich bin ja überausgestattet. Ich habe zwei Mikrofone und.
1: Jetzt bist du richtig nah dran.
2: Ich komme mal richtig hochgekrabbelt. durch den kleinen USB-Stick in das Kabel und klopfe ich an deine Blechhütte.
1: Das wissen die Leute
2: aus
1: ja
2: Stahl.
1: Nicht. Wir sehen uns ja nicht. Wir sind ja nur durch so einen ganz dünnen Faden miteinander verbunden, durch das Alfangs-Zitte-Backe-Telefon.
2: Genau.
1: Und deswegen können wir uns seit Jahren eigentlich nur noch akustisch riechen quasi.
2: Leere Erbsendose und Bast. Bindfaden, das verbindet uns.
1: Exakte Mente. Und hin und wieder eine kleine Tube Putzi.
0: Putzi. Los jetzt, Punk, Alter.
1: Na, ich hab doch schon gesagt, lass uns Bags machen.

0: Babylonian Gorgon, der babylonische Drache von den Bags. Die Band, die in Los Angeles mit so angefangen hat mit dem ganzen Kram. Erste Single 1978, gerade gehört. Und wer ist dabei? Wir hatten ihn letzte Woche schon, Gesa X.
1: Weil du bei X bist, da gab es ja auch die Band aus Los Angeles, X, ne?
0: Auch, ja, auch eine früher.
1: Die gibt es immer noch übrigens, habe ich in Vorbereitung auf die Sendung gehört und habe sie als aktuell nicht einsteckenswert abgestuft. Dementsprechend,
0: das kann ich mir gut vorstellen.
1: Ja, ist halt in die Jahre gekommene Rockmusik und vielleicht auch für in die Jahre gekommene RockerInnen spannend, aber wir sind ja irgendwie Dauer-Teenage-Boys.
0: Voll.
1: Wir haben so einen Vertrag mit der Jugend gemacht, dass die uns immer akzeptieren, egal wie wir rumsabbern und speicheln.
0: Voll.
1: Und dementsprechend,
0: Teenage Dreams, so hard to beat,
1: yes,
0: das ist unser Ding.
1: Genau, so sind wir. Wenn ja jemand, wenn irgendwer noch wissen will, wie wir sind, dann so.
0: Dann so.
1: Na?
0: Was war eigentlich dein erstes Lied? Das haben wir gar nicht gesagt. Diese französische Testosteron-Rock-Musik.
1: Syndrome 81, also 81.
0: Aha, aha.
1: Ist aber, ich glaube, 2017 rausgekommen. Die haben auf Sabotage Records rausgebracht. Das ist ein Label aus Marseille, soweit ich weiß, glaube ich. Bin mir nicht ganz sicher, aber auf jeden Fall ein französisches Label, hat man auch gehört. Ja. Muskelmänner. Wie haben wir so Liegestützpunk ist das eigentlich? Liegestützpunk.
0: Ja, so weißes Unterhemd, Feinripp gern.
1: Feinripp und ausgebeulte Trainingshose vielleicht.
0: Dose. Vielleicht auch das.
1: Vielleicht auch das. Aber das sind alles Zuschreibungen. Vielleicht sind es tatsächlich WissenschaftlerInnen, die
0: Nadelstreifenpunks.
1: Die einfach so Businesspunks, die in ihrer Freizeit noch mal ein bisschen auf die Kacke. Und ich habe gerade letztens drüber nachgedacht, so über Leute, die man so im Leben, in der Szene, in unseren Scenes so um sich hatte, wie die sich so entwickelt haben und was aus denen geworden ist. Und dann ist mir aufgefallen, dass es so eine Kategorie von Coolies gab, die schon immer auch irgendwie dabei waren, die dieses ganze Ventil genutzt haben, aber eigentlich irgendwie nicht so richtig bei waren. Das sind dann ganz oft, habe ich dann so drüber nachgedacht, so kommende Karrieristen, uncoole. So, ja, also, ich weiß nicht, es ist eine ganz kleine Gruppe, aber ich glaube, die gibt's. Ich habe sie gerade ausgemacht. Ich habe nicht jemanden gesehen und dachte, huch, habe ich gedacht. Aber das sage ich nicht weiter jetzt. Wir machen weiter mit Malle-Punks. Das ist für uns.
0: Mallorca, Mallorca, da fahren die Bonzen nicht hin.
1: Ja, zum Beispiel. Oder auch die Nicht-Bonzen. Oder nicht die Punks, sondern Scums. Aber das ist egal. Hier geht es tatsächlich um eine Band, die dort ansässig ist. Decraneo heißen die. Und die haben einen EP rausgebracht, die heißt Sacrilegio oder Legio. Und von dieser EP möchten wir auch den Titelsong hören. Das habe ich mir vorgenommen.
0: Ich bin dabei.

0: Sacrilegio.
1: Sacrilegio hieß die Single, nicht der Song. Der Song hieß Mutilados. Das war Mallorca-Punk vom Feinsten. Die Band hat schon mal vor einer Weile eine LP hingelegt. Könnt ihr euch mit beschäftigen. So ihr der Meinung seid, Decraneo ist das, was ihr wissen wollt, hören wollt, spüren wollt, womit ihr eure Hausgemeinschaft traktieren wollt oder euer Viertel oder vielleicht auch mal ein Stadtteil. Man kann, je nachdem, wie groß die Lautstärkeregler an der...
2: Ich wollte sagen, kommt ein bisschen auf die, wie heißt das, Bluetooth-Bassrolle an.
1: Entweder die oder ihr habt vielleicht die Möglichkeit, wie wir, in einem Radiosender zu sagen und ihr verabredet euch mit euren Kumpels, dass die alle zur gleichen Zeit ihr Radio laut machen und okay, dann legt ihr die Band ein und dann könnte das auch im Kiez klappen.
2: So eine Art Radioballett kann man dann auch durchführen.
1: Genau, dann kommen nämlich die Kinderschürzen und die Turnhosen raus und schreien, Ruhe!
2: Genau. Und genau für diese Fraktion haben wir gleich hier noch ein Liedlech, und zwar von den Flying Lizards.

0: ganz, ganz tiefes Saxophon darf auch noch mitspielen. Flying Lizards, Hands to Take. Da ist die ein oder andere Überraschung innerhalb des Songs versteckt.
1: Großartig. Ich bin ein bisschen angetan, auch diese Tonlage des Saxophons, die mich tatsächlich nicht so gern, nicht so schnell in so ein, ja, so ein Gänsehäutling, ein Erpelpeller verwandelt. Im negativen Sinne, sondern ein schönes Freude dran haben. Ich kenne die Flying Lizards gar nicht so sehr. Ist da alles so mitreißend, charmant oder ist das manchmal auch ein bisschen so verrockert?
0: Nee, Rock überhaupt nicht. Das ist wird so Avantgarde ist die Schublade, wo man es drin findet. Mhm. 1974 bis 84 oder sowas haben die rumgeavantgardet. Und das ist eher so die Kategorie manchmal anstrengend und manchmal ein bisschen anschmiegsam, aber immer mit der Kante, die einen so nicht gewiss sein lässt. Das ist das Schöne an den Flying Lizards.
1: Die können ein bisschen was und können das im Zweifel auch rüberbringen. Das finde ich gut.
0: Ja. Viel haben die auch gar nicht so gemacht. Also da ist man, wenn man so sich in das Werk stürzen will, ist das übersichtlich, was die mit 4 oder 5 LPs oder sowas, kann man jetzt nicht so viel verkehrt machen.
1: Der erste eher oder die letzte?
0: Das war von der zweiten.
1: Okay. Ja, gibt's als nächstes eine Band, die hat tatsächlich noch eine EP geschafft, um jetzt mal zu sagen, die Verhältnismäßigkeit von ist nicht so viel, um den man sich raussuchen kann, so ein bisschen aufzubrechen. Sie kommen aus West-Berlin oder kamen und haben dort 1982 die EP rausgebracht, das Lied für Fritz. Sie heißen Honkers.
0: Die Honkers.
1: Genau. Und das Coole ist, die wurden nachveröffentlicht. Habe ich jetzt entdeckt, eine Single.
0: Ah,
1: und zwar
0: gut.
1: Hat es, kurz nachlesen, Static Age Music heißt das Label aus Berlin. Und die
0: das
1: haben
0: sie
1: das
0: gut gemacht.
1: In ihrem Webshop nach wie vor noch drin. Die EP kann man sich holen, weil das wirklich eine grandiose EP ist. Ich kenne tatsächlich gar nicht so viele Songs, außer das, was auf dem Berlin-Sampler drauf war. Das Lied für Fritz halt. Und ich muss an dem Punkt sagen, dass ich dann immer nicht so neugierig bin, mir das in irgendwelchen hochgeladenen Portalen so ranzuholen. Und deswegen freue ich mich, dass das wieder EP-vinylisiert wurde.
0: Ich mich auch, das war nämlich so eine schweineteure Sammlernummer, diese Single.
1: Ja, jetzt ist sie für alle zu haben, Leute. Und Gewalt ist da zum Beispiel drauf.

0: Charmant, oder? Trifft genau meinen Nerv. Sowohl in dieser doch nicht ganz voluminösen Aufnahme, die Texte sind großartig und auch das Gesinge, alles toll. Honkas aus Berlin, danke, dass man das nochmal haben kann als Vinylist, als Schrankvollsteller, als Staubwedler.
1: Als Sammler. Man muss es einfach sagen und zugeben. Wir sind ja eigentlich die spießigsten unter allen.
0: Schlimm. Ganz schlimme Bande.
1: Alles, was Max Müller gemacht hat, ist gut. Punkt. Und das fing mit den Honkers an, als er seinem großen Bruder nach Berlin folgte aus Wolfsburg. Und es ging über Camping-Sex weiter zu Mutter. Und Mutter haben 2001 am 11. September unglücklicherweise ihr Album veröffentlicht, das Europa gegen Amerika heißt und deswegen nicht ganz so gut unterwegs war, wie es hätte sein können.
0: Schlecht ohne terminiert. Den 11. September 2001. Die Frage ist sozusagen, ob das Product Placement ist.
1: Ja, da konnten sie nichts für. Man braucht ja eine Weile, um sowas zu produzieren. Da ist das, glaube ich, nicht so einfach mit der Punktlandung.
0: Ja.
1: Und bevor wir sozusagen bis zum September warten müssen, um diese großartige LP zu feiern, hier eins meiner Lieblingslieder, die das ganz weit weg von Punk ist, aber doch ganz doll Punk ist.

0: Und auch hier gibt es eine gute Nachricht für die Vinyl-Fetischistinnen unter uns. Diese LP ist nur auf CD erschienen damals und danach nicht wieder, bis die Band sich überlegt hat, ich glaube im vergangenen Jahr, nach und nach all ihre Platten wieder zu veröffentlichen. Und zwar auf Vinyl, auf Polyvinylchlorid.
1: Das klingt gut. Ich bin angetan. Ich schätze,
0: die wird im September rauskommen.
1: Aber dass der Titel auch noch zu diesem Tag so passt, Unglück auf.
0: Ja, da ist einiges dabei. Der Krieg ist vorbei und so. Da sind alles übelste Kracher-Songs, aber wenn man sie in den Kontext stellt, das ist es echt.
1: Das können die nicht bitter. Gewusst haben. Ich gehe immer noch von aus. Okay. Ja, die nächste Band braucht das, was wir gerade hören, nicht wieder veröffentlichen auf Vinyl erstmal. Oder vielleicht kommt es noch auf Vinyl, weil es das tatsächlich erstmal nur vorliegend als Kassette gibt. Die Tanzformation Apes Brigade, so würde ich sagen, kommen aus Frankreich und haben bei Crapulet Records eine Kassette aufgenommen im Jahr 2019, wo sie ganz schön derb auf die Tube drücken, um mit euch zusammen abzudrehen.

0: War nicht ganz so gut zu verstehen. Watch My Us hieß das Liedchen der Apes Brigade. Und tatsächlich ist das auch eher wieder so eine, wie sagt man, so eine Präsentationsform, die erst ordentlich aufnimmt und danach verfremdet, um das so einen Noisy-Touch hinzubekommen. Tatsächlich gibt es noch einen Remix von dem Song auf der Kassette. Der ist total klar und sauber. Das hat sowas wie... wo man Niethosen erst herstellt, um die dann zu zerschleißen, damit man irgendwie übelst, ja, ich habe eine abgewetzte alte Hose an. So. Aber fasziniert mich ein bisschen. Apes Brigade, 2019 rausgekommen. Power is Evil heißt die Kassette.
1: Kann ich mir als Gute-Laune-Abend sehr gut vorstellen.
0: Ja, live muss das hammern.
1: Bierschwangerer Raum, alle grinsen von einem Ohr zum anderen und hüpfen. Das ist eigentlich ideal dafür.
0: Ja, ja, voll Ei auf dem Kopf. Großartig. Ja, kann man finden. Gibt's auch, wenn man kaufen will, für 3 Euro bei Discogs, habe ich gerade entdeckt.
1: 3 Euro, das kann man doch mal machen.
0: Plus Porto.
1: Ah, na, wenn es direkt vom Künstler oder der Künstlerin ist, ist das ja auch wieder okay. Ein bisschen Ei auf dem Kopf haben die Folgenden auch. Aber inhaltlich ziemlich ernst, aber formal eben auch unglaublich witzig. Der folgende Song nimmt Bezug auf den Vorwurf der letzten Wochen, dass wir ja gar nicht mehr so richtig Punk machen.
2: Einmal Punk, yeah!

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1: Ja, die Frage ist geklärt, oder?
2: Definitiv ja. Die Elektro-Hippies, die sind sowas von Punk. Von der EP Play Fast or Die, das essentielle Werk dieser Band. Innerhalb von, ich glaube, 14 Minuten ist einfach alles gesagt und auch das Lachen kommt nicht zu kurz.
1: Ja, hat was. Ich möchte euch mit The Kick vertraut machen.
2: The Kick?
1: Wie der, The Kick?
2: Erinnernder,
1: Kick in die. Das heißt, die Band als auch das Album, von der der Song I Got a Gun runtergenommen wurde, ist jetzt schon knapp 10 Jahre alt.
2: Hört sich aber nach einem Cover an. Channel 3, sage ich noch. Mal gucken.
1: Mal gucken, ne? Aber es ist, wir prüfen.

0: Aus dem schweizerischen Stamm The Kick waren das gewesen, auch rausgekommen bei Static Age Records aus Berlin. Bei denen habe ich heute in Vorbereitung auf die Sendung ein bisschen gestöbert und das Lied ist schon faszinierend, oder?
1: Ich bin hin und weg. Das ist sehr, sehr gut. Ja. Also all die Versatzstücke, die drin sind, haben es dann in der Kombination zu was hübsch Eigenem gemacht. Oh. Und tolle Stimme.
0: Ja, das ist tatsächlich das, was mich richtig geflasht hat. Vom Gesang her. Ist leider nicht bei allen Songs so ganz deutlich rausgearbeitet, aber I Got A Gun ist I Got A Gun. Meine Güte, du. Das geht rein.
1: Ich nehme die Unterstellung zurück, es war kein Coversong. Und jetzt machen wir weiter mit tief schürfenden und uns alle auch mal die Auszeit gebenden nachzudenken.

0: Sehr schön.
1: Freiwillige Selbstkontrolle, FSK, Fragen der Philosophie, Klammer auf, Völkerball, Klammer zu. So der vollständige Titel dieses wunderbaren Songs.
0: Auf welchem Album ist das drauf eigentlich?
1: Ça c'est le Blue.
0: Da bin ich gar nicht so firm. Ich bin tatsächlich nur immer mit diesem Stürmer-Album so eng vertraut und dann die EPs, die es ringsherum gibt. Und ist das dann, aus welcher Phase ist das denn?
1: Erschienen 1984. Also das ist ein relativ frühes Stückchen auch, was sie da gemacht haben.
0: Mhm.
1: Hört man ja auch am Synthi und ja, an der Drum Machine, dass das noch so ein bisschen ursprünglicher ist. Aber ansonsten ist das ja für diese Band sowieso so. Eigentlich ist das alles gut, was die gemacht haben, aber es ist eben nicht alles gleich.
0: Mhm.
1: Und manches schmiegt sich auch überhaupt nicht an.
0: Ja, aber ich möchte jetzt schmiegen. Und zwar an.
1: Schmiege das Eisen, solange es heiß ist.
0: Ich habe nicht, ich habe das Gegenteil gemacht. Ich habe Eis gemacht. Und das musste man machen, dass es kalt wird. Nocciola. Und dazu habe ich italienischen Punk gehört und hatte dazu dann auch Lust.
1: Gesamtkonzept.
0: Nach. Genau. War eher so das Gefühl, ich müsste durch die Küche tanzen tatsächlich dann. Was auch passiert ist, zum Glück war ich allein. Und ich konnte vor mich hin den Kitchen Pogo hinlegen. Und hab dann gedacht,
1: wilder Typ, du.
0: Pursche. Hab gedacht, ich will mal wieder tanzen gehen, ey. Und ich möchte auch zu dem Lied tanzen. Ich hatte es die ganze Zeit im Kopf und hab's dann gesucht. Und dann heißt das Lied auch noch Dancing. Und dann war so Punkt, Punkt, Punkt in Eimer. Ne? Das ging so rein. Und dann dachte ich, ja, wir machen das einfach bald. Wir hatten ja gesagt, um 7 am Reck nach der Pandemie. Ja.

0: geboren werden. Und dann, und dabei die Musik, das passt.
1: Ja.
2: Tatsächlich, es muss nicht immer Dosen-Ravioli sein.
1: Du hast doch ganz sicher dabei auch deine Gothic-Gedenkperücke getragen.
2: Unbedingt. Und tatsächlich war das zweite Album, was ich dazu gehört hatte, Maria Violenza auch. Und ich glaube, in dem Fall schöne Grüße an die Leute rings um mich, die da auch wohnen. Die hatten alle Freude, glaube ich.
1: Das wird doch so ein komisches graues Eis, wird das doch.
2: Ja, Nocciola, ne?
1: So, ja,
2: leicht bräunlich.
1: Okay, gut. Jetzt muss ich das wieder aus dem Kopf kriegen. Dazu benutzen wir jetzt alle gemeinsam die Scheuerbürste Dead Silence. Oh!

0: Dead Silence.
1: Das war auf einer Splitter-LP, ne? Mit Descent oder sowas.
0: Das hier ist eine richtige, also so die LP dazu heißt so wie der Titel, Beginning of the End.
1: Ich hab das halt eine Split. Da haben die das auf eine Seite gepackt und auf die andere Seite eine andere Kombo dazu geholt. Vielleicht, weiß nicht.
0: Könnte sein,
1: weiß nicht. Dass sie dann später vielleicht die ganze LP gemacht haben, keine Ahnung. Ich hab das so, ich weiß das, weil ich tatsächlich früher gekauft habe. Die steht noch irgendwo im Schrank.
0: Ja, das ist voll okay. Ich will ja auch.
1: Das ist kein Streit. Ich frage mich sozusagen, warum mache ich eine Split und dann eine ganze.
0: Das hier ist von 1987. Vielleicht ist das einfach was Späteres, wo die das nochmal zusammengebracht haben.
1: Ja, prüfen. Kann man jetzt hier
0: du
1: nicht klären.
0: Du müsstest das, ne, zu Hause in deinem Archiv mal.
1: Ich gehe mal
0: runtergehen.
1: Runtersteigen, ne? Genau. Die Stiege runter.
0: Oder du schickst einfach in den Archivar, den du beschäftigst.
1: Den Hofarchivar. Mein Hofarchivar. Der möge kommen.
0: Und dann kann der gucken, wo denn diese Split-LP von Dead Silence ist.
1: Ja, und dann soll
0: und
1: er
0: wie
1: mal
0: das
1: schauen
0: sein kann. Das soll er auch mal gleich noch recherchieren.
1: Wie das sein kann, ist das Wichtigste.
0: Aus der Nähe von Denver in den 80er Jahren das auch noch als Split verkaufen konnten.
1: Das ist alles eine
0: Obwohl
1: Frage.
0: Obwohl das so eine politische Kombo war.
1: Extrem, ja, extrem gut.
0: Das klingt ja irgendwie nach Ausverkauf regelrecht.
1: So, jetzt wird der Punkrock-Faktor etwas runtergesetzt. Jetzt wird es ein reiner Punk-Faktor und ich freue mich, euch

0: Heimat. Heimatwochen auf Radio Korax. Wer hätte das gedacht, dass es sowas mal gibt hier bei Subjektiv. Seit einiger Zeit gehen wir euch mit dem aktuellen Album der Transformation Heimat auf den Sender, sozusagen. So kann man es eigentlich sagen, ja. Zweier ist das gute Stückchen und es fasziniert tatsächlich. Schraubt dich und mich und euch alle weg.
1: Das ist gut so.
2: Ist auch schwankt so, ne? Zwischen so wie eben, doch eher sehr eingängig.
0: Mhm.
2: Und dem dann schon ein wenig an den Nerven zupfenden Stückchen, die da drauf sind.
0: Wie Heimat so ist.
2: Genau. Man kann nicht mit, man kann nicht ohne.
0: Schickste Christe.
2: Ich bleibe bei diesem getragenen, düsteren. Lass uns so ein bisschen Gothic, unsere Gothic-Seele streicheln mit Hysteria.
0: Black Soul, Alter.

0: Da kann man stundenlang noch diesen Basslauf zuhören. Ja. Hysteria, Tears of Wax.
1: Kann man sich vielleicht als Klingelton irgendwie herstellen. Würde passen. Ey, Leute. Hey, ich muss euch was mitteilen, das war's.
0: Oh nee, nicht schon wieder.
2: Oh nee. Läuft aus, ne? Das war subjektiv hier auf Radio Koax in Halle an der Saale oder aber
0: beim Freien Radio Neumünster oder aber in Berlin bei Pi Radio gehört.
2: Wir müssen noch unbedingt Sick Horse hören. Sick Horse wollen uns vorsingen So What So Well und das machen wir und wir winken übelst windig eifrig nach oben und unten.
0: Bis nächste Woche, Kollegen.
2: Metallkugelfreund.
0: Erdling.
1: Sei gegrüßt, Erdling. Du weißt wie.
0: Tschüss, Ken. Tschüss.
2: Ich muss weiter.

0: Hallo, wer, was? Oh, Moment. Alter, schon 8 oder was?
1: Hey, Mann, ich verarsche.
0: Was denn, hab ich verpennt?
1: Kannst du mal einmal deine scheiß Mailbox abhören, Alter? Wo bist du denn den ganzen Tag?
0: Ich hab heute geschlafen.
1: Hör mal deine Mailbox ab. Hör mal deine Mailbox ab, dann können wir uns sowieso erschießen.
0: Handy war aus.
2: Sie haben 8 neue Nachrichten und 2 gespeicherte Nachrichten.

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